0: Zeit im Nordwesten von Chicago.
1: Das Noble Team Hotel liegt etwas nördlich der Innenstadt mit Blick auf den Lake Michigan. Rund 20 Minuten sind es von dort bis zum Trainingszentrum von Chicago Fire, dem Ex-Club von Bastian Schweinsteiger. Hier will Bundestrainer Nagelsmann den Feinschliff vornehmen in den kommenden Tagen für das XXL-Turnier. Einen letzten Test gibt's dann am Samstag gegen die USA, bevor es ins WM-Quartier in die Südstaaten geht. Thomas Bremser, Redaktion.
0: Viel Zeit zum Verschnaufen gibt es für die deutsche Nationalmannschaft nicht. Schon am Vormittag startet das erste Training.
2: Das Wetter.
3: Ihr müsst euch auch jetzt im Verlauf der Nacht auf Schauer und Gewitter einstellen. Gegen morgens hin wird es dann aber wieder ruhiger, 14 bis 8 Grad. Tagsüber heute dann wieder Schauer und Gewitter möglich. Das nimmt dann gegen Abend hin immer mehr ab. Bis 22 Grad heute tagsüber. Morgen am Donnerstag bis 21 Grad. Dazu weiter viele Wolken und auch Schauer und Gewitter möglich.
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4: A4 Aachen-Köln. Zwischen Kreuz A Aachen und Eschweiler West dichter Verkehr. 6 Minuten Zeitverlust. Wir wünschen allen unterwegs gute Fahrt.
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3: Frage, wie trinkt ihr denn eigentlich euren Kaffee? Und alle so um diese Uhrzeit am liebsten direkt aus der Kanne und auf Ex. Es gibt tatsächlich eine repräsentative Umfrage zum Thema Kaffee. Es gibt ja zu jedem Thema eine Umfrage. Und 3/4 der Leute sagen, es ist ihnen super wichtig, Kaffee aus ihrer Lieblingstasse zu trinken. Jeder 5. sagt sogar, der Kaffee schmeckt sonst nicht. Der schmeckt nur aus der Lieblingstasse. Also ich muss ja sagen, bei uns in der Redaktion lohnt eine Lieblingstasse nicht, weil, ich sag das jetzt mal unter uns, die klauen hier. Und dann siehst du plötzlich einen Kollegen, wie er an deiner Lieblingstasse lutscht. Das sind schlimme Zustände hier, das sag ich euch.

0: Tiger. Guten Morgen an diesem frühen Mittwoch. Atze Schröder, ne? Er ist ja seit Jahrzehnten multimedial unterwegs. Bühne, TV, Radio, hier bei uns zum Beispiel. Podcast macht er auch. Das ist ein Tausendsasser sozusagen. Und in seinem Podcast, da kümmert er sich dann auch wieder um die ganzen Promis und auch um die, die nochmal vielleicht welche werden wollen.
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3: Ja, nee, ist klar.
4: Leute, ich bin fick und fertig. Bauer sucht Frau. Der perfekte Brückenschlag zwischen Agrar- und Pornoindustrie sackt immer weiter in den Quotensumpf ab. Ja, sicher. Ich habe hier in der Bunden gelesen. Hier, Inka Bause hat schon Angst, dass sie nochmal richtig arbeiten muss. Aber was ist passiert? Bauer sucht Frau. Die Quoten sind schlecht. Vor allem in der jungen Zielgruppe. Ja, viele Jugendliche wissen doch gar nicht mehr, was ein Bauer ist. Die denken ja wirklich, die Milch kommt aus dem Tetrapack und die Kühe aus dem 3D-Drucker. Was hat diese wunderbare Sendung nicht alles für die ökologische Landwirtschaft getan? Richtig, nix. Ja, das einzige Vermächtnis vom Bauer sucht Frau sind nun mal Schäfer Heinrich und hier Narromol, die sich mittlerweile bei Kampf der Reality-Stars gegenseitig fick und fertig machen. So, und jetzt wisst ihr auch, warum keiner Bauer sucht Frau mehr gucken will. Ja, man muss die Idioten verhindern, bevor die das Licht der Kamera erblicken. Ja, ja, für Inka Bause, da finden wir auch schon was Neues. Hier, die kann doch Stefan Ross beerben bei Immer wieder Sonntags. Dann geht da die Quote auch wieder hoch. Da kann sie auch ab und zu mal als Rod Stewart-Double auftreten.
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0: Das Wetter.
1: Wechselhaft, teils Gewitter oder Schauer, so sieht's gerade aus. Dazu 14 bis 8 Grad. Tagsüber dann heute bis zu 22 Grad warm, aber auch hier müsst ihr euch auf Schauer und Gewitter einstellen, die erst gegen Abend hin abklingen. Morgen am Donnerstag dann bis 21 Grad und auch hier eine dicke Wolkendecke und auch hier Schauer oder Gewitter möglich.
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2: A46 Wuppertal-Heinsberg zwischen Düsseldorf-Bilk und Dreieck Neuss-Süd. 2 Kilometer Stau, 6 Minuten Zeitverlust. Wir wünschen allen unterwegs gute Fahrt.
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1: Guten Morgen, es ist noch sehr, sehr früh an diesem Mittwoch und manche Tage, ne? Die sind doch einfach zum Vergessen. Dann stehst du morgens auf, dann fällt dir irgendwie der Kaffee runter, du stößt dir den Kopf, du stehst im Stau, auf der Arbeit läuft's auch nicht. Scheiß Tage kennt jeder. Auch Daniel Pauter, hier ist Bad Day. 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

Das hier geht jetzt raus an alle, die ein Instrument spielen oder es vielleicht noch lernen wollen. Ihr könnt mitmachen bei der größten Band der Welt. The Grand Jam heißt die, hat 1231 Bandmitglieder. Den Rekord haben sie letztes Jahr aufgestellt. Die hatten da ein Konzert in Frankfurt vor 20.000 Zuschauern. Ja, und genau diesen Rekord wollen die Macher von The Grand Jam wieder brechen. Und deswegen suchen sie auch wieder Leute, um zusammen auf der Bühne zu stehen. Wie das klingt, wenn die so Musik machen, das hört ihr jetzt.

0: Ja, und einer, der da mitmacht, ist Peter. Er spielt E-Gitarre und er hat uns beschrieben, wie sich das angefühlt hat, als er das erste Mal dabei war.
1: Und wenn man das erlebt hat, eben mit Pyrotechnik, die ganze Atmosphäre und das ganze Licht am Meer, es ist ein Riesenerlebnis.
0: Das glaube ich, wenn da auf einmal Schlagzeuger, Sänger, Gitarristen und zig Leute stehen. Also es gibt wirklich zig Musiker mit ganz verschiedenen Instrumenten und das ist nicht nur ein Einmal-Event, sondern eine Community, auch hier bei uns in NRW.
1: Ja, jetzt gibt es eine Nordrhein-Westfalen-Community, die hat eigentlich hier gestartet, in unserem Raum hier Neuss, Krefeld, Karst, aus Viersen, aus Witten, aber auch Münster ist es eine Nordrhein-Westfalen-Gruppe. Man hat einen Stammtisch und man lernt so viele tolle Musiker kennen, man kriegt so viel Hilfestellung, man lernt so viel dabei. Und es ist für Jung und Alt alles dabei.
0: Ja, und wenn ihr euch jetzt fragt, muss man denn da Profi sein? Also Peter sagt nein. Zwar auch kein absoluter Anfänger, aber...
1: Jeder kann mitmachen. Das heißt, man muss nicht ein Profimusiker sein. Das können auch Amateure sein, das können Schulklassen sein, das können Chöre sein, die da mitmachen. Das ist für jeden was dabei. Ein Riesenerlebnis. Und ich kann jedem nur ans Herz legen, wer Musik mag und Musik macht, bewerben. Die Materialien sind first class. Und der Spaßfaktor, das Erlebnis und was man dabei lernt und die Community ist gigantisch.
0: Ja, und wie läuft das Ganze ab? Also, ihr bekommt Tutorials, Noten und sowas zum Üben. Und dann gibt's regionale Proben. Und wichtig, wenn ihr mitmachen wollt, geht online, da gebt ihr an, mit welchem Instrument ihr dabei sein wollt. Das geht auf thegrandjam.com.
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1: Ich bin Tine Klimach. Seit Herbst 2024 werden Menschen an den Grenzen zu Deutschland kontrolliert. Die Kontrollen wurden seitdem immer wieder verlängert. Kritik daran kommt von der EU-Kommission.
2: Nach EU-Recht haben die Mitgliedstaaten das Recht, ausnahmsweise und vorübergehend stationäre Grenzkontrollen einzuführen. Doch in Deutschland haben sie sich zu einer Art Dauereinrichtung entwickelt. Innenminister Dobrindt hat die Kontrollen wiederholt gegen Kritik verteidigt. Sie hätten kriminellen Schleuserbanden einen erheblichen Schlag versetzt, so seine Begründung. Brüssel sieht dagegen bessere Alternativen, etwa selektive Polizeikontrollen. Außerdem seien bei der Kommission zahlreiche Beschwerden von Bürgern und Unternehmen eingegangen. Aus Berlin, Dirk Zeitler.
1: Die Zahl der zivilen Todesopfer in der Ukraine nach dem verheerenden russischen Angriff in der vergangenen Nacht ist nach Behördenangaben auf mehr als 20 gestiegen. Es gab 130 Verletzte. Präsident Zelensky warnte erneut vor einer großen Attacke. Noch in dieser Nacht könne es zu einem massiven Angriff kommen, sagte er unter Berufung auf Geheimdienstinformationen in seiner abendlichen Videobotschaft. Die Antidiskriminierungsstelle des Bundes verzeichnet so viele Fälle wie nie zuvor. Über 13.000 Menschen wandten sich im vergangenen Jahr an die Beratung, weil sie sich wegen ihrer Hautfarbe, Religion, wegen Geschlecht, Alter oder anderen Merkmalen benachteiligt sahen. Das waren 15% mehr als im Jahr davor.
3: Am häufigsten, bei mehr als 40% der Fälle, ging es um Rassismus. Registriert wurden etwa fremdenfeindliche Beleidigungen und Abwertungen. Oder die Menschen sahen sich wegen ihrer Herkunft benachteiligt, etwa im Bewerbungsprozess, bei der Wohnungssuche oder bei Arztterminen. Rassistische Einstellungen verfestigen sich und führen zu deutlich heftiger erlebter Diskriminierung, sagte die Antidiskriminierungsbeauftragte Attermann. Mehr als ein Viertel der Fälle bezog sich auf Benachteiligungen wegen einer Behinderung oder Krankheit. Mehr als jeder fünfte Fall drehte sich um Diskriminierung wegen des Geschlechts. Ursula Winkler, Nachrichtenredaktion.
1: Der Kölner Dom wird für Besucher ab Juli 12 Euro Eintritt kosten. Damit sollen die gestiegenen Kosten für Pflege, Schutz und den laufenden Betrieb des Doms gedeckt werden. Das teilte die Leitung des Doms mit. Für Gottesdienstbesucher bleibt der Dom aber kostenfrei. Außerdem soll der Dom jährlich an bestimmten Tagen kostenfrei für alle sein, beispielsweise am Tag der Deutschen Einheit.
4: Das Wetter.
5: In der Nacht zum Mittwoch ist es stark bewölkt. Es kann auch noch einzelne Gewitter geben. Die ziehen dann aber im Laufe der Nacht ab. Temperaturen liegen runter auf 14 bis 8 Grad. Und am Tag selbst bleibt es bewölkt und wechselhaft bei 19 bis 22 Grad.
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6: A30 Osnabrück-Bad Oeynhausen zwischen Bad Oeynhausen-Ost und Kreuz Bad Oeynhausen. 2 Kilometer Stau. Und A57 Krefeld-Köln zwischen Dreieck Neuss-Süd und Dormagen, 3 Kilometer stockender Verkehr, 11 Minuten Verzögerung. Wir wünschen allen unterwegs gute Fahrt.
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5: So, da sind wir wieder. Hallo zusammen. Eine schöne Nacht mit uns. Ich bin Johanna Tänzer und wir starten hier jetzt rein mit Shubuzi und Miles Smith. Das ist Blink Twice.

0: Ben Grönemeyer, was soll das? Ja, das fragen sich wahrscheinlich auch einige, denn der Kölner Dom, der soll bald Eintritt kosten. Der soll 12 Euro kosten, und zwar ab dem 1. Juli gibt es eine Besichtigungsgebühr. Gottesdienste und Gebete, die bleiben zwar frei, und es gibt auch sonst noch so ein paar Ausnahmen für manche Menschen, aber mittlerweile muss man ja eben das einrechnen. Also bei vielen Sehenswürdigkeiten bezahlt man Eintritt. Unser NRW-Reporter Frank Walter, der hat sich mal am und rund um den Kölner Dom bei euch umgehört mit dieser News. 12 Euro, ist das okay oder nicht okay?
1: 12 Euro pro Person? Oha, finde ich schon heftig, ja. Also vor allem, wenn ich jetzt 10 Monate auf meine Lohnabrechnung schaue, finanziere ich den ganzen Spaß ja auch noch mit meiner Kirchensteuer. Als Katholik finde ich, ist auch meine Kirche.
2: Sagen wir, ich kann es verstehen. Ich vermute, das Geld wird investiert, um den Dom aufrechtzuerhalten und zu restaurieren, zu sanieren. Von daher finde ich es in Ordnung, dass man da Eintritt für nimmt.
3: Bisschen, vielleicht schon über 12 Euro pro Person, finde ich, ist ein bisschen zu teuer.
4: Wenn ihr heute hätte zahlen müssen, wärt ihr reingegangen?
3: Nee.
5: Also ich würde es wahrscheinlich eher auch von außen rum anschauen. Jetzt waren wir drin, war schön, aber 12 Euro würde ich wahrscheinlich auch nicht zahlen.
6: Ja, mein Gott, es wird alles teurer halt. Ne? Finde ich jetzt nicht so toll, aber was willst du machen? Ne?
0: Ja, so, das ist die richtige Kölner Einstellung. Was willst du machen? Erstmal ein Kölsch.
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0: Das Wetter.
1: Es ist bewölkt und die Gewitter und Schauer ziehen so langsam ab. Das Ganze bei 14 bis 8 Grad. Am Tag dann weiter viele Wolken und auch Schauer drin und 19 bis 22 Grad.
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2: A30 Osnabrück-Bad Oeynhausen. Zwischen Bad Oeynhausen Ost und Kreuzbad Oeynhausen 2 Kilometer Stau. Wir wünschen allen unterwegs gute Fahrt.
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1: Hallo, hallo. Eine ganz schöne Nacht mit uns. Hoffe, euch geht's gut. Ihr haltet durch. Johanna Tänzer ist hier und ich habe jetzt so einen geilen Song für euch mitgebracht. Aus dem Jahr 2000. Ich glaube, den habt ihr lange nicht mehr gehört. Das ist Sunique mit It Feels So Good. Viel Spaß damit.

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0: Michael Schulte mit 5 AM und gleich für euch die neue von BTS, Swim.
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1: Ich bin Tine Klimach. Nach einem schweren russischen Angriff mit vielen Toten und Verletzten in der vergangenen Nacht warnt der ukrainische Präsident Zelensky erneut vor einer großen Attacke. Noch in dieser Nacht könne es zu einem massiven Angriff kommen, sagt er unter Berufung auf Geheimdienstinformationen in seiner abendlichen Videobotschaft. Erst in der vergangenen Nacht hatte Russland die Ukraine mit schweren Luftangriffen überzogen. Zelensky sprach von 22 Toten und 130 Verletzten. Bundesinnenminister Alexander Dobrindt sieht gute Chancen, in einigen Monaten mit Drittstaaten konkrete Vereinbarungen zur Errichtung sogenannter Rückführungszentren zu schließen. Bis sie dann tatsächlich errichtet seien, werde es aber voraussichtlich noch etwas dauern.
2: Es ist ein rechtsstaatliches Verfahren und ein notwendiges Verfahren, um eben gegen kriminelle Schleuser und Schlepperbanden vorzugehen, die diese Regelungen bisher genau kennen und mit dem Versprechen, wir bringen dich nach Europa, du wirst dauerhaft hier bleiben können, weil man dich nicht zurückführen kann, ihr Geschäftsmodell betreiben. Genau dieses Geschäft der kriminellen Schleuserbanden muss durchbrochen werden, wenn wir die Migrationspolitik neu ordnen wollen.
1: Die EU hat den Weg freigemacht für die Errichtung sogenannter Rückführungszentren in Drittstaaten und die Verschärfung weiterer Asylregeln. Immer mehr Menschen in Deutschland arbeiten in Teilzeit. In den ersten 3 Monaten dieses Jahres stieg ihre Zahl sogar auf einen Rekordwert. Das hat das Institut für Arbeitsmarkt- und Berufsforschung ermittelt. Gleichzeitig sank die Zahl der Vollzeitbeschäftigten.
3: 40% aller Beschäftigten arbeiten Teilzeit und sie arbeiten sogar noch mehr Stunden pro Woche als bisher. Vollzeitjobs dagegen sind gesunken um rund 270.000 Stellen. Und nicht nur das. Es gibt weniger Krankmeldungen als noch im Vorjahr. Über angebliche Faulheit, Work-Life-Balance und 8-Stunden-Tag wird gerade heftig diskutiert, auch in der Regierung. Kanzler Merz sagt, um unseren Wohlstand zu erhalten, müssen wir mehr arbeiten. Claudia Wächter, Nachrichtenredaktion.
1: Zum Sport. Tennisprofi Alexander Zverev ist dem ersehnten ersten Grand-Slam-Titel einen Schritt näher gekommen. Zverev gewann bei den French Open in Paris das Viertelfinalduell mit Spaniens Jungster Rafael Jodar in 3 Sätzen. Im Halbfinale trifft der Weltranglisten-Dritte am Freitag auf den 20-jährigen Tschechen Jakub Metschnik.
4: Das Wetter.
5: Die Gewitter ziehen langsam ab, es bleibt aber stark bewölkt. Die Temperaturen liegen runter auf 14 bis 8 Grad. Tagsüber bleibt es dann erstmal ungemütlich mit Wolken und Schauer bei 19 bis 22 Grad.
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6: A30 Osnabrück Bad Oeynhausen zwischen Bad Oeynhausen Ost und Kreuz Bad Oeynhausen. 2 Kilometer Stau. Wir wünschen allen unterwegs gute Fahrt.
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5: Hallo, hallo, eine schöne Nacht. Johanna Tanzer ist hier für euch. Ich wünsche euch einen sehr, sehr frühen Mittwochmorgen. Schön, dass ihr dabei seid. Wir halten euch wach oder machen euch wach mit Michael Jackson jetzt und Beat It.

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0: Ed Sheeran, Shape of You. Leute, die deutsche Nationalmannschaft ist ja jetzt in die USA geflogen. Und das Motto, das Julian Nagelsmann für uns ausgerufen hat, lautet ja, eine Familie sollt ihr sein. Ne? Und deswegen gab es offenbar auch keinen Exklusivflug, sondern die Mannschaft ist ganz normal Linie geflogen. Ja, gut. Die waren zwar so First Class und Economy Plus, aber generell kommt da natürlich auch Familienfeeling auf zwischen den ganzen anderen Fluggästen. Und wie das so mit Familie ist, der eine, den man eigentlich gar nicht mehr dabei haben wollte, der taucht dann trotzdem irgendwo auf.
1: So, willkommen an Bord, liebe Gurkentruppe, liebe Fluggäste. Mein Name ist Jochen Löwitsch. Ich bin Ihr Kapitän auf dem Flug von Frankfurt nach Chicago. Wir haben heute die deutsche Nationalmannschaft an Bord. Ja, bitte fühlen Sie sich also frei, nach dem Erlöschen der Anschnallzeichen auf unsere Spieler zuzugehen und nach Autogrammen und Selfies zu fragen. Wenn ich jetzt, wann dann? Die können ja hier nicht abhauen. Im Bord-Entertainment finden Sie die WM 2014 mit allen deutschen Spielen und dem schönsten Trainer aller Zeiten sowie eine Playlist mit den besten Fußballsongs von Udo Jürgens bis Oliver Pocher. Statt mit Getränken und Mahlzeiten gehen wir auf diesem Flug mehrfach mit unserem Bord-Fanartikel-Shop durch die Reihen. Gekaufte Vuvuzelas, Rasseln und Tröten dürfen selbstverständlich im Flugzeug benutzt werden. Das stimmt unsere Spieler auf die WM ein und ist gut gegen den Jetlag. Jetzt wünsche ich noch einen angenehmen Flug und eine schöne WM. So, das hätten wir. Jetzt stelle ich den Vogel auf Autopilot und dann schütte ich dem Nagelsmann erstmal eine gute Portion Abführmittel in den Tomatensaft. Das wird ein Spaß.
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0: Das Wetter.
1: In der Nacht zum Mittwoch ist es stark bewölkt. Es kann auch noch einzelne Gewitter geben. Die ziehen dann aber im Laufe der Nacht ab. Temperaturen liegen runter auf 14 bis 8 Grad. Und am Tag selbst bleibt es bewölkt und wechselhaft bei 19 bis 22 Grad.
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2: A30, Osnabrück-Bad Oeynhausen zwischen Bad Oeynhausen-Ost und Kreuz-Bad Oeynhausen. 2 Kilometer Stau. Und A40 Essen-Venlo zwischen Kreuz-Duisburg und Duisburg-Homberg. 1 Kilometer stockender Verkehr, 9 Minuten Verzögerung. Wir wünschen allen unterwegs gute Fahrt.
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1: Hallo, guten Morgen zusammen. Johanna Tänzer hier, hi. Ja, auch wenn der nächste Song was anderes anmutet. Polarkreis 18 mit Allein. Bitte, ne? Das nehmen wir gar nicht ernst. Ihr seid nicht allein. Ihr habt uns. Ich bin da. Guten Morgen.

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0: Kato, Turn the Lights Off. Apropos.
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0: Madonna und Sabrina Carpenter. Bring Your Love.
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1: Ich bin Tine Klimach. Ein Mann hat in Dortmund auf einen Polizisten geschossen und sich dann in eine Wohnung mit seinen drei Kindern verschanzt. Erst am frühen Morgen hat er sich ergeben. Den Kindern gehe es den Umständen entsprechend gut, sagte ein Polizeisprecher. Der 51-Jährige hatte am Abend im Stadtteil Höchsten auf einen Polizisten geschossen und war danach in seine Wohnung geflüchtet. Der Beamte wurde nur leicht verletzt. Innenminister Alexander Dobrindt sieht gute Chancen, in einigen Monaten mit Drittstaaten konkrete Vereinbarungen zur Einrichtung sogenannter Rückführungszentren zu schließen. Die EU hatte den Weg frei gemacht für die Errichtung sogenannter Rückkehrzentren in Drittstaaten und die Verschärfung weiterer Asylregeln.
2: Wer ausreisen muss, aber nicht in sein Herkunftsland gebracht werden kann, soll dann in einen sogenannten Return Hub kommen, also in ein Rückkehrzentrum außerhalb der EU. Unionspolitiker erwarten viel von der EU-Verordnung, etwa geordnetere Prozesse und möglicherweise auch eine abschreckende Wirkung. Die Grünen werfen der EU vor, Verantwortung auszulagern, nach dem Motto aus den Augen, aus dem Sinn. Ursula Winkler, Nachrichtenredaktion.
1: Angesichts klammer Staatskassen sollen aus Sicht des Deutschen Gewerkschaftsbundes die Superreichen hierzulande mehr zum Gemeinwesen beitragen. Unter anderem über eine Vermögensteuer. Statt für die Breite der arbeitenden Menschen den Rotstift anzusetzen, muss die Bundesregierung endlich die Nutznießer der ungleichen Verteilung in die Pflicht nehmen, sagte der stellvertretende DGB-Vorsitzende Körzel dem Redaktionsnetzwerk Deutschland. Nach einem neuen DGB-Konzept soll jeder Euro besteuert werden, der über ein Nettovermögen von 1 Million Euro hinausgeht. Zum Sport. Mit einem netten Gruß aus dem Flughafen Tower ist die Fußballnationalmannschaft in Amerika angekommen. Welcome to the German team, hätten die Fluglotsen gesagt, so der Lufthansa-Kapitän über Bordlautsprecher nach Ankunft. Das WM-Team landete am späten Abend deutscher Zeit im Nordwesten von Chicago.
3: Das noble Teamhotel liegt etwas nördlich der Innenstadt mit Blick auf den Lake Michigan. Rund 20 Minuten sind es von dort bis zum Trainingszentrum von Chicago Fire. Hier will Bundestrainer Nagelsmann den Feinschliff vornehmen in den kommenden Tagen für das XXL-Turnier. Einen letzten Test gibt's dann am Samstag gegen die USA, bevor es ins WM-Quartier in die Südstaaten geht. Thomas Bremser, Redaktion.
1: Viel Zeit zum Verschnaufen gibt es für die deutsche Nationalmannschaft nicht. Schon am Vormittag startet das erste Training.
4: Das Wetter.
5: Es ist bewölkt und die Gewitter und Schauer ziehen so langsam ab. Das Ganze bei 14 bis 8 Grad. Am Tag dann weiter viele Wolken und auch Schauer drin und 19 bis 22 Grad.
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6: A30 Osnabrück Bad Oeynhausen. Zwischen Bad Oeynhausen Ost und Kreuz Bad Oeynhausen 2 Kilometer Stau. Und A40 Essen Duisburg. Zwischen Kreuz Duisburg und Duisburg Hefen. Dichter Verkehr. 10 Minuten Verzögerung. Wir wünschen allen unterwegs gute Fahrt.
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7: Ja, hallo, guten Morgen zusammen. Herzlich willkommen an diesem sehr, sehr frühen Mittwoch. Ich bin Johanna Tänzer und wir machen das mit diesem Mittwochmorgen, so wie Cyril in diesem Song. Wir fallen da so gerade rein. Stumbling in, jetzt für euch. Schönes Wachwerden mit uns.

0: uns in den Mittwochmorgen mit
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0: Da gucken wir jetzt mal drauf mit meinem Kollegen Leo Arrighi. Hallo, guten Morgen.
2: Hallo, guten Morgen.
0: Wir starten in Köln, ne? Da wird heute im Rhein-Energie-Stadion ein bisschen was los sein. Was passiert da?
2: Ja, genau, da läuft heute die europäische Großübung RESCONEX 26.
0: Natürlich, wie könnte es sonst heißen?
2: Genau, ja, da wird geprobt, wie Einsatzkräfte reagieren, wenn Menschen, Fahrzeuge oder Gebäude mit gefährlichen Stoffen in Kontakt kommen. Konkret geht es um sogenannte CBRN-Gefahren, nächste total plausible Abkürzung. Das steht für chemisch, biologisch, radiologisch und nuklear. Also zum Beispiel giftige Chemikalien, Krankheitserreger oder radioaktive Strahlung. Um die 800 Einsatzkräfte und 400 Statisten sind dabei. Geübt wird vor allem die Dekontamination, also das sichere Reinigen und Versorgen nach so einem Vorfall.
0: Wow. Und dann gucken wir nochmal nach Brüssel. Da schaut die EU heute auf ein anderes Sicherheitsthema, nämlich digitale Unabhängigkeit. Leo, was ist da geplant?
2: Ja, die EU-Kommission stellt ein großes Technikpaket vor. Dabei geht es darum, dass Europa bei wichtigen digitalen Technologien unabhängiger werden soll. Es geht da zum Beispiel um Cloud-Dienste. Die laufen aktuell großteils über die Unternehmen aus den USA, zum Beispiel Amazon, Microsoft oder Google. Und das betrifft nicht nur private Fotos oder Mails, sondern auch sensible Bereiche wie Behörden, Krankenhäuser etc.
0: Mhm. Ja. Was will die EU denn da konkret ändern?
2: Ja, zum Beispiel sollen europäische Rechenzentren und Cloud-Anbieter gestärkt werden und die EU will mehr Mikrochips in Europa entwickeln und produzieren lassen. Die stecken ja in Autos, Handys oder auch Stromnetzen. Und beim Thema Open Source geht es darum, dass man Software fördert, deren Quellcode offen einsehbar ist. Also am Ende soll Europa bei kritischer digitaler Infrastruktur weniger abhängig von einzelnen großen Konzernen oder Staaten außerhalb Europas werden.
0: Katastrophenschutz in Köln, digitale Unabhängigkeit in Brüssel. Das sind zwei Themen, die heute wichtig werden. Danke dir, Leo.
2: Gerne.
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0: Das Wetter.
1: Die Gewitter ziehen langsam ab, es bleibt aber stark bewölkt. Die Temperaturen liegen runter auf 14 bis 8 Grad. Tagsüber bleibt es dann erstmal ungemütlich mit Wolken und Schauer bei 19 bis 22 Grad.
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2: A40 Essen-Duisburg zwischen Kreuz Duisburg und Duisburg-Hefen. 1 Kilometer Stau, 20 Minuten Zeitverlust. Wir wünschen allen unterwegs gute Fahrt.
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1: Moin zusammen. Leute, ich musste unserem Praktikanten zuletzt erstmal erklären, wer Blue sind. Kannte er nicht. Gut, die gibt's halt auch schon seit 25 Jahren. Da war er halt einfach noch nicht geboren. Blue, legendäre Boyband, feiern ihr 25-jähriges Jubiläum. Präsentiert von uns. Und sie kommen nach Bonn, nach NRW am 27. August. Ich glaube, das wird ein sehr cooles Revival-Konzert so. Also sichert euch schnell ein paar Tickets. Und den Song hier habe ich dem Praktikanten dann vorgespielt. Den muss man kennen. Blue mit All Rise. Johanna Tänzer ist hier. Hallo, guten Morgen zusammen.
3: Ja,
1: ja. Yo. Ja, genau. Hi.

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0: Oh yeah, guten Morgen zusammen.
1: Augenblick mal, das Universum. Unendliche Weiten. Warte mal kurz. Unendliche Weiten? Aber wo ist denn dann eigentlich der Himmel? Tatsächlich ist das Universum einfach wahnsinnig riesig. Riesiger, als wir uns das jemals vorstellen könnten. Alleine bis zur Mitte unserer eigenen Galaxie dauert es Ewigkeiten. Das weiß auch Heino Falke, Astrophysiker und bekennender Christ.
2: Wenn wir mit der Geschwindigkeit von Licht fliegen würden, würde es 30.000 Jahre dauern. Es gibt andere Galaxien, die sind Millionen, Milliarden Jahre entfernt. Das sprengt eigentlich alle unsere Dimensionen der Vorstellungskraft.
1: Früher, also ganz, ganz früher, da haben die Menschen ja gedacht, über uns sind die Wolken und irgendwo über den Wolken sitzt Gott und schaut auf uns herab. Aber mittlerweile können wir ja selbst über die Wolken fliegen und ich weiß nicht, wie es euch geht, aber bei meinem letzten Flug mit der Lufthansa habe ich da keinen auf den Wolken sitzen sehen. Aber wo ist denn dann eigentlich der Himmel? Heino Falke und seine Kollegen haben den bisher auch noch nicht gefunden, im ganzen Universum nicht. Ist er also vielleicht ganz hinten, also ganz hinterm Universum, ganz, ganz, ganz weit weg?
2: Ich habe Schwierigkeiten damit, Gott an den Rand des Universums zu schieben. In meinem Denken ist Gott zum einen Teil des Universums, aber auch jenseits von Raum und Zeit.
1: Ja, leider gibt es in der Bibel da auch keinen Lageplan zu, nach dem Motto, ach so, der Himmel, ja, da müssen Sie einmal hier um die Ecke, dann 5 Meter nach rechts und dann direkt hinter Pluto, da ist er. Das Einzige, was wir aus dem ersten Buch der Könige wissen, Gott lebt im Himmel. Wo oder was das ist, das wissen wir nicht. Aber müssen wir auch nicht.
2: Es reicht mir zu sagen, was immer der Himmel ist, es ist wunderschön.
1: Niklas Lünebach von der katholischen Kirche. Für Augenblick mal.

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1: Mit Marc Weiß. Schönen guten Morgen. In Dortmund hat seit dem Abend ein bewaffneter Mann stundenlang die Polizei beschäftigt. Er hatte auf einen Polizisten geschossen und sich danach mit seinen Kindern in einer Wohnung verschanzt. Vorhin ging das Ganze dann unblutig zu Ende. Der Mann hat sich der Polizei gestellt. Bei dem Zugriff wurde nach Angaben der Beamten niemand verletzt. Mehr zum Thema von Thorsten Adolfs aus dem News-Team.
2: Nachdem der 51-Jährige gestern Abend einen Polizisten angeschossen hatte,

0: verschanzte er sich mit seinen drei Kindern in seiner Wohnung. Die Beamten verhandelten stundenlang mit ihm, bis er heute Morgen gegen 3:30 freiwillig vor die Tür trat. Das spezielle Einsatzkommando konnte den Serben dort ohne weiteren Widerstand festnehmen. Seine drei Kinder haben die Situation gut überstanden, heißt es von der Polizei. Nach Informationen der Bild soll der Mann zuerst in einem Dortmunder Restaurant randaliert, Gäste bedroht und dort Pfefferspray versprüht haben, bevor er mit dem Auto flüchtete. Ob das der Auslöser für den späteren Schuss auf den Polizisten war, muss jetzt noch geprüft werden. Der leicht verletzte Beamte trug glücklicherweise eine Schussweste, die hat ihn wohl vor schlimmeren Folgen bewahrt.
1: Infos waren das von Thorsten Adolfs aus dem News-Team. Vielen Dank. Und jetzt weitere Themen in der Zusammenfassung. Und jeder dritte Mieterhaushalt in Deutschland ist von Kosten fürs Wohnen überlastet. Zu diesem Ergebnis kommt eine Studie im Auftrag des Deutschen Mieterbundes. Demnach müssen betroffene Mieter über 40% ihres Nettoeinkommens für die Miete aufbringen. Der Mieterbund fordert deshalb Sofortmaßnahmen von der Politik. Gute Nachrichten in Sachen Ebola. Die Zahl der Ebola-Verdachtsfälle in der Demokratischen Republik Kongo und dem benachbarten Uganda ist stark zurückgegangen. Nach über 900 Verdachtsfällen in der vergangenen Woche gäbe es aktuell noch 116, meldet die Weltgesundheitsorganisation. Im deutschen Rentensystem muss sich einiges ändern, damit es finanziell nicht zusammenbricht. Die Bundesregierung bereitet deshalb eine Reform vor. Eine Berechnung im Auftrag der Bertelsmann Stiftung zeigt jetzt, pro Rentnerjahrgang könnten 9,5 Milliarden Euro eingespart werden, wenn die abschlagsfreie Frührente abgeschafft würde. Jedes Jahr nutzen bis zu 280.000 Erwerbstätige die Möglichkeit, nach mindestens 45 Beitragsjahren noch vor dem eigentlichen Rentenalter in den Ruhestand zu gehen. Und nach 45 Jahren Einzahlen geht das eben ohne Abschläge. Gut für alle, die es tun, offenbar ist es aber schlecht für die Staatskasse. Die aktuelle Regelung war 2014 von der damaligen schwarz-roten Bundesregierung eingeführt worden. Wenn man diese Möglichkeit der Frührente streichen würde, glauben die Studienmacher, dass sich der Renteneintritt im Schnitt um 10 Monate nach hinten verschieben würde und die Betroffenen dann mit Abschlägen in den Ruhestand gehen. Und das waren die Nachrichten mit Marc Weiß.
2: Und jetzt das aktuelle Wetter für Hamm. Nach dem Regen gestern Abend geht es heute erstmal trocken los. Wir messen aktuell 15 Grad in Heessen, maximal 21 Grad soll es heute werden. Am Mittag soll allerdings ein neues Regengebiet durchziehen. Am Nachmittag und am frühen Abend allerdings, da soll es eigentlich trocken sein. Und das wollen wir schwer hoffen für die Eröffnung des Landesturnfestes hier bei uns in Hamm. Donnerstag und Freitag, da sieht es doch leider verregnet aus. Können auch kurze Gewitter dabei sein. Samstag könnte es Stand jetzt allerdings trocken bleiben.
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2: Jetzt nur bei uns die aktuellen Blitzer. Und ihr meldet uns in Forstmann Trailer auf der Dortmunder Straße bei Tempo 70 und auf der Becke bei Tempo 50. Auf den Autobahnen rund um Hamm aktuell alles ruhig. Wenn ihr was seht, Staus oder weitere Blitzer, ruft uns kostenlos an. 0800 15 15 105 ist unsere Hotline. Ich wünsche euch eine gute und sichere Fahrt.
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2: Ab heute bewegt sich Hamm auf einen weiteren Höhepunkt der 800-Jahr-Feiern zu. Bis Sonntag wird in der Innenstadt gefeiert, quasi unter dem Motto Sport und Musik. Landesturnfest, Notti Spettacolari, Maxi-Lauf und das Konzert von Loi am Samstagabend. Umsonst und draußen. Wir geben euch gleich einen Überblick über die Highlights nach The Police und Glockenbach. Einen schönen guten Morgen.

0: Boom, Glockenbach und Tom Walker im besten Mix auf der Lippewelle. 6:10 am Mittwochmorgen, Hamm kann Landesturnfest. Das haben wir 2019 schon mal eindrucksvoll bewiesen. Und ab heute werden erneut 5.500 Sportlerinnen und Sportler aus über 350 Vereinen hier bei uns in Hamm erwartet. Dazu kommt der Maxilauf morgen am Donnerstag. Da waren letztes Jahr 2.200 Läuferinnen und Läufer dabei. Und diesmal dürften es noch mehr werden. Es wird also voll und bunt in der Stadt. Denn zeitgleich läuft auch zum ersten Mal der italienische Markt in Hamm. Knutschip jetzt, Leiter des Kulturbüros.
1: Die sogenannten Notti Spettacolari, die Hamm, das sind in Deutsch übersetzt die spektakulären Nächte, wo wir nicht nur ein italienisches Bühnenprogramm, einen italienischen Markt, sondern auch noch eine zusätzliche Illuminierung der Innenstadt durch eine Firma aus Italien dann tatsächlich realisieren werden.
0: Ja, die Lichterbögen sind ja schon seit ein paar Tagen zu bewundern. Auf dem Marktplatz an der Pauluskirche steht ja auch schon diese riesige, beeindruckende Bühne mit diesem durchsichtigen Dach. Also wirklich ganz, ganz toll. Und die ist das ganze erste Juni-Wochenende auch voll in Betrieb. Tagsüber für die Aufführungen beim Turnfest und abends dann eben für Musik. Zum Abschluss am Samstagabend gibt's dann echten Knaller. Sängerin Loy kommt auf die Bühne. Ja,

Joy, sonst hier bei uns im besten Mix, Samstagabend live in Hamm. Als Höhepunkt eines langen Feierwochenendes, habt ihr gehört, hier auf der Lippewelle. Wir wünschen euch jetzt schon mal ganz, ganz viel Spaß beim Landesturnfest und den spektakulären Nächten. Hier ist Shakira, Whenever, Wherever, auf der Lippewelle. Guten Morgen.

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0: Und wie viele Tassen Kaffee habt ihr heute schon intus? 20 nach 6, ihr hört die Lippewelle. Kaffee ist und bleibt unser Lieblingsgetränk. Mehr als 3 Tassen trinkt jeder Deutsche täglich. Gar nicht mal nur wegen des Koffeins, sondern wegen der Gemütlichkeit, Gewohnheit. Ja, und damit man einfach mal ein paar Minuten Zeit nur für sich hat. Na, und für seinen Kaffee. Am besten aus der Lieblingstasse. Lippewelle-Reporterin Kim Klages hat in Hamm mal nachgefragt, wie wichtig die Tasse für euch ist.
1: Wenn es um das Thema Kaffee trinken geht, hast du eine Lieblingstasse?
2: Ja, meine Blumentasse.
3: Ja, jeden Morgen die gleiche, ja.
1: Und was ist drauf auf der Tasse?
3: Schwarz-matt mit Glück auf drauf.
4: Ja, ich habe jetzt zum Muttertag von meiner Tochter eine bekommen mit einem schönen Spruch drauf, die nutze ich.
1: Glaubst du, der Kaffee schmeckt besser aus der Lieblingstasse als aus einer ganz normalen?
2: Natürlich. Das ist ja meine Lieblingstasse.
4: Nein, das schmeckt gleich.
5: Ich glaube schon, weil man emotional vielleicht dran gebunden ist, wenn das die Lieblingstasse von der Oma war oder so.
3: Kann sein.
0: 100%, das ist ganz sicher so. Also entscheidend ist für mich persönlich vor allem auch die Form der Tasse. Bei mir muss das so ein richtiger Pott sein, ne? So dickes Porzellan, ordentlicher Henkel dran. Also eine Tasse, wo auch was reinpasst. Ne? In diesem Sinne, ich trinke mir noch einen. Guten Morgen.

0: Justin Bieber, I don't care. Ihr hört die Lippewelle am Mittwochmorgen mit Simon und Nivert. Moin.
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0: You get what you give. 6:30 haben wir es am Mittwochmorgen. Ihr hört die Lippewelle mit Simone Niewert und Robin Linnemann hat jetzt die Nacht für euch. Guten Morgen, Robin.
1: Schönen guten Morgen.
0: Die Sanierung des Freiherr-vom-Stein-Gymnasiums in Hamm macht große Fortschritte. Die Fenster der Schule sind bereits erneuert. Außerdem sind erste Teile der neuen Fassade oben am Gebäude schon zu sehen.
2: Ja, die Fassade besteht überwiegend aus Holzpaneelen. Ein Teil wird mit roter Keramik verkleidet. Damit bleiben die ursprünglichen Farben der Schule, also grau und rot, erhalten. Gebaut wird von oben nach unten. In den Sommerferien sollen die Bauarbeiten intensiviert werden. Dann werden unter anderem die Mensa und die Notausgänge saniert. Im Herbst soll dann dieser Bauabschnitt abgeschlossen sein. Die Sanierung geht danach dann auch noch weiter. Noch ausstehend sind die Sporthalle, der naturwissenschaftliche Trakt und der Schulhof. Schulleiterin Katharina Groß freut sich, dass die Arbeiten gut vorankommen.
3: Es war jetzt letzte Woche, als man den ersten Streifen Holzfassade gesehen hat, aber schon erkennbar, dass alle so total erleichtert waren, weil man jetzt mal was sehen konnte. Und viele Kollegen sind auch stehen geblieben, haben erstmal ein Foto gemacht. Also das war so ein sozusagen der buchstäbliche Hoffnungsstreifen am Horizont, dass man sieht, so es geht voran, es passiert etwas.
2: Ja, der Schulbetrieb läuft trotz der Bauarbeiten weiter. Besonders laute Arbeiten beginnen dann aber erst nach der 6. Stunde. Weil die Schule derzeit eine Jahrgangsstufe weniger hat, stehen 4 Klassenräume leer. Klassen im Nachmittagsunterricht können dann bei Bedarf in den Neubau ausweichen. Abschlussprüfungen und Klausuren werden dann in der Kreuzkamphalle geschrieben.
0: Und von Verriers schauen wir noch nach Bockumhövel. Da hat gestern eine Gartenlaube an der Plaggenwiese gebrannt.
2: Ja, der Brand ist nach den bisherigen Informationen gegen 13.20 Uhr gemeldet worden. Ein 43 Jahre alter Mann aus Hamm ist dabei verletzt worden. So wie es aussieht, ist er nicht der Besitzer der Laube. Der Mann ist zur Behandlung in einem Krankenhaus gebracht worden. Nach den Informationen der Polizei besteht aber keine Lebensgefahr. Warum die Gartenlaube überhaupt gebrannt hat, das ist aktuell noch nicht klar. Ich habe heute Morgen mit Polizei und Feuerwehr gesprochen. Aktuell liegt der Fall bei der Kriminalpolizei. Es besteht nämlich der Verdacht auf fahrlässige Brandstiftung. Da gibt es aber aktuell noch keine neuen Erkenntnisse und bisher ist auch noch nicht so richtig klar, wie hoch der Schaden ist.
0: Wir bleiben da natürlich dran. Und das waren die Nachrichten. 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Heute geht's erstmal trocken los, das ist schon mal gut. Wir messen 14 Grad in Wischerhöfen, 21 Grad soll es heute werden in der Spitze. Am Mittag soll ein neues Regengebiet durchziehen, am Nachmittag und frühen Abend, da soll es dann aber trocken sein. Und das wäre doch schön für die Eröffnung des Landesturnfestes. Donnerstag und Freitag sieht's leider ziemlich verplempert aus. Samstag könnte es Stand jetzt trocken bleiben.
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0: Und ihr meldet uns weiterhin. Die beiden Enforcement-Trailer auf der Dortmunder Straße bei Tempo 70 und auf der Becke bei Tempo 50. Außerdem sind wegen des Landesturnfestes und der spektakulären italienischen Nächte die Straße am Marktplatz hier in der Hammer Innenstadt weiterhin gesperrt und die Busse fahren Umleitungen. Das Ganze noch bis zum 17. Juni. Staus und Blitzer meldet ihr uns kostenlos unter 0800 15 15 105. Ich wünsche euch eine gute und sichere Fahrt.
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0: Es gibt einen ersten Monatsgewinner bei unserem Lippewelle Schützenfest-Voting. Und zwar kommt die Truppe aus einem nördlichen Stadtteil von Hamm. Und wir stellen sie euch gleich vor. Nach Kygo und Tina Turner. What's love got to do with it? Ich wünsche euch einen schönen guten Morgen.
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0: Minuten nach 6:30. Hier ist die Lippewelle.
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0: Den ersten Monatsgewinner beim Lippewelle Schützenfest-Voting haben wir ermittelt. Und das sind die Bockumer Bürgerschützen. Sie haben die meisten Stimmen im Mai erhalten. Der Traditionsverein hat über 700 Mitglieder und gerade zu Pfingsten noch ein tolles Schützenfest gefeiert, wo an allen Tagen das Zelt richtig voll war. Für den ersten Vorsitzenden der Bockumer Bürgerschützen, Markus Jütte, also ein rundum gelungener Monat.
2: Ich freue mich, dass es von anderen Leuten angenommen wird, dass dieses Fest nicht nur von uns, sondern auch von den Bockumer Schützenvolk und auch von dem Höfler Schützenvolk und Umgebung gefeiert wird, angenommen wird und dementsprechend ohne die sind wir nichts. Und wenn wir das alles als große Familie zählen, dann glaube ich, ist das da so ein bisschen auch das, was man als Erfolgsrezept, wenn man das so sagen darf, einfach mal so annehmen sollte.
0: Na dann, also herzlichen Glückwunsch an den Mai-Gewinner beim Lippewelle Schützenfest-Voting, die Bockumer Bürgerschützen. Und unser Voting geht natürlich jetzt im Juni weiter. Stimmt für euren Lieblingsschützenverein in Hamm ab. 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

0: Die Bengals, Eternal Flame. Gleich 7:15 auf der Lippewelle. Und wir müssen wohl oder übel mal einen Blick aufs Wetter werfen. Steht ja einiges an hier bei uns in Hamm am langen Wochenende. Notti Spettacolari, Landesturnfest, Mittelaltermarkt und Maxilauf. Also so viel los hier in Hamm. Und dabei ist es einfach super schade, dass wir neben Jubel und guter Laune wohl auch dieses Geräusch hier hören werden. Robin Lindemann aus dem Lippewelle-Morgenteam. Also beim Wetter ist noch Luft nach oben.
1: Ja, wobei heute Morgen geht ja sogar. Also da kommt viel Sonne raus. Das war momentan 15 Grad zum Beispiel am Maderweg im Hammer Osten. Bis zu 19 Grad sind noch drin. Heute Nachmittag kommt dann aber doch wieder etwas Regen runter. Ja, die Sonne bleibt vielleicht dann einfach ein bisschen zur guten Unterstützung.
0: Gerade morgen hätten wir die aber bitter nötig. Denn ausgerechnet der Maxilauf, der könnte echt nass werden. Ne?
1: Ja, und leider nicht wegen Schweiß. Zumindest sagt der Regenradar zu genau dieser Zeit Regen an. Wäre vermutlich nicht verkehrt, wetterfeste Sportkleidung anzuziehen. Mhm. Am Nachmittag kommen dann möglicherweise die Gewitter mit, die du gerade angeteased hast. Ja, und generell, genau. Ja, und generell wird es dann morgen doch schon eher verregnet als sonnig. Ein kleiner Hoffnungsschimmer gibt es dann fürs Restwochenende. Neben Regen ist dann auch viel Sonne angekündigt. Mit etwas Glück bleibt es dann zum großen Programmpunkten beim Landesturmfest und zur Notti Spettacolari dann vielleicht auch trocken.
0: Das würden wir auf jeden Fall den Sportlern und Künstlern wünschen, die da auftreten.
1: Auf jeden Fall.
0: Und auch am Samstagabend natürlich Loi auf der großen Bühne an der Pauluskirche. Soweit zum Wetter. Ihr hört die Lippewelle am Mittwochmorgen. Ich bin Simone Liebert und das sind Seed mit Ding. Moin.

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0: Unsere Nachrichten nach nur einem Spot. 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
2: Mit Marc Weiß. Schönen guten Morgen. Ein Mann in Dortmund hat in der vergangenen Nacht stundenlang Polizei und Rettungskräfte in Atem gehalten. Der 51-Jährige hatte im Stadtteil Höchsten auf einen Polizisten geschossen und sich danach mit seinen drei Kindern in seiner Wohnung verschanzt. Das Ganze ging am frühen Morgen ohne weitere Verletzungen zu Ende. Infos aus Dortmund von Lucy Hollmann.
3: Kurz nach 19 Uhr hatte eine Frau den Notruf gewählt, weil ihr Mann randaliert hatte. Als die Polizei anrückte, schoss der 51-Jährige auf einen Beamten. Nur weil der Polizist eine kugelsichere Weste trug, wurde er nur leicht verletzt. Anschließend verbarrikadierte sich der Schütze in seiner Wohnung, wo sich auch seine drei Kinder aufhielten. Spezialkräfte der Polizei umzingelten das Gebäude und verhandelten bis tief in die Nacht mit dem Mann. Gegen 3:30 gab er dann schließlich auf und ließ sich widerstandslos festnehmen. Seine Kinder ließ er in der Wohnung zurück. Ihnen geht es laut Polizei gut. Um sie kümmert sich jetzt das Jugendamt.
2: Lucy Hollmann mit Infos aus Dortmund. Vielen Dank und jetzt die

0: weiteren Themen in der Zusammenfassung. Die abschlagsfreie Rente nach 45 Jahren kostet den Staat einige Milliarden im Jahr. Nach einer Berechnung im Auftrag der Bertelsmann Stiftung könnte der Staat rund 9,5 Milliarden Euro pro Rentnerjahrgang sparen, wenn man das Modell abschaffen würde. Die Studienmacher empfehlen genau das, auch weil dadurch 125.000 Arbeitskräfte mehr zur Verfügung stünden, schätzen die Forscher. Die USA und der Iran haben sich in der Nacht eines der schwersten Feuergefechte seit Beginn der offiziellen Waffenruhe geliefert. Der Iran feuerte Raketen und Drohnen auf die benachbarten Golfstaaten Kuwait und Bahrain. Das US-Militär griff eine iranische Militäreinrichtung in der Straße von Hormus an. Ziel der iranischen Angriffe waren nach Angaben aus Teheran US-Militärstützpunkte. Beim Fahrradfahren lassen viele den Helm weg, obwohl die Mehrheit eine Helmpflicht befürwortet. Das ist das Ergebnis einer Forsa-Umfrage für RTL. Gut jeder Dritte verzichtet demnach auf den Helm. Bei den unter 30-Jährigen ist es sogar fast die Hälfte. Die meisten sagen, dass sie den Helm bei kurzen Strecken einfach nicht bräuchten. Andere finden ihn unbequem, vergessen ihn zu Hause oder haben das Gefühl, dass er sie einengt. Viele sagen, dass sie auch Probleme mit der Optik hätten und meinen, dass der Helm nicht zum Style passe. Dass das Thema wichtig ist, zeigen aktuelle Zahlen des Statistischen Bundesamtes. Im vergangenen Jahr kamen demnach über 460 Radfahrer bei Unfällen ums Leben. Ein trauriger Anstieg, sagen Experten, der vor allem mit den schnelleren E-Bikes zusammenhänge. Und das waren die Nachrichten mit Marc Weiß.
1: Und jetzt das aktuelle Wetter für Hamm. Nach dem Regen gestern geht's heute erstmal trocken los, zwischendurch auch mit ein bisschen blauem Himmel. Wir messen aktuell 14 Grad in Berge. Es sollen heute angenehme 21 Grad in der Spitze werden. Am Mittag müssen wir nochmal mit Regen rechnen. Danach soll's aber wohl trocken sein. Und das wäre doch zu wünschen für die Eröffnung des Landesturnfestes und der Notti Spettacolari hier bei uns in Hamm. Donnerstag und Freitag. Das können wir wettermäßig, glaube ich, wirklich ein bisschen vergessen. Da soll es sehr viel regnen. Samstag könnte es Stand jetzt aber trocken bleiben.
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1: Und jetzt noch bei uns die aktuellen Blitzer. Ihr meldet uns weiterhin die Enforcement-Trailer auf der Dortmunder Straße bei Tempo 70 und auf der Becke bei Tempo 50. Ansonsten nichts los auf den Autobahnen rund um Hamm. Staus und Blitzer meldet ihr uns kostenlos unter 0800 15 15 105. Gute Fahrt.
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1: Ja, ich habe es gerade gesagt, der Regenradar zeigt nichts Gutes für morgen an. Also, wer gerne im Regen läuft, der dürfte seinen Spaß haben. Aber Läufer sind ja nicht aus Zucker, ne? Und das Mitlaufen lohnt sich im jeden Fall. Die Infos zum Maxi-Lauf, die gibt's gleich hier bei mir nach Jean-Paul und Huntrix mit Golden. Schönen guten Morgen.

0: Handtricks und Golden. Ihr hört die Lippewelle am Mittwochmorgen, 10 nach 7 haben wir es. Schönen guten Morgen. Ein echter Sportler kennt kein schlechtes Wetter, ne? Sondern nur falsche Kleidung. Wir wollen mal ganz ehrlich sein. Es gab schon bessere Voraussetzungen für den Maxilauf in Hamm, also wettermäßig. Trotzdem soll es morgen um 10 Uhr mit dem Halbmarathon losgehen. Simon Brinkmann aus der Lippewelle-Redaktion. Die Strecke führt dann wieder an vielen schönen Stellen in Hamm vorbei.
1: Los geht's wie zuletzt am Startpunkt vor der Pauluskirche. Die Läufer ziehen dann los Richtung Flugplatz, durch den Erlebensraum Lippeaue, drehen dann kurz vor der Fährstraße um, laufen nochmal entlang der Lippe zum Schloss Oberverriers hoch. Nach dem Rückweg am Kanal entlang geht's dann über den Chattanooga-Platz zurück zur Pauluskirche. Und um die volle Kilometerzahl zu erreichen, gibt's dann noch eine Runde am OLG-Teich entlang. Ich wäre wahrscheinlich schon am Flugplatz kurz nach dem Start aus der Puste. Aber gut, die Läufer, die wissen ja wahrscheinlich, worauf sie sich einlassen.
0: Das denke ich auch. Es laufen ja bestimmt auch viele Auswärtige mit. Sportler vom Landestourenfest, ne, die sollen ja auch was sehen von Hamm. Aber wer so wie du den Halbmarathon nicht schafft, der hat natürlich auch noch kürzere Strecken zur Auswahl.
1: Also leistungstechnisch wäre für mich wahrscheinlich der Bambini-Lauf am besten. Da bin ich aber leider außer Konkurrenz dabei. Die Kids ziehen mich da wahrscheinlich ab. Laufen könnt ihr deswegen unter anderem einen 5-Kilometer- und einen 10-Kilometer-Lauf. Ist für jedes Trainingslevel was dabei. Und dann gibt es ja noch die Teilnehmer am Maxilauf, die gar nicht mitlaufen. Ihr könnt natürlich auch einfach an der Strecke stehen und anfeuern. Oder ihr kommt für die vielen Aktivitäten in die Innenstadt. Es läuft ja noch das Landestourenfest mit der Tourenfestmeile und der italienische Markt mit leckerem Essen.
0: Und spätestens da sind dann doch alle Hammer wieder mit an Bord. Ne? Volles Programm am Donnerstag, morgen am Feiertag hier bei uns in Hamm. Habt ihr gehört, auf der Lippewelle.

0: Alec Benjamin, Let Me Down Slowly. Gleich 20 nach 7, ihr hört die Lippewelle am Mittwochmorgen mit Simone Niewert. Moin. Ja, und in vielen Hammerküchen ist in den letzten Monaten ein neuer Mitbewohner eingezogen, der Airfryer. Ja, wir haben auch einen und mit einem Teenie-Sohn im Haushalt ist der auch täglich im Betrieb. Also teilweise sogar mehrfach. Genau genommen ist das ja eigentlich nur ein kleiner Backofen, ne? Aber der hat irgendwie so ein sexy Image.
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2: Schon der Begriff klingt ja wie so ein Mega-Fahrgeschäft auf der Kirmes.
3: Geil, lass mal alle in den Airfryer.
2: Natürlich geht es um nichts anderes als um eine Heißluftfritteuse. Wobei man Fritteuse gar nicht mehr sagen darf, sondern Friteurin. Denn es ist einfach in. In dem Ding wird in unzähligen Haushalten inzwischen fast alles eher gefried, was nicht bei Dry auf den Bäumen ist. Nicht nur Pommes, sondern auch Brokkoli, Kichererbsen, Aufbackbrötchen. Wahrscheinlich auch nasse Badeklamotten, benutzte Tennissocken. Und immer wenn das Essen serviert wird, wird dazu gesagt,
4: ist ganz ohne Öl, kein Fett.
2: Und seitdem denken jetzt auch alle, dass sie sich gesund ernähren. Mit Nuggets und Tiefkühlpizza.
4: Ohne Öl.
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0: Beach aus den 90ern und Crush. Ihr hört die Lippewelle um 7:30 am Mittwochmorgen mit Simone Niewert. Und Robin Lindemann hat jetzt die Nachrichten für euch. Guten Morgen, Robin.
1: Schönen guten Morgen.
0: Unterricht am Freiherr-vom-Stein-Gymnasium in Verriers ist aktuell schwieriger als sonst. Da wird nämlich die Fassade saniert und da kann es dann schon mal sehr laut werden.
1: Ja, die Sanierungsarbeiten kommen aber sichtbar gut voran. Neue Fenster und erste Teile der Fassade sind bereits zu sehen. Die Fassadensanierung kostet rund 5 Millionen Euro. Nach aktuellem Stand halten Kosten und Zeitplan sich in Waage. In den Sommerferien sollen die Arbeiten intensiviert werden. Dann stehen Mensa und Notausgänge an. Im Herbst soll dieser Teil dann fertig werden. Danach wartet noch viel Arbeit. Sporthalle, naturwissenschaftlicher Trakt und Schulhof werden auch noch angepackt. Für Schülerinnen und Schüler und Lehrkräfte läuft der Alltag trotz Baulärm weiter. Das haben die aber gut im Griff, meint Schulleiterin Katharina Groß.
2: Eine Klasse hat zum Beispiel erzählt, die haben eine Klassenarbeit geschrieben und dann war aber eben plötzlich doch mal ein Team von Bauarbeitern vorm Fenster. Dann ist ein Kind eben zum Fenster gegangen und hat erstmal gesagt, ihr müsst hier weggehen, wir schreiben eine Arbeit. Und das haben die dann aber auch gemacht. Also wenn man die Leute direkt anspricht, funktioniert das auch immer ziemlich gut.
1: Ja, manchmal muss man eben nur was sagen. Die Abschlussprüfungen der 10. Klassen und Klausuren der Jahrgangsstufe 11 hat die Stadt Hamm aber trotzdem sicherheitshalber mal in die Kreuzkamphalle verlegt.
0: Ich stelle mir das gerade so vor, der Steppke so, ey, ihr müsst jetzt aufhören hier, wir müssen leise sein. Ihr habt es heute Morgen schon bei uns gehört. Jetzt am Wochenende ist in Hamm einiges los. Landesturnfest, Maxilauf, italienisches Stadtfest und Mittelaltermarkt im Maxipark. Und vieles davon fällt buchstäblich ins Wasser.
1: Ja, für viele Programmpunkte kündigt der Deutsche Wetterdienst Regen an und damit setzt sich auch ein Trend aus dem letzten Monat fort. Der vergangene Mai brachte in Hamm und Umgebung ungewöhnlich viel Niederschlag. Laut Lippe-Verband regnete es da fast durchgehend, ununterbrochen nur von einer kurzen Trockenphase im letzten Monatsdrittel. Im Lippe-Gebiet fielen durchschnittlich etwas mehr als 98 Millimeter Niederschlag pro Quadratmeter. Das macht diesen Mai zum sechstnassesten seit 1931. Besonders heftig traf es Hamm am 31. Mai. An der Kläranlage Mattenbecke fiel mit 29 Millimetern die höchste Tagessumme im gesamten Lippe-Verbandsgebiet. Zum Vergleich, die Regenmenge von 29 Millimetern auf der Fläche von Hamm entspräche so viel Wasser, dass man damit mehr als 1500 Jahre durchgehend duschen könnte. Aber man muss auch sagen, der viele Regen hat den sehr trockenen April deutlich ausgeglichen. Obwohl das Frühjahr insgesamt wechselhaft gestartet ist, sorgen die Niederschlagsmengen von März und Mai hier in Hamm nun unterm Strich für eine positive Wasserbilanz. Ja, für die Flüsse und das Grundwasser ist das nach Angaben der Wasserwirtschaftsverbände eine positive Entwicklung.
0: Das waren jetzt viele Zahlen. Ich bin gedanklich immer noch bei 1500 Jahre durchgehend duschen.
1: Finde ich gut, oder?
0: Stell mal vor, wie aufgeribbelt deine Finger dann wären. Wahnsinn. Das waren die Nachrichten. Mehr Infos aus Hamm findet ihr auf lippewelle.de und in unserer App. Und jetzt gucken wir noch aufs schon angesprochene Hammerwetter. Wir messen aktuell 14 Grad in Ost-Wennemar. Zwischendurch sehen wir blauen Himmel durch die Wolkendecke. Soweit so gut. Heute Mittag soll aber noch mal ein Regengebiet durchziehen. Aber mit etwas Glück bleibt es danach trocken und wir können das Landesturnfest und die Notti Spectaculari trocken eröffnen. Die Höchstwerte sind mit 21 Grad jedenfalls ganz okay. Morgen und am Freitag, Robin hat es gesagt, wird es wohl ziemlich verplempert. Am Samstag könnte es Stand jetzt trocken bleiben. Mit ein bisschen Glück immer schön Teller leer essen.
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0: Ihr meldet uns weiterhin die Enforcement Trailer auf der Dortmunder Straße bei Tempo 70 und auf der Becke bei Tempo 50. Und außerdem A1 Münster Richtung Dortmund zwischen dem Kamener Kreuz und Unna. 4 Kilometer stockender Verkehr, da müsst ihr ein paar Minuten mehr Zeit einplanen laut ADAC. Staus und Blitzer meldet ihr uns kostenlos unter 0800 15 15 105. Ich wünsche euch eine gute Fahrt.
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0: Heute Abend heißt es nochmal Daumen drücken. Dem ASV Hamm-Westfalen fehlt noch ein Punkt zum Wiederaufstieg in die zweite Handball-Bundesliga. Die Lippewelle überträgt das Spiel live aus Braunschweig. Und mehr dazu gleich nach David Guetta und Memories. Guten Morgen.

0: die Lippewelle am Mittwochmorgen, 7:30 Hammes. Und heute Abend um 7:30. Da geht's um die Wurst für den ASV Hamm-Westfalen. Oder besser gesagt, um den Wiederaufstieg in die zweite Handball-Bundesliga. Die Vorzeichen stehen gut. Gegen Braunschweig reicht ein Unentschieden. ASV-Trainer Jamal Nagy ist überzeugt, das klappt heute Abend. Und zwar aus mehreren Gründen.
1: Unser Selbstbewusstsein, das Wissen um unsere Stärke, die Tatsache, dass wir vollständig sind mit dem Kader und einfach der Glaube an uns selbst. Wir fahren nach Braunschweig, um das Ding zu gewinnen.
0: Bisher gab es allerdings nur Heimsiege in der Playoff-Runde. Aber Kreisläufer Jan Brosch sagt, cool bleiben, jede Serie reißt mal.
2: Mittwoch wird Zeit, dass es immer ein anderer schafft, also die Auswärtsmannschaft. Und ich glaube da ganz fest dran. Wir werden jetzt einfach gut regenerieren, nochmal zweimal richtig gut trainieren und dann fahren wir nach Braunschweig und dann mache ich mir keine Sorgen.
0: So, was Broschi sagt. Heute Abend ist Showdown in Braunschweig. Der ASV Hamm-Westfalen spielt das letzte und entscheidende Playoff-Spiel und braucht mindestens ein Unentschieden. Und hier auf der Lippewelle verpasst ihr gar nichts. Wir übertragen die Partie live aus Braunschweig ab 19 Uhr. Also einschalten und mitfiebern. Es geht um alles für den ASV. Und hier ist Falco aus den 80ern. Rock me Amadeus. Guten Morgen.

0: morgens an eurem Mittwochmorgen. Ihr hört die Lippewelle um 7:45.
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0: Heute Abend wird das Landesturnfest in Hamm eröffnet mit 5.500 Sportlern und 1.600 Kampfrichtern und Volunteers. Eine Riesennummer also. Und da haben wir uns gedacht, die Hamm-Wette hat dieses Mal auch was mit Sport zu tun. Also für die Turner unter euch dürfte das eine puppeleichte Übung sein. Wir wetten, dass es niemanden in Hamm gibt, der 20 Sekunden lang einen Handstand stehen kann. Also ohne Wand, versteht sich, und ohne dass einer festhält. Einfach selbstständig stehen oder man darf auch auf Händen laufen, aber 20 Sekunden sollten es sein. Wenn ihr das könnt, dann hätten wir gern ein Beweisvideo per WhatsApp an die 02381 105 105. 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Bei der Hamm-Wette hier auf der Lippewelle.
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94.000 Menschen gleichzeitig bei einem Konzert. Was muss das für ein Gefühl sein, wenn man so viele Menschen da vor sich stehen hat, die einem zujubeln und seine Lieder mitsingen. Metallica, die wissen, was das für ein Gefühl ist. Die haben diesen Besucherrekord nämlich aufgestellt. Am 30. Mai im Berliner Olympiastadion. Da haben sie vor so vielen Menschen gespielt, wie noch nie jemand zuvor an diesem Ort. Möglich machte das so eine 360-Grad-Bühne, die viel Platz für die Zuschauer im Innenraum gelassen hat. Ja, und Metallica, die haben sich natürlich mega über den Rekord gefreut, ne? Das gleich auch mal stolz auf Insta gepostet. Den bisherigen Rekord haben übrigens U2 gehalten. Und zwar schon seit 2009. Da haben sie ein Konzert im Berliner Olympiastadion gespielt vor schlappen 90.000 Menschen. Pff, das ist ja gar nichts. So, hier also die aktuellen Rekordhalter. Metallica, Nothing Else Matters auf der Lippe-Welle. Ich bin Simone Niewert. Guten Morgen.

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1: Unsere Nachrichten nach nur einem Spot. 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
4: Mit Marc Weiß. Schönen guten Morgen. Die Rentenkasse könnte ordentlich entlastet werden, wenn wir alle länger arbeiten. Das steht in einer neuen Studie der Bertelsmann Stiftung. Darin heißt es unter anderem, durch ein Ende der abschlagsfreien Frührente könnten schon Milliarden eingespart werden. Thorsten Adolfs aus dem News-Team, was genau steckt hinter dieser neuen Berechnung?
5: Also laut der Stiftung und dem Deutschen Institut für Wirtschaftsforschung könnte der Staat pro Rentnerjahrgang über 9 Milliarden Euro sparen, wenn die abschlagsfreie Frührente für langjährig Versicherte wegfällt. Im Moment nutzen jedes Jahr bis zu 280.000 Menschen die Möglichkeit, früher in den Ruhestand zu gehen. Die Experten gehen davon aus, dass sich der Renteneintritt bei einem Wegfall der abschlagsfreien Frührente im Schnitt um 10 Monate nach hinten verschieben würde. Selbst wenn Einbußen durch Steuern und andere Sozialbeiträge abgezogen würden, bleibe unter dem Strich eine massive Entlastung der Staatskasse, heißt es.
4: Was würde das für den Arbeitsmarkt und für jeden Einzelnen von uns bedeuten?
5: Neben der finanziellen Ersparnis sehen die Forscher einen weiteren wichtigen Vorteil. Der Arbeitsmarkt würde nach ihren Berechnungen von über 120.000 zusätzlichen Vollzeitstellen profitieren, weil Beschäftigte dann länger im Job bleiben würden. Die Experten sagen aber auch, für echte Härtefälle sollte es weiterhin eine faire Lösung geben.
4: Infos von Thorsten Adolfs aus dem News-Team. Vielen Dank und jetzt die weiteren Themen in der Zusammenfassung. In Dortmund hat ein bewaffneter Mann in der Nacht stundenlang die Polizei beschäftigt. Er hatte auf einen Polizisten geschossen und sich danach mit seinen Kindern in einer Wohnung in Dortmund verschanzt. Am frühen Morgen stellte er sich. Bei dem Zugriff wurde niemand verletzt. Beim

0: Fahrradfahren lassen viele den Helm weg, obwohl die Mehrheit eine Helmpflicht befürwortet. Das ist das Ergebnis einer Forsa-Umfrage für RTL. Gut jeder Dritte verzichtet demnach auf den Helm. Bei den unter 30-Jährigen ist es sogar fast die Hälfte. Was die Fußball-WM-Stimmung angeht, gibt es in Deutschland noch Luft nach oben. Auch der Optimismus ist steigerungsfähig. Laut einer Studie der Uni Hohenheim glauben aktuell nur 20% der Menschen hier, dass Deutschland Fußball-Weltmeister werden kann. Über die Hälfte glaubt, dass wir spätestens im Viertelfinale rausfliegen. Die Uni hat auch nach der Beliebtheit der einzelnen Spieler gefragt und immerhin hier gibt es Topwerte. Florian Wirtz, Joshua Kimmich und Dennis Undaf werden in puncto Sympathie und auch Leistungsstärke am besten bewertet. Ebenfalls weit oben im Ranking stehen Kai Havertz, Leon Goretzka und Jonathan Tah. Manuel Neuer war zum Zeitpunkt der Befragung noch nicht für den Kader nominiert und wurde deshalb in der Studie nicht erfasst. Und das waren die Nachrichten mit Marc Weiß.
1: Und jetzt das Wetter für Hamm. Wir messen aktuell 16 Grad in Höfel und zwischendurch sehen wir mit ein bisschen Glück auch mal blauen Himmel durch die Wolkendecke. Heute Mittag soll noch mal ein Regengebiet durchziehen, aber danach soll es mit etwas Glück trocken bleiben und wir können das Landesturnfest und die Notti Spettacolari in Hamm trocken eröffnen. Das wäre wirklich schön. Die Höchstwerte sind heute jedenfalls mit 21 Grad ganz okay. Morgen und am Freitag, da wird es dann wohl tatsächlich ziemlich verplempert. Auch kurze Gewitter können dabei sein. Am Samstag könnte es Stand jetzt trocken bleiben. Toi, toi, toi.
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1: Jetzt nur bei uns die aktuellen Blitzer. Ihr meldet uns in Forstmann Trailer auf der Dortmunder Straße bei Tempo 70 und auf der Becke bei Tempo 50. A1 Münster Richtung Dortmund zwischen dem Kamener Kreuz und dem Kreuz Dortmund-Unna. 4 Kilometer stockender Verkehr. Da müsst ihr ein paar Minuten mehr Zeit einplanen, laut ADAC. Und wenn ihr sonst noch was seht, weitere Staus oder Blitzer, dann ruft uns gerne kostenlos an unter 0800 15 15 105. Gute Fahrt.
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1: Hamm kann Landesturnfest. Das haben wir 2019 eindrucksvoll bewiesen. Und ab heute werden erneut 5.500 Sportlerinnen und Sportler aus über 350 Vereinen in Hamm erwartet. Und was die und uns an diesem langen Wochenende erwartet, das hört ihr gleich nach Ed Sheeran und Offenbach. Schönen guten Morgen.

0: Jahre 1980, Could You Be Love? 7:12, ihr hört die Lippebälle. Und ab heute bewegt sich Hamm auf einen weiteren Höhepunkt der 800-Jahr-Feiern zu. 5 Tage lang wird in der Innenstadt gefeiert, quasi unter dem Motto Sport und Musik. Zum Landesturnfest werden 5.500 Sportlerinnen und Sportler aus über 350 Vereinen in Hamm erwartet. Morgen gibt's dann auch wieder den Maxi-Lauf. Im letzten Jahr waren ja 2.200 Läufer dabei. Diesmal dürften es beim Maxi-Lauf sogar noch mehr werden, sagt Knut Schipp jetzt vom Kulturbüro.
1: Den haben wir jetzt sozusagen an das Landesturnfest angegliedert, damit dann die Turnerinnen und Turner, die an dem Vormittag oder an dem Donnerstag nicht so viel zu tun haben, auch vielleicht mitlaufen können. Wir erwarten tatsächlich die höchste Teilnehmendenzahl für den Maxi-Lauf in diesem Jahr.
0: Die Laufstrecke führt durch die Innenstadt am Kanal entlang und zurück am OLG bis zur Ase, beim Halbmarathon auch noch durch den Auenpark. Wir von der Lippewelle begleiten das Ganze natürlich intensiv und wir freuen uns jetzt schon auf ein tolles Eventwochenende. Am Samstagabend mit Live-Musik von Loy auf der Bühne am Marktplatz.

Ja, die kennt ihr hier bei uns aus dem besten Mix. Also, es herrscht Ausnahmezustand in der Innenstadt. Wir feiern 800 Jahre Hamm mit dem Landesturnfest, den Notti Spettacolari und jeder Menge Action drumherum. Habt ihr gehört? Auf der Lippewelle. Und hier ist sie, Loi mit Gold jetzt. Schönen Morgen.

0: Warren und Fever Dream. 19 nach 8 auf der Lippewelle. Was uns hammern, der Glaselefant, ist den Kölnern der Dom oder so ähnlich. Absolute Touristenattraktion. Ja, und da haben sich die Kirchenoberen gedacht, Mensch, das könnte man doch mal als Einnahmequelle nutzen.
1: Da sind wir dabei.
0: Ist an sich ja auch okay, ne? Aber bisher war der Besuch kostenlos. Ab Juli soll er 12 Euro kosten. Pff, bisschen heftig, oder?
2: 12 Euro pro Person? Oha, finde ich schon heftig, ja. Also vor allem, wenn ich jetzt jeden Monat auf meine Lohnabrechnung schaue, finanziere ich den ganzen Spaß ja auch noch mit meiner Kirchensteuer.
3: Sagen wir, ich kann es verstehen. Ich vermute, das Geld wird investiert, um den Dom aufrechtzuerhalten und zu restaurieren, zu sanieren. Von daher finde ich es in Ordnung.
4: Bisschen, vielleicht schon über 12 Euro pro Person, finde ich es ein bisschen zu teuer.
5: Wenn ihr heute hättet zahlen müssen, wärt ihr reingegangen?
4: Nee.
6: Also ich würde es wahrscheinlich hier auch von außen rum anschauen. Jetzt waren wir drin, war schön, aber 12 Euro würde ich wahrscheinlich auch nichts zahlen.
0: Okay, Gottesdienste und Gebete bleiben frei, Kinder unter 14 zahlen auch nichts und Azubis und Studis die Hälfte. Aber ich bleib dabei, von 0 auf 12 finde ich persönlich krass. Dann ist der Kölner Dom vielleicht die nächste Kirche, wo keiner mehr drin ist. Ihr hört die Lippewelle am Mittwochmorgen. Ich bin Simone Niewert und das sind Linkin Park mit Castle of Glass. Guten Morgen.

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0: sind Savage Garden, Truly, Madly, Deeply aus den 90ern. Hier auf der Lippewelle. Mittwochmorgen haben wir es, 8:30. Ich bin Simone Niewert und Robin Lindemann hat jetzt die Nachrichten für euch. Guten Morgen, Robin.
1: Schönen guten Morgen.
0: Die Sanierung des Freiherr-vom-Stein-Gymnasiums in Hamm macht große Fortschritte. Die Fenster der Schule sind bereits erneuert. Außerdem sind erste Teile der neuen Fassade oben am Gebäude schon zu sehen.
2: Ja, die Fassade besteht überwiegend aus Holzpaneelen. Ein Teil wird mit roter Keramik verkleidet. Damit bleiben die ursprünglichen Farben der Schule, also grau und rot, erhalten. Gebaut wird von oben nach unten. In den Sommerferien sollen die Bauarbeiten intensiviert werden. Dann werden unter anderem die Mensa und die Notausgänge saniert. Im Herbst soll dieser Bauabschnitt abgeschlossen sein. Die Sanierung geht danach weiter. Noch ausstehend sind die Sporthalle, der naturwissenschaftliche Trakt und der Schulhof. Schulleiterin Katharina Groß freut sich, dass die Arbeiten gut vorangehen.
3: Es war jetzt letzte Woche, als man den ersten Streifen Holzfassade gesehen hat, aber schon erkennbar, dass alle so total erleichtert waren, weil man jetzt mal was sehen konnte. Und viele Kollegen sind auch stehen geblieben, haben erstmal ein Foto gemacht. Also das war so ein sozusagen der buchstäbliche Hoffnungsstreifen am Horizont, dass man sieht, so es geht voran, es passiert etwas.
2: Der Schulbetrieb läuft trotz der Bauarbeiten weiter. Besonders laute Arbeiten beginnen erst nach der 6. Stunde. Weil die Schule derzeit eine Jahrgangsstufe weniger hat, stehen 4 Klassenräume leer. Klassen im Nachmittagsunterricht können bei Bedarf in den Neubau ausweichen. Die Abschlussprüfungen der 10. Klassen werden in der Kreuzkamphalle geschrieben und gleiches gilt auch für die Klausuren der Jahrgangsstufe 11.
0: Und von Verjes schauen wir nach Bockumhövel. Da hat eine Gartenlaube an der Plaggenwiese gebrannt.
2: Ja, der Brand ist nach den bisherigen Informationen gegen 13.20 Uhr gemeldet worden. Ein 43-jähriger Mann ist aus Hamm dabei verletzt worden. So wie es aussieht, ist er aber nicht der Besitzer der Laube. Der Mann ist zur Behandlung in ein Krankenhaus gebracht worden. Nach den Informationen der Polizei besteht aber keine Lebensgefahr. Warum die Gartenlaube gebrannt hat, das ist bisher noch nicht klar. Ich habe heute Morgen mit Polizei und Feuerwehr gesprochen. Aktuell liegt der Fall bei der Kriminalpolizei. Es besteht der Verdacht auf fahrlässige Brandstiftung. Da gibt es aber noch keine neuen Erkenntnisse und bisher ist auch noch nicht klar, wie hoch der Schaden ist.
0: Und zum Schluss kommen wir noch zum Sport. Der ASV Hamm-Westfalen spielt heute Abend das entscheidende letzte Playoff-Spiel um den Wiederaufstieg in die zweite Handball-Bundesliga.
2: Genau, Hamm tritt auswärts gegen MTV Braunschweig an. Die Hinrunde hatte der ASV gewonnen. Anwurf ist in Braunschweig um 19.30 Uhr. In der Playoff-Runde hat bisher immer die Heimmannschaft gewonnen. Der ASV braucht heute mindestens ein Unentschieden, um in die zweite Handball-Bundesliga zurückzukehren. Die Lippewelle überträgt die Partie dann live heute Abend ab 19 Uhr.
0: Na, den einen Punkt werden wir doch wohl noch schaffen. Und das waren die Nachrichten. Mehr Infos aus Hamm findet ihr auf lippewelle.de und in unserer App. Und damit sind wir beim Wetter. Nach dem Regen gestern geht der Tag heute eigentlich erstmal ganz nett und trocken los. Wir messen aktuell 15 Grad in Verjes, maximal 21 Grad werden es heute. Am Mittag, da soll ein neues Regengebiet durchziehen. Am Nachmittag und frühen Abend, da soll es dann aber eigentlich trocken sein. Das hoffen wir doch mal für die Eröffnung des Landesturnfestes. Donnerstag und Freitag, da sieht es leider echt verplempert aus. Auch kurze Gewitter können dabei sein. Samstag allerdings, da könnten wir Glück haben. Stand jetzt kann es da trocken bleiben.
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0: Ihr meldet uns weiterhin. Enforcement Trailer auf der Dortmunder Straße bei 70 und auf der Becke bei Tempo 50. Ansonsten nichts los in Hamm und auf den Autobahnen rundherum. Wenn ihr noch was seht, Staus oder weitere Blitzer oder sonstige Störungen, dann meldet sie uns gerne kostenlos unter 0800 15 15 105. Gute Fahrt.
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0: Ja, ihr hört es schon den ganzen Morgen bei uns. In der Hammer Innenstadt werden heute das Landesturnfest und die Notti Spettacolari eröffnet. Und im Maxi-Park, da zieht ab morgen das Mittelalter ein. Alles zum mittelalterlichen Markt im Maxi-Park. Gleich hier nach Welshley Arms und Legendary. Guten Morgen.

0: Grippewelle am Mittwochmorgen. Das lange Fronleichnamswochenende ist eine einzige Aneinanderreihung von Events hier bei uns in Hamm. Landesturnfest, italienische Nächte, Schützenfeste und natürlich der mittelalterliche Markt im Maxipark.
1: Ja, die Atmosphäre.
0: Oh, gleich kommt er dran. Der bekommt zum 800. Stadtgeburtstag eine individuelle historische Note, denn die Entstehung von Hamm wird da auch Thema sein. Rund 2 Dutzend Marktstände sind vor Ort. Handwerker, Händler und Schankwirte machen Geschichte erlebbar. Und dazu gibt es auch ein großes Kulturprogramm mit Spielleuten, Gauklern, Artisten. Es gibt eine große Vogelschau und Ritterturniere. Und was gefällt euch so besonders am Mittelaltermarkt?
1: Ja, die Atmosphäre, die Stimmung und das ist Rustikale.
2: Ich finde es halt schön, über diese Märkte zu gehen, weil die Menschen sehr authentisch und nett sind. Und ich ziehe mich auch ganz gern an im Gewand. Und wir machen auch Schwertkämpfe und Bogenschießen.
3: Alles in allem würde ich sagen, die Kreativität der Menschen, sich in andere Rollen hineinzuversetzen.
4: Ich habe auch gehört, hier soll es so ein paar Ritterauftritte geben oder sowas, 2-mal am Tag. Das möchte ich mir auf jeden Fall anschauen. Also ich kann es jedem nur empfehlen.
0: Recht hat er. Der mittelalterliche Markt im Maxipark ist von morgen bis Sonntag jeweils von 10 bis 18 Uhr geöffnet. Und die Lippewelle wünscht euch ganz, ganz viel Spaß dabei.

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0: 1987 hier auf der Lippewelle. Fleetwood Mac und Little Lies im besten Mix. Viertel vor neun haben wir es am Mittwochmorgen. Und viele von euch in Hamm haben ihre Tickets ja schon längst gekauft. Ne? Die Festivalsaison geht wieder los.
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0: Ja, und mit Festivals kennen sich echte 2000er-Ikonen natürlich bestens aus. Die No Angels. Jessie aus der Band ist gedanklich jedenfalls schon mittendrin im Festivalsommer.
3: Der Sommer 26 steht ganz im Zeichen Festivalsommer mit der Band. 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
0: Ja. 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
0: 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Wir wärmen uns schon mal auf für die No Angels. Hier sind sie mit Daylight in Your Eyes.
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1: 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Es sieht keinen Sinn darin, sich den Schlafanzug überhaupt jemals auszuziehen, denn der ist ja bequem. Wenn du es darum bittest, sagt es also freundlich:
2: Nein!
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1: Mit Marc Weiß. Schönen guten Tag. Im deutschen Gesundheitswesen gibt es große Probleme durch zu viel Bürokratie. Eine neue CV-Studie zeigt, dass künstliche Intelligenz in diesem Bereich für Entlastung sorgen könnte. Aber viele Mediziner sind da noch sehr skeptisch. Thorsten Adolfs aus dem News-Team. Warum ist die aktuelle Situation für Ärzte und auch für Patienten so schwierig?
2: Ja, das Problem ist der enorme Zeitdruck, unter dem die medizinische Versorgung im Moment leidet. Die Studie zeigt, dass ein Drittel der Beschäftigten in Kliniken und Praxen fast die Hälfte ihrer Arbeitszeit mit Verwaltungskram verbringt. Und 3/4 der Ärzte gaben an, dass sie sich deshalb nicht ausreichend auf die medizinische Behandlung konzentrieren können. Das merken auch die Patienten. Über die Hälfte der Menschen hat den Eindruck, dass für das persönliche Gespräch kaum noch Zeit bleibt. Das schwäche das Vertrauen in unser Gesundheitssystem spürbar, sagen die Studienmacher.
1: Aber könnte KI an dieser Stelle nicht helfen? Denn das ist ja ein Teil des Plans der Bundesregierung.
2: Theoretisch ja, aber in der Realität ist es etwas komplizierter. Obwohl die Bundesregierung will, dass KI-gestützte Dokumentation spätestens in 1,5 Jahren der Standard wird, sind knapp 2/3 der Ärzte noch skeptisch oder sehen in der Technik ein Risiko. Sie befürchten zum Beispiel, dass die KI bei medizinischen Entscheidungen mitreden könnte. Gleichzeitig wünschen sich viele Mediziner aber eigentlich genau die Hilfe, die KI bieten kann. Zum Beispiel, wenn es darum geht, Arztbriefe zu schreiben, Infos zu sortieren oder andere lästige Dokumentationen zu übernehmen. Es ist also gerade ein ziemliches Dilemma, in dem das Gesundheitswesen steckt.
1: Infos von Thorsten Adolfs aus dem News-Team. Vielen Dank und jetzt die weiteren Themen in der Zusammenfassung. Die abschlagsfreie Rente nach 45 Jahren kostet den Staat Milliarden im Jahr. Nach einer Berechnung im Auftrag der Bertelsmann Stiftung könnte der Staat rund 9,5 Milliarden Euro pro Rentnerjahrgang sparen, wenn man das Modell abschaffen würde. Die Studienmacher empfehlen genau das, auch weil dadurch rund 125.000 Arbeitskräfte mehr zur Verfügung stünden. In Dortmund hat ein bewaffneter Mann in der Nacht stundenlang die Polizei beschäftigt. Er hatte auf einen Polizisten geschossen und sich danach mit seinen 3 Kindern in der Wohnung in Dortmund verschanzt. Am frühen Morgen stellte er sich. Bei dem Zugriff wurde niemand verletzt. Alte Batterien werden in Deutschland offenbar sehr oft falsch entsorgt. Berechnungen für das vergangene Jahr hätten eine Sammelquote von gerade mal 56% ergeben. Das meldet die Deutsche Umwelthilfe. Das bedeutet, dass über 40% der Altbatterien falsch entsorgt würden, zum Beispiel im Hausmüll, in der gelben Tonne oder auch in der Umwelt, sagte Geschäftsführerin Metz. Notwendig seien deshalb jetzt Anreize zur Steigerung der Sammelmengen.

0: eine bessere Aufklärung durch die Hersteller und ein EU-weites Pfand auf Lithium-Ionen-Batterien fordert die Umwelthilfe. Und das waren die Nachrichten mit Marc Weiß.
1: Und jetzt das aktuelle Wetter für Hamm. Nach dem Regen gestern Abend starten wir heute erstmal trocken in den Tag. Wir messen aktuell 15 Grad in Herringen. 21 Grad werden es heute in der Spitze, also soweit eigentlich ganz angenehm. Am Mittag, da soll ein neues Regengebiet durchziehen. Am Nachmittag und frühen Abend soll das dann aber durchgezogen sein. Und dann bleibt's hoffentlich trocken für die Eröffnung des Landesturnfestes. Donnerstag und Freitag sehen leider ziemlich verplempert aus. Samstag könnte es, so wie es jetzt aussieht, trocken bleiben.
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1: Und jetzt nur bei uns die aktuellen Blitzer. Die beiden Enforcement-Trailer sind noch aktiv, auf der Dortmunder Straße bei 70 und auf der Becke bei 50. Außerdem ist die Straße am Marktplatz wegen des Landesturnfestes und der ganzen anderen Feierlichkeiten gesperrt, und zwar noch bis zum 17. Juni. Die Busse werden umgeleitet. Und A1 Münster Richtung Dortmund zwischen dem Karmener Kreuz und Unna. Da haben wir 5 Kilometer stockenden Verkehr. Ihr müsst knapp 10 Minuten mehr Zeit einplanen, laut ADAC. Staus und Blitzer meldet ihr uns kostenlos unter 0800 15 15 105. Ich wünsche euch eine gute und sichere Fahrt.
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1: An diesem langen Fronleichnamswochenende wird es bunt, laut und voll bei uns in Hamm. Hier in der Innenstadt feiern wir das Landesturnfest, die Notti Spettacolari, den Maxi-Lauf und das Konzert von Loi. Am Samstagabend umsonst und draußen. Wir geben euch gleich einen Überblick über die Highlights nach Ray und Purple Disco Machine. Ich wünsche euch einen schönen guten Morgen.

0: die Lippewelle am Mittwochmorgen. Hamm kann Landesturnfest. Das haben wir 2019 zuletzt eindrucksvoll bewiesen. Und ab heute werden erneut 5.500 Sportlerinnen und Sportler aus über 350 Vereinen hier bei uns in Hamm erwartet. Und dazu kommt ja auch noch der Maxilauf morgen am Donnerstag. Da waren letztes Jahr alleine 2.200 Läuferinnen und Läufer dabei. Und diesmal dürften es noch mehr werden. Es wird voll und bunt in der ganzen Stadt, denn zeitgleich läuft ja auch erstmals der italienische Markt in Hamm. Knut Schipitz, Leiter des Kulturbüros.
1: Die sogenannten Notti Spettacolari, die Hamm, das sind in Deutsch übersetzt die spektakulären Nächte, wo wir nicht nur ein italienisches Bühnenprogramm, einen italienischen Markt, sondern auch noch eine zusätzliche Illuminierung der Innenstadt durch eine Firma aus Italien dann tatsächlich realisieren werden.
0: Der ganze Marktplatz ist schon bestuhlt und wirklich mit ganz vielen Tischen und Tischdecken drauf. Gestern Abend wurde alles schön vollgeplästert. Wir hoffen mal das Beste. Auf dem Marktplatz an der Pauluskirche, da steht ja auch schon die riesige Bühne mit diesem durchsichtigen Dach und die ist das ganze erste Juniwochenende in Betrieb. Tagsüber für die Aufführung beim Turnfest und abends dann eben für Musik. Zum Abschluss am Samstagabend, da gibt's dann echten Knaller. Loi kommt auf die Bühne.

neu. Sonst hier bei uns im besten Mix und Samstagabend eben live in Hamm als Höhepunkt eines langen Feierwochenendes. Habt ihr gehört? Auf der Lippewelle. Fehlt nur noch das passende Wetter. Wir essen alle unsere Teller leer, Freunde. Das muss klappen. Guten Morgen.

0: Das sind Soul Sister aus den 80ern hier auf der Lippewelle. Und wir haben neuen Blitzer. Moin.
1: Hallo, hier ist Dirk.
0: Hallo.
1: An der B63 südlich des Südbades bringt die Rennleitung sich in Stellung. Bitte fahrt schön vorsichtig und seht zu, dass ihr euch das Wochenende nicht verderbt. Tschüss.
0: Bringt die Rennleitung sich in Stellung? Das habe ich auch noch nicht gehört. Also, Werlerstraße wird geblitzt bei Tempo 50. Danke dir. 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

Laurel und Habit. 19 nach 9, hier ist die Lippewelle und im Hammerwesten ist Linosch entlaufen. Das ist eine 3,5 Jahre alte Katzendame. Die ist grau und ganz flauschig, sieht also so aus wie die Katze aus der Schäber-Werbung und sie wird von ihrem Frauchen ganz doll vermisst. Verschwunden ist Linosch vor einer Woche in der Spichernstraße im Hammerwesten und wenn ihr sie irgendwo sehen solltet, dann meldet euch gern hier bei der Lippewelle. Telefon 105 105. Wir leiten das dann weiter. Das ist Mario, Let Me Love You im besten Mix. Ich bin Simone Liebert, moin.

0: Welle am Mittwochmorgen mit Simone Niewert. Schönen guten Morgen.
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0: hört die Lippewelle am Mittwochmorgen um 9:30 mit Simone Niewert und Robin Lindemann hat jetzt die Nachrichten für euch. Guten Morgen, Robin.
1: Schönen guten Morgen.
0: Unterricht am Freiherr vom Stein-Gymnasium in Verries ist aktuell schwieriger als sonst. Da wird nämlich die Fassade saniert und das kann schon mal sehr laut werden.
2: Ja, die Sanierungsarbeiten kommen aber sichtbar gut voran. Neue Fenster und erste Teile der Fassade sind bereits zu sehen. Die Fassadensanierung kostet rund 5 Millionen Euro. Nach aktuellem Stand liegen die Arbeiten voll im Zeitplan. In den Sommerferien sollen die Arbeiten intensiviert werden. Dann stehen Mensa und Notausgänge an. Im Herbst soll dieser Teil fertig sein. Danach wartet noch viel Arbeit. Sporthalle, naturwissenschaftlicher Trakt und Schulhof werden auch noch angepackt. Für Schülerinnen, Schüler und Lehrkräfte läuft der Alltag trotz Baulärm weiter. Die haben das aber im Griff. Meine Schulleiterin Katharina Groß.
3: Eine Klasse hat zum Beispiel erzählt, die haben eine Klassenarbeit geschrieben und dann war aber eben plötzlich doch mal ein Team von Bauarbeitern vom Fenster. Dann ist ein Kind eben zum Fenster gegangen und hat erstmal gesagt, ihr müsst hier weggehen, wir schreiben eine Arbeit. Und das haben die dann aber auch gemacht. Also wenn man die Leute direkt anspricht, funktioniert das auch immer ziemlich gut.
2: Die Abschlussprüfung der 10. Klassen und Klausuren der Jahrgangsstufe 11 hat die Stadt Hamm dann trotzdem sicherheitshalber in die Kreuzkamphalle verlegt.
0: Das war aber, glaube ich, ein jüngeres Kind, ne? Nicht hier so, ey, Alter, spinnst du oder was? Geh weg da, Baulärm und so. Ihr habt es heute Morgen schon bei uns gehört. Jetzt am Wochenende ist in Hamm einiges los. Landesturnfest, Maxilauf, italienische Stadtfest und mittelalterlicher Markt im Maxipark. Vieles davon muss aber wirklich im Regen stattfinden, so wie es aussieht.
2: Ja, für viele Programmpunkte kündigt der Deutsche Wetterdienst viel Regen an und damit setzt sich auch ein Trend aus dem letzten Monat fort. Der vergangene Mai brachte in Hamm und Umgebung ungewöhnlich viel Niederschlag. Laut Lippe-Verband regnete es fast durchgehend ununterbrochen, nur ab und zu mal ganz kurz eine Trockenphase im letzten Monatsdrittel. Besonders heftig traf es Hamm am vergangenen Sonntag an der Kläranlage Matten fiel mit 29 Millimetern die höchste Tagessumme im gesamten Lippe-Verbandsgebiet. Um das einzuordnen, würde man die Regenmenge auf die gesamte Fläche von Hamm in einem riesigen Tank sammeln, könnte man damit mehr als 1500 Jahre ununterbrochen duschen. Aber man muss auch sagen, der viele Regen hat den sehr trockenen April deutlich ausgeglichen. Obwohl das Frühjahr insgesamt wechselhaft gestartet ist, sorgten die Niederschlagsmengen von März bis Mai hier in haben nun unterm Strich für eine positive Wasserbilanz. Für die Flüsse und das Grundwasser ist das nach Angaben der Wasserwirtschaftsverbände eine positive Entwicklung.
0: 1500 Jahre ununterbrochen duschen. Überleg mal, wie viele Lieder man da singen könnte am Stück.
2: Das ist und ja viele Gedanken Wahnsinn. Man haben könnte.
0: Ja, ne? Aber ja, wirklich. Das waren die Nachrichten. Mehr Infos aus Hamm findet ihr auf lippewelle.de und auch in unserer App. Und damit wären wir beim schon angesprochenen Wetter. Nach dem Regenguss gestern Abend geht's ja heute erstmal trocken los. Wir messen eine 16 Grad aktuell in der Mark. Maximal 21 Grad werden's heute. Am Mittag soll wohl ein neues Regengebiet durchziehen, aber mit ein bisschen Glück ist das dann am Nachmittag und frühen Abend durch und dann soll's hoffentlich trocken sein für die Eröffnung des Landesturnfestes. Morgen und übermorgen überspringen wir mal. Sieht sehr nass aus. Samstag könnte es Stand jetzt mit ein bisschen Glück vielleicht trocken bleiben.
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0: Jetzt nur bei uns die aktuellen Blitzer. Der Dirk meldet einen auf der Werlerstraße bei Tempo 50 und die Enforcement Trailer auf der Dortmunder Straße bei 70 und auf der Becke bei 50 werden uns noch gemeldet. Dann gucken wir auf die Autobahn A1 Dortmund-Münster. Zwischen Unna und Kamen-Zentrum 2 Kilometer Stau, da müsst ihr 5 Minuten mehr Zeit einplanen. Und in Gegenrichtung zwischen dem Kamener Kreuz und dem Kreuz Dortmund-Unna 6 Kilometer stockender Verkehr und 10 Minuten Zeitverlust. Staus und Blitzer meldet ihr uns kostenlos unter 0800 15 15 105. Ich wünsche euch eine gute und sichere Fahrt.
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0: Und jetzt mit Ava Max, Maybe You're the Problem. Schönen guten Morgen.

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1: Heute Abend wird das Landesturnfest in Hamm eröffnet. Mit 5.500 Sportlern und 1.600 Kampfrichtern und Volunteers. Also eine Riesennummer. Und da haben wir uns gedacht, die Hamm-Wette. Die hat diesmal auch was mit Sport zu tun. Also, für die Turner dürfte das eine puppeleichte Übung sein. Wir wetten, dass es niemanden gibt in Hamm, der 20 Sekunden lang einen Handstand stehen kann. Also ohne Wand und ohne, dass einer festhält. Einfach selbstständig stehen oder man darf meinetwegen auch laufen auf Händen. Aber 20 Sekunden sollten es sein. Wenn ihr das könnt, dann hätten wir gerne ein Beweisvideo per WhatsApp an die 0281 105 105. Es geht um einen 50-Euro-Gutschein vom Allee-Center. 20 Sekunden Handstand, die Hammer-Turner sind gefragt, hier auf der Lippewelle.
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0: Mittwochmorgen und heute Abend geht's um die Wurst für den ASV Hamm-Westfalen oder besser gesagt um den Wiederaufstieg in die zweite Handball-Bundesliga. Die Vorzeichen stehen gut, gegen Braunschweig reicht ein Unentschieden. ASV-Trainer Jamal Nagy ist überzeugt, das klappt heute Abend aus mehreren Gründen.
1: Unser Selbstbewusstsein, das Wissen um unsere Stärke, die Tatsache, dass wir vollständig sind mit dem Kader und einfach der Glaube an uns selbst. Wir fahren nach Braunschweig, um das Ding zu gewinnen.
0: So, heute Abend ist Showdown in Braunschweig. Der ASV Hamm-Westfalen spielt das letzte und entscheidende Playoff-Spiel und braucht mindestens ein Unentschieden. Und mit der Lippewelle verpasst ihr nichts. Wir übertragen die Partie live ab 19 Uhr. Und damit bin ich raus. Ich bin Simone Liebert. Laura Potting macht hier ab 10 weiter. Ich wünsche uns allen in Hamm ein tolles Feierwochenende, trotz des bescheidenen Wetters.

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1: Mit Marc Weiß. Schönen guten Tag. Wenn es darum geht, durch Zölle Geld zu kassieren, sind die USA seit Donald Trump erfinderisch. Es gibt einen neuen Vorstoß jetzt aus Washington. Die US-Regierung wirft dutzenden Ländern, auch der EU, vor, Produkte aus Zwangsarbeit nicht konsequent genug von den Märkten fernzuhalten. Zur Strafe droht Washington jetzt mit weiteren Zöllen. Thorsten Adolfs aus dem News-Team mit den Einzelheiten.
2: Der US-Handelsbeauftragte Greer findet es inakzeptabel, dass so viele Länder bei Waren wegschauen würden, die unter Zwang hergestellt werden. Das verzerre den Wettbewerb massiv, sagt er. Amerikanische Firmen würden dadurch benachteiligt. Deshalb droht der Handelsbeauftragte 60 Volkswirtschaften mit neuen Zöllen. Darunter sind unter anderem die EU-Staaten, die Schweiz, China, Großbritannien, Kanada und Länder in Afrika und Lateinamerika. Wenn sich nichts ändere, könnten bald Zölle zwischen 10% und 12,5% auf Produkte aus diesen Regionen fällig werden, heißt es aus Washington. Es gehe um gleiche Spielregeln für alle, damit niemand mehr durch Ausbeutung unfaire Vorteile habe. Die USA geben den betroffenen Staaten noch Zeit. Bis zum 6. Juli können sie ihre Einwände gegen die Pläne einreichen. Einen Tag später findet dazu eine Anhörung statt. Dort soll dann über die Details gesprochen werden.
1: Infos von Thorsten Adolfs, vielen Dank. Und jetzt die weiteren Themen in der Zusammenfassung. Der Einzug von KI ins deutsche Gesundheitswesen bleibt offenbar schwierig. Fast 80% der Ärztinnen und Ärzte beklagen sich laut einer CW-Studie über zu viel Bürokratie und Papierkram. Die Bundesregierung will dem auch mit KI begegnen. Allerdings sind die Mediziner skeptisch. Knapp 2/3 sehen KI entweder als Risiko oder sind sich noch nicht sicher. Die Mehrheit der Deutschen befürwortet eine Helmpflicht für Fahrradfahrer. 54% der Befragten sagten das in einer Umfrage für RTL. Die Forderung steht allerdings im Gegensatz zum tatsächlichen Verhalten der Befragten, denn nur 36% tragen auch tatsächlich einen Helm während der Fahrt. Kurz vor Eröffnung des Wirtschaftsforums in St. Petersburg haben ukrainische Drohnen nach russischen und ukrainischen Angaben Energie- und Militäranlagen der Stadt angegriffen. Mehrere Einrichtungen seien beschädigt worden, melden die Behörden. Das Forum in St. Petersburg wird von der russischen Regierung veranstaltet. Aus der deutschen Politik sind nur AfD-Politiker nach Russland gereist. Der Iran-Krieg beschäftigt auch wieder die Nachbarstaaten und das wird bei Reisenden leider nicht zur Beruhigung beitragen. Bei dem jüngsten iranischen Drohnenangriff auf Kuwait sind am Flughafen der Hauptstadt mehrere Menschen verletzt worden. Das teilte ein Sprecher des Verteidigungsministers mit. Es habe im Passagierbereich an Terminal 1 auch schwere Sachschäden gegeben. Die Behörde für Luftfahrt in Kuwait teilte mit, dass alle für heute geplanten Flüge ausgesetzt oder an andere Airports umgeleitet wurden. Der Flugverkehr in ganz Nahost war im Zuge des Iran Krieges in den vergangenen Monaten schon stark beeinträchtigt. Im März waren Hunderttausende Reisende in der Region gestrandet und mussten teilweise mit Evakuierungsflügen in ihre Heimatländer zurückgebracht werden. Und das waren die Nachrichten mit Marc Weiß.
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4: Auch heute ist es wieder wechselhaft und stellenweise ungemütlich. Es kann Schauer geben und vereinzelte Gewitter bis 21 Grad. Morgen am Feiertag weiter eher fies. Viele Wolken, Schauer und Gewitter sind auch drin, teils mit Sturmböden und Starkregen bis 20 Grad. Ja, und der Freitag auch eher wechselhaft, teils Schauer und Gewitter möglich. Gegen Abend beruhigt sich das Ganze aber am Freitag bis 20 Grad.
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4: Und das hier sind die Staus ab 14 Minuten Zeitverlust. Die A1 Köln-Euskirchen zwischen Hürth und dem Kreuz.

0: Griesheim 6 Kilometer Stau, ihr braucht 14 Minuten länger. Die A2 Dortmund-Oberhausen zwischen Bottrop und dem Kreuz Oberhausen 6 Kilometer Stau, 24 Minuten plus. Die A4 Olpe-Aachen zwischen dem Kreuz Köln-Ost und Köln-Eiffeltor 7 Kilometer Stau, ihr müsst hier 14 Minuten mehr einplanen. Die A45 Hagen-Dortmund zwischen dem Kreuz Hagen und Dortmund Süd 8 Kilometer Stau, 21 Minuten. Und die A52 Düsseldorf-Essen zwischen Essen Süd und dem Dreieck Essen Ost 1 Kilometer Stau, 20 Minuten kommen hier oben drauf. Gute Fahrt euch!
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0: Einen wunderschönen Mittwoch wünsche ich euch. Ich war gerade eine Woche in Irland, ja? In dem Land, wo es immer nur regnet, wirklich nonstop. Wir hatten eine Woche lang strahlenden Sonnenschein. Ich komme zurück nach Deutschland und hier ist so ein Wetter wie gerade. Was soll das? Wo kann ich mich beschweren? Hallo? Laura Potting hier. Wir machen es uns trotz Wettermuckelig heute. Einen schönen Mittwoch euch.

0: Ihr kennt es von Fluch der Karibik oder von jedem anderen x-beliebigen Piratenfilm. Es gibt immer irgendwo einen Schatz auf einer Insel oder auf dem Meeresgrund. Und ohne Witz, sowas gibt es auch in der echten Welt. Kollege Sascha Fassbender ist da. Hallo.
1: Hallo.
0: Es gibt tatsächlich Schätze, die es eigentlich auch noch gar nicht gibt.
1: Ja, das klingt komisch.
0: Ist aber so.
1: Genau. Ein Taucher hat vor der Karibikinsel St. Martin einen
0: halben Mantel gefunden.
1: Ja, fast.
0: Okay, der war flaschig.
1: Ich liebe es. Es ist eine Uhr. Der Taucher hat eine Pixel 5 Smartwatch entdeckt. Das Verrückte, diese Uhr ist noch gar nicht veröffentlicht.
0: Ist es eine Uhr aus der Zukunft?
1: Dachte ich auch. Leider nein.
0: Schade.
1: Ein Google-Mitarbeiter hat einfach einen Prototypen beim Tauchen getragen und dann diesen verloren.
0: Ei, das gibt Ärger. Mhm. Naja, du warst auch abtauchen und zwar in der Recherche und du hast noch andere tolle Meeresfunde für uns.
1: Ja, ja, vor den Küsten von Florida, aber auch Kolumbien haben Taucher versunkene Schiffe gefunden mit Gold, Silber, Edelsteinen, ganz viele Münzen und sowas von einem Wert in Milliardenhöhe.
0: Musst du dir mal vorstellen, machst du so einen gemütlichen Tauchgang und dann, weißt du, mir passiert sowas nie.
1: Mir auch nicht. Finde ich wirklich geil. Oder du gehst halt komplett leer aus, so wie wir beide in dem Fall. Es gibt viele Berichte von entdeckten Tresoren und Geldautomaten auf dem Meeresgrund, die dann natürlich leer sind, weil Diebe die entsorgt haben.
0: Hast du noch was?
1: Ich habe noch was ziemlich Süßes. Die vielleicht süßeste Umweltsünde überhaupt. Nach einem Schiffsunfall landeten in den 90ern fast 30.000 Plastikbadetiere im Pazifischen Ozean und schwammen dann da so herum.
0: Okay, das ist wirklich, also so wegen Umweltverschmutzung nicht cool.
1: Klar, aber die Wissenschaft konnte dadurch die Meeresströmungen besser erforschen. Okay. Denn diese Gummiviecher, die landeten einfach ja, fast überall. Unter anderem in Alaska, Hawaii, Australien. Und 15 Jahre später auch noch in Großbritannien und Irland.
0: Krass.
1: Abgespaced. Manche sind sogar im arktischen Eis eingefroren.
0: Geil. Stell dir mal vor, wenn diese Plastiktiere dann so in 1000 Jahren von Forschern im Eis entdeckt werden, du dich so fragen, was habt ihr da für komische Tiere damals gelegt?
1: Welche mit süßen Kulleraugen auf jeden Fall.
0: Danke dir.
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0: Es ist 10:30.
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0: Mit Robin Linnemann, hallo. In Hamm startet heute ein riesiges Eventwochenende. Gleich 2 große Feste werden offiziell eröffnet, teilt die Stadtverwaltung mit. Um 19 Uhr geht es an der Pauluskirche los. Die nordrhein-westfälische Staatssekretärin für Sport, Andrea Milz, und Oberbürgermeister Marc Herter geben den Startschuss für das NRW-Landesturnfest. Danach gibt es ein gut einstündiges Bühnenprogramm. Ab kurz nach 21 Uhr folgt dann das zweite Highlight. Wirtschaftsministerin Mona Neubauer eröffnet die Notti Spettacolari und den Italienmarkt auf dem Marktplatz. Sie wird ein Grußwort sprechen und sich einer von Lippewelle-Chefredakteur Matthias Tröge moderierten Gesprächsrunde stellen. Mit einem Countdown und einem symbolischen Knopfdruck wird dann die große Lichtillumination eingeschaltet. Die Wetterprognose für das Wochenende sieht sehr regnerisch aus. Damit geht es nahtlos mit dem Trend vom Vormonat weiter. Der Mai war bei uns in Hamm deutlich nasser als üblich. Das zeigen aktuelle Zahlen vom Lippeverband. Mit durchschnittlich rund 98 Litern Regen pro Quadratmeter im Einzugsgebiet landete der Monat auf Platz 6 der nassesten Mai-Monate seit Beginn der Aufzeichnungen. Fast jeden Tag hat es geregnet, nur gegen Ende des Monats gab es eine trockene Woche. Den meisten Regen an einem Tag bei uns verzeichnete eine Messstation an der Kläranlage Mattenbecke. Am vergangenen Freitag fielen dort 29 Liter pro Quadratmeter vom Himmel. Insgesamt war damit auch der gesamte meteorologische Frühling nasser als im langjährigen Schnitt. Der ASV Hamm-Westfalen spielt heute Abend das entscheidende Playoff-Spiel um den Wiederaufstieg in die zweite Handball-Bundesliga. Hamm tritt auswärts gegen MTV Braunschweig an. Die Hinrunde hatte der ASV gewonnen. Anruf in Braunschweig ist um 19.30 Uhr. In der Playoff-Runde hat bisher immer die Heimmannschaft gewonnen. Der ASV braucht heute mindestens ein Unentschieden, um in die zweite Handball-Bundesliga zurückzukehren. Die Lippewelle überträgt die Partie heute Abend live ab 19 Uhr. Und das war euer Update am Vormittag. 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
2: Irgendwer Bock auf eine Mini-Insel? Könnt ihr morgen tatsächlich ersteigern? Liegt vor Rügen. Das ist eine ehemalige DDR-Militärstation. Rund 250 Quadratmeter groß ist die Plattform. Da gibt es ein Gebäude drauf. Gut, Türen und Fenster sind aus den Angeln gerissen. Die Holzdielen sind teils eingestürzt und auf dem Ding ist ganz viel Vogelkot. Also in der Wohnungsanzeige bei uns in NRW würde jetzt sowas stehen wie idyllisch gelegen, aber für Bastler. Das Mindestgebot liegt bei 39.000 Euro und es sollen sich auch schon einige Interessenten gemeldet haben. Ideen, was aus der Insel werden könnte, gibt's auch schon. Ein Casino, eine Hochzeitslocation oder eine abgelegene Bar. Ja, oder du stellst da ganz einfach so eine Fasssauna und einen Whirlpool drauf und fertig. Geil, ich möchte das besitzen. Laura Potting hier, schönen Tag euch.

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0: Barbie, Lego, Transformers. Ja, auch aus Kinderspielzeug lassen sich Kinohits machen. Und jetzt gucken wir mal, ob das auch mit einer Actionfigurenreihe klappt. Die Dinger gibt es seit 1982 zu kaufen und jetzt kommen sie mit Masters of the Universe auch ins Kino. Nicht zum ersten Mal, muss man sagen, Filmexperte Jörg Albrecht.
1: Ach ja, es gibt Filme, die hatte ich erfolgreich verdrängt. So einer ist Masters of the Universe aus dem Jahr 1987 mit Dolph Lundgren als He-Man. Wobei ich fairerweise sagen muss, als He-Man war der Ivan Drago aus Rocky IV gar keine so schlechte Wahl. Aber das ist auch unser neuer He-Man nicht. Nicholas Galitzine spielt ihn. Den kennen wahrscheinlich viele aus der überdrehten, schwulen Liebeskomödie Royal Blue. Und das passt irgendwie perfekt, denn eine schwulen Ikone ist ja auch He-Man, der eigentlich Adam heißt und ein Prinz ist.
2: Adam, wenn du dein magisches Schwert emporstreckst, welche Worte sprichst du dann?
3: Bei der Macht von Grayskull.
2: Jetzt bist du bereit.
1: Bereit zur Rückkehr von der Erde in seine Heimat. Die ist der Planet Eternia. Und auf dem hat sich, seit Adam fort war, alles zum Schlechten gewandelt. Dafür verantwortlich der Zauberer Skeletor, der von Jared Leto gespielt wird.
4: Das Universum wird erzittern in meinen Schatten.
0: Ja, auch wenn Masters of the Universe von Mattel ist und nicht von Marvel, klingt das doch alles schon nach der üblichen Comic-Verfilmung, oder?
1: Du hast recht, Riesenunterschiede gibt's wirklich nicht. Vor allem nicht zu Superheldenabenteuern wie Guardians of the Galaxy oder Thor, die sich selbst ja nicht sonderlich ernst nehmen. Aber Masters ist noch ein Tick bunter, alberner und überdrehter. Außerdem verströmt der Film jede Menge 80er-Vibes. Was man allein daran sieht, dass es auch ein Wiedersehen mit Dolph Lundgren gibt. Zumindest ein kurzes.
0: Okay, gut. Jetzt müssen wir irgendwie, wir müssen jetzt irgendwie von Masters of the Universe zu Scary Movie kommen. Es gibt, Jörg, wirklich und wahrhaftig einen sechsten Teil von Scary Movie.
1: Och, da kommen wir ganz problemlos hin. So klingt das bei Masters of the Universe.
5: Das ist mein Zuhause. Aber ich brauche jeden Mann, jede Frau und was immer du bist.
1: Und so und damit ganz ähnlich bei Scary Movie 6.
6: Er hat sie abgestochen! Nicht sie! Meine Pronomen sind they, them! Er hat them abgestochen!
1: Tja, wer über sowas lachen kann und dann auch noch vergessen hat, wie grausam unlustig der letzte Teil war, der kann sein Geld gern bei Scary Movie 6 versenken. An der Wurzelbehandlung, ohne Narkose versteht sich, hätte ich mehr Spaß.
0: Okay, Jörg, das war deutlich. Danke dir.
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3: Mit Marc Weiß. Schönen guten Tag. Eine neue Studie des Potsdam-Instituts für Klimafolgenforschung zeigt, dass Hitzewellen unseren Arbeitsalltag sehr stark belasten. Und das wirkt sich dann zum Beispiel sogar auf die Krankheitstage in einer Firma aus. Thorsten Adolfs aus dem News-Team. Warum ist die Hitze am Arbeitsplatz ein so großes Problem?
4: Ja, aktuelle AOK-Daten, die die Klimaexperten ausgewertet haben, zeigen, dass bei einer Hitzewelle die Zahl der Krankmeldungen extrem nach oben schnellt. Schon nach 3 Tagen in Folge fallen 5% mehr Mitarbeiter aus. Nach 7 Tagen sind es sogar fast 11%. Und das kostet die Wirtschaft Millionen, weil die Löhne ja weitergezahlt werden müssen. Dazu kommt, dass sich viele von uns bei der Arbeit einfach schlechter konzentrieren können, wenn es heiß ist. Und darunter leidet dann die Produktivität. Das Problem betrifft nicht nur körperlich anstrengende Jobs auf dem Bau oder in der Logistik, sondern auch Bürojobs, so die Studienmacher, da aber in einem etwas geringeren Ausmaß.
3: Jetzt gehen wir mal davon aus, dass die Hitzewellen nicht weniger werden. Was muss sich ändern, damit wir besser da durchkommen durch solche Hitzeperioden?
4: Der AOK-Bundesverband fordert klare Konzepte für den Hitzeschutz. Es gehe nicht nur darum, sich wohlzufühlen, so die Krankenkasse, sondern auch darum, gesundheitliche Probleme zu verhindern. Erreichen könnte man das nach Ansicht der Kasse durch flexiblere Arbeitszeiten. Da müsste zum Beispiel nicht mehr in der größten Mittagshitze gearbeitet werden. Außerdem seien kühlere Arbeitsräume und ein Schutz vor direkter Sonneneinstrahlung wichtig, sagt die AOK. Und Betriebe müssten vor allem ältere und chronisch kranke Mitarbeiter besser unterstützen. Die Anpassung an den Klimawandel dürfe nicht länger nur eine Theorie bleiben, heißt es.
3: Infos von Thorsten Adolfs aus dem News-Team. Vielen Dank. Und jetzt die weiteren Themen in der Zusammenfassung. Tag der Entscheidung heute für die deutsche Außenpolitik. Am Nachmittag wählen die Vereinten Nationen in New York die nicht ständigen Mitglieder des Sicherheitsrates für 2027 und 2028. Deutschland tritt dabei gegen Österreich und Portugal an. 2 Sitze sind zu vergeben. Das Geschäftsklima in der deutschen Autoindustrie hat sich leicht verbessert. In der IFO-Umfrage bewerteten die Unternehmen ihre aktuelle Lage etwas besser als im Vormonat. Die Erwartungen an die Zukunft sind allerdings weiter düster. Die geltenden US-Zölle in Höhe von 15% seien eine echte Herausforderung, sagte IFO-Expertin Wölfel. Was die WM-Stimmung angeht, gibt es in Deutschland noch Luft nach oben. Auch der Optimismus ist steigerungsfähig. Laut einer Studie der Uni Hohenheim glauben aktuell 20% der Menschen hier, dass Deutschland Fußball-Weltmeister werden kann. Über die Hälfte glaubt, dass wir nach dem Viertelfinale spätestens raus sind. Die Nationalelf verliere im Langzeitvergleich langsam ihre frühere Sonderstellung als Favorit bei den Fans, sagt die Studie. Die Uni hat auch nach der Beliebtheit der Spieler gefragt und immerhin hier gibt es gute Werte. Florian Wirtz, Joshua Kimmich und Dennis Undav werden in puncto Sympathie und Leistungsstärke am besten bewertet. Ebenfalls weit oben im Ranking stehen Kai Havertz, Leon Goretzka und Jonathan Tah. Manuel Neuer war zum Zeitpunkt der Befragung noch nicht für den Kader nominiert und wurde in dieser Studie deshalb nicht berücksichtigt. Und das waren die Nachrichten mit Marc Weiß.
5: Das Wetter. Auch heute kann es noch Schauer geben und vereinzelte Gewitter. Dazu bekommen wir Temperaturen um die 21 Grad. Morgen am Feiertag auch eher ungemütlich. Danke dafür. Schauer sind drin, einzelne Gewitter mit Sturmböen und Starkregen bis 20 Grad. Der Freitag ähnlich warm. Dazu sind vereinzelte Gewitter, aber auch vereinzelte Schauer möglich. Die klingen vor allem gegen Abend dann aber ab.
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5: Und das sind die Staus ab 9 Minuten Zeitverlust. Wir starten mit der A1 Köln-Euskirchen zwischen Hürth und dem Kreuz Bliesheim. 4 Kilometer Stau im Moment. Ihr braucht 10 Minuten länger. Die A2 Oberhausen-Hannover zwischen Dortmund-Mengede und Dortmund-Nordost. 1 Kilometer Stau, 9 Minuten. Die A2 Dortmund-Oberhausen zwischen dem Dreieck Bottrop und dem Kreuz Oberhausen 6 Kilometer Stau. Hier kommen 14

0: 40 Minuten obendrauf. Die A3 Köln-Arnheim zwischen dem Kreuz Oberhausen West und dem Kreuz Oberhausen, 5 Kilometer Stau, eine Viertelstunde plus. Und die A4 Köln-Aachen zwischen dem Dreieck Köln-Holmar und Köln-Eiffeltor, 6 Kilometer Stau, 9 Minuten plus. Gute Fahrt!
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0: So, der Tag noch, dann habt ihr es hoffentlich ins lange Wochenende geschafft. Es sei denn, ihr habt wie ich verpennt, den Brückentag zu nehmen. Nein, kommt gut durch den Mittwoch heute und lasst euch vom Wetter nicht unterkriegen. Das wird trotzdem ein guter Tag heute. Laura Potting hier, möge die Macht mit euch sein.

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0: schon wieder eine kurze Woche. Ich liebe alles daran. Viel Freizeit bedeutet aber ja auch, ne, viele Aktivitäten, die wir ausüben können. Und Frage, wo statten wir uns dafür aus? Genau, in diesem, weißt du, in diesem einen Sportgeschäft. Wir kennen es alle.
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2: Erkennt ihr Decathlon? Das ist doch dieser Indoor-Spielplatz mit Einkaufsmöglichkeiten. Sozusagen ein Bälleparadies mit SB-Kasse. Das ist einer der wenigen Läden, wo du als einfacher Kunde Helm tragen solltest. Ja, kann ja immer sein, dass dich ein 7-Jähriger auf dem Cityroller umwämmst. Ja, oder du gerade nach Sportsocken guckst und auf einmal einen Basketball an die Rübe kriegst. Ich wollte mir da mal ein Zelt angucken. Und da hat einfach einer drin gewohnt. Ein Kumpel von mir hat da mal gearbeitet. Man kriegt da sogar so Schulungen für die einzelnen Sportbereiche. Damit bist du kein Experte, aber am Ende des Tages kannst du Fußballschuhe von Schwimmflossen unterscheiden und das reicht ja. Gesundes Halbwissen eben. An sich kein Thema. Allerdings in der Kletterabteilung, boah, ist das eher ungesunde Ahnungslosigkeit. Aber egal, ob du was findest oder nicht, irgendwas kaufst du ja eh. Guck mal, bei Ikea hast du Teelichter und Hotdog und bei Decathlon eben Proteinriegel und irgendeinen Ball vorne an der Kasse. Oder eine Campinglampe, die gleichzeitig auch Nudelsieb ist. Und immer dran denken, der Weg ist das Ziel, aber zu Hause ist am schönsten.
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0: Es ist 11:30.
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0: Mit Robin Linnemann, hallo. In Hamm startet heute ein riesiges Eventwochenende. Gleich zwei große Feste werden offiziell eröffnet, teilt die Stadtverwaltung mit. Um 19 Uhr geht es an der Pauluskirche los. Die nordrhein-westfälische Staatssekretärin für Sport, Andrea Milz, und Oberbürgermeister Marc Hertha geben den Startschuss für das NRW-Landesturnfest. Danach gibt es ein gut einstündiges Bühnenprogramm. Ab kurz nach 21 Uhr folgt dann das zweite Highlight. Wirtschaftsministerin Mona Neubauer eröffnet die Notti Spettacolari und den Italienmarkt auf dem Marktplatz. Sie wird ein Grußwort sprechen und sich einer von Lippewelle-Chefredakteur Matthias Tröge moderierten Gesprächsrunde stellen. Mit einem Countdown und einem symbolischen Knopfdruck wird dann die große Lichtillumination eingeschaltet. Die Wetterprognose für das Wochenende sieht sehr regnerisch aus. Damit geht es nahtlos mit dem Trend vom Vormonat weiter. Der Mai war bei uns in Hamm deutlich nasser als üblich. Das zeigen aktuelle Zahlen vom Lippe-Verband. Mit durchschnittlich rund 98 Litern Regen pro Quadratmeter im Einzugsgebiet landete der Monat auf Platz 6 der nassesten Mai-Monate seit Beginn der Aufzeichnungen. Fast jeden Tag hat es geregnet, nur gegen Ende des Monats gab es eine trockene Woche. Den meisten Regen an einem Tag bei uns verzeichnete eine Messstation an der Kläranlage Mattenbecke. Am vergangenen Freitag fielen dort 29 Liter pro Quadratmeter vom Himmel. Insgesamt war damit auch der gesamte meteorologische Frühling nasser als im langjährigen Schnitt. Der ASV Hamm-Westfalen spielt heute Abend das entscheidende Playoff-Spiel um den Wiederaufstieg in die zweite Handball-Bundesliga. Hamm tritt auswärts gegen MTV Braunschweig an. Die Hinrunde hatte der ASV gewonnen. Anruf in Braunschweig ist um 19.30 Uhr. In der Playoff-Runde hat bisher immer die Heimmannschaft gewonnen. Der ASV braucht heute mindestens ein Unentschieden, um in die zweite Handball-Bundesliga zurückzukehren. Die Lippewelle überträgt die Partie heute Abend live ab 19 Uhr. Und das war euer Update am Vormittag. 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
2: Das ist natürlich ein sehr, sehr heftiges Schicksal. Karl Lagerfelds Katze, Choupette. Die hat ja eigentlich Dick geerbt damals. Er soll ihr um die 150 Millionen Euro vermacht haben. Aber jetzt ist rausgekommen, von der Kohle ist bei der Katze noch gar nichts angekommen. Skandal, es gibt nämlich Streit unter den Erben, natürlich. Und ich meine, scheiße, was macht die Katze jetzt ohne das ganze Geld? Wie soll sie denn jetzt den Champagner bezahlen, die Zigarren und die ganzen Privatjets? Muss sie jetzt selbst wieder Mäuse fangen gehen, anstatt welche zu erben? Muss sie ihr Fell jetzt wieder selber putzen? Das arme Ding. Laura Potting hier, schönen Mittwoch euch. Ab jetzt ist dann wieder Fellknäuel auskotzen angesagt, oder?

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0: Welcome to the German Team. So hat der Flughafen Tower in Chicago die deutsche Nationalmannschaft begrüßt.
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0: Ja, gestern am späten Abend sind unsere Jungs in den USA gelandet. Kollege Sascha Fassbender ist da. Hi.
2: Hi.
0: Wie war der Flug? Also für die, nicht für dich.
2: Ich bin gerade leicht aus Chicago zugeschaltet. Genau. Nein, bin ich nicht. Der Flug war vor allem spät, also verspätet. Wegen dem Gewitter ist die Maschine mit der deutschen Nationalmannschaft verspätet abgeflogen. Aber alles gut, also alles nur Vorsichtsmaßnahmen.
0: Und in Chicago heißt es jetzt aber tatsächlich gar nicht so lange entspannt ankommen, ne?
2: Nee, genau. Nix mit Jetlag verarbeiten oder so ein Gedöns. Nein, nein. Heute um 17:30 am späten Nachmittag steht schon die erste Trainingseinheit an. Das Ganze bei sommerlich im Wetter, aber nicht zu heiß.
0: Sehr gut.
2: Die Mannschaft trainiert dann beim Ex-Club von Bastian Schweinsteiger, Chicago Fire. Da bereiten die sich dann auf das Testspiel am Samstagabend gegen Mitgastgeber USA vor. Und danach geht's dann weiter ins eigentliche WM-Quartier nach North Carolina.
0: Gut, also die sind angekommen und machen sich heute an die Arbeit. Bei unseren Nachbarn aus der Schweiz ist es ein bisschen anders.
2: Mhm, ja, und das ist ziemlich bitter. Der Ex-Gladbacher und Ex-Schalker, auch Breel Embolo, ist der Stürmer bei der Schweiz. Stand jetzt aber nicht bei dieser WM. Es gibt Visa-Probleme. Während sein Team ab Zürich gestartet ist, musste Embolo fast alleine am Flughafen zurückbleiben.
0: Nein.
2: Also ein bisschen traurig, genau. Die elektronische Reisegenehmigung sei bis gestern Morgen zwar bewilligt gewesen, so der Schweizer Fußballverband. Trotzdem durfte er nicht fliegen. Jetzt soll es nochmal eine neue Abklärung geben. Der Schweizer Verband geht aber fest davon aus, dass Embolo nachreisen wird.
0: Da drücken wir auch Fairplay-mäßig auf jeden Fall die Daumen für unsere Nachbarn in der Schweiz. Danke, Sascha.
2: Gerne.

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2: Mit Marc Weiß. Schönen guten Tag. Der Onlinehandel bekommt die Konsumflaute hier bei uns in Deutschland nicht zu spüren. Ganz im Gegenteil. Nach Angaben des Handelsverbandes boomt er gerade. Und das hat auch etwas mit künstlicher Intelligenz zu tun. Infos dazu von Thorsten Adolfs.
3: Immer mehr Menschen nutzen schlaue KI-Helfer, um ganz gezielt beim Einkaufen zu sparen, so der Verband. So kann innerhalb von Sekunden der günstigste Preis gefunden werden. Viele Menschen vertrauen der künstlichen Intelligenz beim Vergleich von Produkten mittlerweile sogar mehr als klassischen Kundenbewertungen. Aber die volle Kontrolle wollen die Kunden trotzdem nicht abgeben. Die meisten lehnen es ab, dass die KI komplett autonom für sie einkauft. Laut Handelsverband läuft der Onlinehandel auch deshalb deutlich besser als der in den Geschäften, weil Kunden dabei Zeit sparen und nicht zu den Läden fahren müssen. Besonders beliebt ist das Ganze mittlerweile sogar bei den über 55-Jährigen und auch beim täglichen Einkauf, zum Beispiel bei Lebensmitteln oder Drogerieartikeln, greifen immer mehr Leute zum Smartphone, statt den klassischen Weg in den Supermarkt zu gehen.
2: Thorsten Adolfs mit Infos, vielen Dank. Und jetzt die weiteren Themen in der Zusammenfassung. Länger anhaltende Hitzewellen wirken sich negativ auf die Arbeitsfähigkeit der Beschäftigten aus und führen sogar zu wirtschaftlichen Schäden durch viele Krankmeldungen. Nach Daten der AOK steigt die Zahl der Krankheitsfälle an einem durchschnittlichen Hitzetag um etwa 3,5%, nach 7 Hitzetagen in Folge schon um fast 11%. Die Zahl der Einbürgerungen in Deutschland ist auf einen Höchststand gestiegen. So haben im vergangenen Jahr über 330.000 Ausländerinnen und Ausländer die deutsche Staatsangehörigkeit bekommen. 14% mehr als im Jahr davor, meldet das Statistische Bundesamt. Die Zahl sei damit zum 5. Mal in Folge gestiegen. Die USA haben 60 Volkswirtschaften neue Zölle angedroht, darunter sind alle EU-Staaten. Washington wirft den Staaten vor, Waren zu importieren, die unter Zwangsarbeit hergestellt wurden, beziehungsweise nicht genug dagegen zu tun. Das benachteilige amerikanische Arbeitnehmer. Über die Zölle endgültig entschieden wird laut US-Regierung am 7. Juli. NRW-Innenminister Reul zieht ein gemischtes Fazit des Klimacamps in Hamm. Laut Polizeibilanz gab es 162 in Gewahrsamnahmen, 280 Platzverweise und 18 Strafanzeigen. Viele Teilnehmer hätten sich nicht mehr unter Kontrolle gehabt, sagte Reul. Laut Innenministerium waren am Freitag und am Samstag jeweils über 2000 Polizistinnen und Polizisten im Einsatz. Zu dem fast zweiwöchigen Camp und den Protesten gegen fossile Energieträger hatten mehrere Organisationen aufgerufen. Unter den Teilnehmern war zwischenzeitlich auch die schwedische Aktivistin Greta Thunberg. Und das waren die Nachrichten mit Marc Weiß.
4: Das Wetter. Auch heute ist es wieder wechselhaft und stellenweise ungemütlich. Es kann Schauer geben und vereinzelte Gewitter bis 21 Grad. Morgen am Feiertag weiter eher fies. Viele Wolken, Schauer und Gewitter sind auch drin, teils mit Sturmböden und Starkregen bis 20 Grad. Ja, und der Freitag auch eher wechselhaft, teils Schauer und Gewitter möglich. Gegen Abend beruhigt sich das Ganze aber am Freitag bis 20 Grad.
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4: Und hier kommen die Staus ab 11 Minuten Zeitverlust. Die A1 Dortmund-Osnabrück zwischen dem Kreuz Münster Süd und Münster Nord 6 Kilometer Stau, eine Viertelstunde Zeitverlust. Die A2 Dortmund-Oberhausen zwischen dem Dreieck Bottrop und dem Kreuz Oberhausen 6 Kilometer Stau, eine halbe Stunde plus. Die A3 Köln-Arnheim zwischen dem Kreuz Oberhausen West und dem Kreuz Oberhausen 4 Kilometer Stau 11 Minuten. Die A4 Köln-Aachen zwischen Elsdorf und Merzenich 4 Kilometer Stau, hier kommt eine Viertelstunde obendrauf. Und zum Schluss die A59 Bonn-Köln zwischen Spich und dem Flughafen Köln-Bonn 5 Kilometer Stau, eine Viertelstunde plus. Gute Fahrt!
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4: 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Ich habe hier nämlich einmal zwei Tickets liegen und die könnten gleich euch gehören mit etwas Glück. Ihr müsst hier gleich einen Song erkennen. Welchen, das hört ihr in einem Viertelstündchen hier bei mir. Ich bin Laura Potting, hallo zusammen. 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
0: 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Ihr müsst mir jetzt sagen, was das hier für ein Song ist. Wir haben ihn ein bisschen verfremdet. Wenn ihr eine Idee habt, was das sein könnte, dann ruft mich kostenlos an 0850 80 550 und mit etwas Glück gehören die zwei Tickets euch. Viel Erfolg!

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0: Es ist 12:30.
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0: Mit Robin Lindemann, schönen guten Tag. Nach einem Raub auf eine Tankstelle hat die Polizei Hamm einen Tatverdächtigen festgenommen. Bei dem Mann handelt es sich um einen 19-Jährigen aus Hamm. Die Polizei hatte gestern Fotos veröffentlicht, wo man den schwarz gekleideten Täter mit einer Axt in einer Tankstelle auf der Weller Straße gesehen hat. Noch am selben Tag ist ein Hinweis eingegangen. Daraufhin hat die Polizei den 19-Jährigen vorläufig festgenommen. Die Fahndung hat die Polizei inzwischen zurückgenommen. In Hamm startet heute ein riesiges Event-Wochenende. Gleich zwei große Feste werden offiziell eröffnet, teilt die Stadtverwaltung mit. Um 19 Uhr geht es an der Pauluskirche los. Die nordrhein-westfälische Staatssekretärin für Sport, Andrea Mills, und der Oberbürgermeister Marc Hertha geben den Startschuss für das NRW-Landesturnfest. Danach gibt es ein gut einstündiges Bühnenprogramm. Ab kurz nach 21 Uhr folgt dann das zweite Highlight. Wirtschaftsministerin Mona Neubauer eröffnet die Notti Spettacolari und den Italienmarkt auf dem Marktplatz. Sie wird ein Grußwort sprechen und sich einer von Lippewelle-Chefredakteur Matthias Dröge moderierten Gesprächsrunde stellen. Mit einem Countdown und einem symbolischen Knopfdruck wird dann die große Lichtillumination eingeschaltet. Allerdings könnte eine Sache die Feierlichkeiten etwas trüben. Der Deutsche Wetterdienst warnt vor Regen und Gewittern ab 10 Uhr morgens. Im Tierpark Hamm hat es Nachwuchs bei den Weißkopf-Makis gegeben. Das Jungtier ist am 8. Mai im Madagaskar-Haus zur Welt gekommen. Noch ist unklar, ob es ein Männchen oder ein Weibchen ist. Nach Angaben des Tierparks klammert sich das Tier zurzeit noch zu sehr an den Bauch der Mutter, um etwas zu erkennen. In einigen Wochen soll das Geschlecht dann erkennbar sein. Färbt sich der Kopf nämlich weiß, ist es ein Männchen. Bleibt er braun, ist es ein Weibchen. Der Tierpark Hamm ist nach eigenen Angaben die einzige zoologische Einrichtung in NRW mit Weißkopf-Makis. Deutschlandweit gibt es demnach nur noch eine weitere Haltung in Grömitz. Und das war euer Update am Mittag. 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
2: Es gibt so Songtexte, da denkst du dir auch, Mann, was hat der denn geraucht? Oh, das reimt sich, guck mal. Hier zum Beispiel der Songtext hier. Du kannst auf mich zählen, 1, 2, 3 und dann bin ich da. Naja, sagen wir mal, das ist jetzt keine bahnbrechende, lyrische Erfahrung, aber zu einem Bruno Mars Song gehört auch eben sehr, sehr viel mehr als das. Da ist dieser einmalige Sound, da ist diese Stimme von Bruno Mars drumherum und zack wird's ein Hit. Hier ist Count on Me und ich bin Laura Potting. Einen schönen Mittwoch wünsche ich euch.

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0: Und am Telefon ist jetzt Jacqueline. Hallo Jacqueline, wo steckst du gerade?
1: Ich bin auf der Arbeit.
0: Oh, das klingt aber traurig.
1: Ich habe gerade einen Patienten hier sitzen, aber ich dachte, ich rufe einfach mal an.
0: Moment, du hast gerade einen Patienten da sitzen?
1: Ja.
0: Bist du Ärztin?
1: Ich arbeite beim Zahnarzt, ich mache die Zahnreinigung.
0: Oh nein, und der Patient liegt da jetzt?
1: Ja, ich bin mal kurz
0: wach. Um Gottes Willen. Okay, Jacqueline, damit jetzt der arme Patient da drin nicht die ganze Zeit da warten muss, ja? Erzähl mir doch mal ganz kurz, was ist deine Antwort?
1: Alpha will Big in Japan.
0: Okay, Jacqueline. Und wenn du jetzt auf dieses Festival kommen würdest, wen würdest du mitnehmen?
1: Mein Freund.
0: Dein Freund. Hat er denn auch Bock auf das Festival? Weißt du das?
1: Bestimmt, auf jeden Fall.
0: Der muss einfach mit, ne?
1: Ja, klar.
0: Ja,
1: keine andere Wahl.
0: Ja, Jacqueline, so sieht's aus. Er hat keine andere Wahl. Du hast die Tickets gewonnen. Herzlichen Glückwunsch.
1: Geil, danke.
0: Sehr, sehr gerne. Jacqueline, dann bitte schnell wieder zu dem Patienten. Mach schön die Zähne sauber. Sag, du warst im Radio, du konntest nicht anders. Und dann wünsche ich dir ganz viel Spaß auf dem Festival.
1: Mega, vielen, vielen lieben Dank.
0: Sehr, sehr gerne. Tschüss.
1: Danke.
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0: Mietkosten noch zu stemmen. Das zeigt eine neue Studie des Instituts Wohnen und Umwelt für den Deutschen Mieterbund. Danny Hoppe aus dem News-Team. Demnach sind Millionen Mieter in Deutschland von den Kosten überlastet.
1: Genau, bei rund 3,2 Millionen Mieterhaushalten gehen laut Studie mehr als 40% des Nettoeinkommens fürs Wohnen drauf, also für Kaltmiete und Heizkosten. Weitere 3,4 Millionen Haushalte geben zwischen 30% und 40% aus. Demnach wäre also rund jeder dritte Mieterhaushalt in Deutschland von den Kosten überlastet. Die Studie zeigt auch, dass vor allem neue Mieter richtig draufzahlen. Wer nach 2020 umgezogen ist, zahlt demnach im Schnitt ein Fünftel mehr als diejenigen mit alten Mietverträgen. Das ist vor allem in Großstädten der Fall. Die Folge ist, dass viele, die noch einen bezahlbaren Mietvertrag haben, in ihren Wohnungen bleiben. Und das friere die Mietmärkte quasi ein, sagt der Mieterbund.
0: Der Mieterbund sieht jetzt vor allem die Politik in der Pflicht. Die Bundesregierung müsse die Spirale immer stärker steigender Mieten stoppen, sagt er.
1: Ja, und da fordert er vor allem ein härteres Vorgehen gegen Mietwucher. Also konkret eine Verschärfung der Mietpreisbremse, aber auch hohe Bußgelder bei Verstößen dagegen. Denn man kennt es ja vor allem in den Großstädten, da werden Häuser aufgekauft und saniert. Die Mieter werden dann oft aus ihren Wohnungen geworfen, um sie später für deutlich mehr Geld zu vermieten oder sie zu verkaufen. Vor solchen Praktiken müssten Mieterinnen und Mieter viel besser geschützt werden, heißt es. Und natürlich fordert der Mieterbund auch den Bau von deutlich mehr Sozialwohnungen. Mindestens 2 Millionen brauche man bis 2030. Außerdem müsse es mehr öffentliche Wohnungen geben, die dauerhaft preisgebunden und bezahlbar seien.
0: Danke, Danny. Und das sind weitere Nachrichten im Überblick. NATO-Generalsekretär Rutte ist zu einem Besuch in der ukrainischen Hauptstadt Kiew eingetroffen. Er wird von den Botschaftern der Bündnisstaaten begleitet. Die NATO berät derzeit über weitere Militär- und Finanzhilfen für das von Russland angegriffene Land. Der Facebook-Konzern Meta muss sich mit seinem Messenger-Dienst an schärfere Regeln halten. Das hat das EU-Gericht entschieden und wies damit eine Klage des Internetriesen ab. Die EU-Kommission stuft Meta als Konzern mit besonders großer Marktmacht ein. Deshalb gelten für bestimmte Dienste schärfere Regeln, zum Beispiel beim Umgang mit persönlichen Daten. Auf einem Campingplatz in Niederkrüchten im Kreis Viersen hat ein Brand großen Schaden angerichtet. Laut Polizei wurden 5 Wohnwagen komplett zerstört und 3 Menschen leicht verletzt. Eine 41-Jährige kam vorsorglich ins Krankenhaus. Als Brandursache wird ein technischer Defekt vermutet. Deutschland gehört zu den Ländern mit den meisten Millionären weltweit. Das hat das Beratungsunternehmen Capgemini ausgerechnet. 1,78 Millionen Menschen haben demnach mindestens 1 Million Dollar auf dem Konto. Damit liegt Deutschland weltweit auf Platz 3. Nur in den USA und Japan leben noch mehr Superreiche. Und diese Superreichen werden immer reicher. Vor allem durch die boomenden Aktienmärkte hat sich das Vermögen innerhalb eines Jahres so stark vermehrt wie noch nie. Und das waren die Nachrichten mit Malte Albrecht.
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3: Auch heute kann es noch Schauer geben und vereinzelte Gewitter. Dazu bekommen wir Temperaturen um die 21 Grad. Morgen am Feiertag auch eher ungemütlich. Danke dafür. Schauer sind drin, einzelne Gewitter mit Sturmböen und Starkregen bis 20 Grad. Der Freitag ähnlich warm. Dazu sind vereinzelte Gewitter, aber auch vereinzelte Schauer möglich. Die klingen vor allem gegen Abend dann aber ab.
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3: Und hier kommen die Staus ab 11 Minuten Zeitverlust. Die A1 Köln-Münster zwischen Schwerte und Unna 7 Kilometer Stau, 13 Minuten plus. Die A1 Dortmund-Osnabrück zwischen dem Kreuz Münster Süd und Münster Nord 6 Kilometer Stau, ihr braucht hier 18 Minuten länger. Die A2 Dortmund-Oberhausen zwischen Bottrop und dem Kreuz Oberhausen 5 Kilometer Stau, 23 Minuten. Die A3 Köln-Arnheim zwischen dem Kreuz Oberhausen West und dem Kreuz Oberhausen 4 Kilometer Stau, 11 Minuten. Und die A4 Köln-Aachen zwischen Kerpen und Merzenich 7 Kilometer Stau. Ihr müsst hier 40 Minuten mehr einplanen. Kommt gut an und fahrt vorsichtig.
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3: Wie sieht's denn bei euch mit Schwimmen aus oder vor allem bei euren Kindern? Schwimmkurse zu bekommen, ne? Das ist ja vielerorts echt nicht leicht. Ja, und weil viele Kinder und Jugendliche nicht schwimmen können, zumindest nicht sicher schwimmen können, fordert der Bundesverband Deutscher Schwimmmeister jetzt, dass Kinder und Jugendliche unter 16 Jahren ohne Bronzeabzeichen Freibäder nur noch besuchen dürfen, wenn sie in Begleitung eines Elternteils sind. Das ist natürlich eine krasse Forderung und darauf schauen wir diese Stunde hier bei uns im Programm. Einige Freibäder hier bei uns in NRW haben schon ähnliche Regeln durchgesetzt und wir haben euch gefragt, wie findet ihr das denn? Wir haben mit der Deutschen Lebensrettungsgesellschaft gesprochen, die sind dafür, aber auch mit der Deutschen Gesellschaft für das Badewesen, die sind gegen diese Forderung. Alle Seiten gucken wir uns ganz entspannt diese Stunde mal genauer an. Ich bin Laura Potting, hallo.
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0: Soll es überall strengere Baderegeln für die Kids oder für Jugendliche geben, die noch nicht so gut schwimmen können, in Freibädern? Ist das gerechtfertigt? Der Bundesverband Deutscher Schwimmmeister fordert, dass Kinder und Jugendliche unter 16 ohne Bronzeabzeichen Freibäder nur noch in Begleitung eines Elternteils besuchen dürfen. Wir haben euch mal gefragt, was sagt ihr denn dazu?
1: Es ertrinken einfach so viele Kinder, Jugendliche, Erwachsene, weil sie nicht schwimmen können. Und ich finde, das könnte man schon verlangen, dass die irgendwie einen Bronze ablegen oder, ja, keine Ahnung, kann man ja auch an einem Tag machen, irgendwie vorschwimmen oder so.
2: Eher zu vorsichtig, würde ich sagen. Also wenn man das bis 12 macht, würde ich sagen, ja, okay, ne, kann man verstehen. Aber bis 16 finde ich schon übertrieben, um ehrlich zu sein.
3: Also ich denke auch, Bronze ist schon wichtig auf jeden Fall, sodass man zumindest irgendeine Prüfung ablegt, dass die Bademeister auch sehen können, kann schwimmen.
1: Also ich finde, Bronze sollte man haben und wenn man das nicht hat, dann sollte man beaufsichtigt werden.
0: Also viele dafür, aber schon auch eher geteilte Meinungen. Wir schauen in einem halben Stündchen nochmal genauer auf das Thema. Wir haben mit der Deutschen Lebensrettungsgesellschaft gesprochen. Die sind im Grundsatz dafür, aber auch mit der Deutschen Gesellschaft für das Badewesen. Und die sagen, wenn ihr das durchführt, dann gehen die Kids doch in Badeseen oder woanders schwimmen, wo es vielleicht gar keine Aufsicht gibt und das ist doch dann viel gefährlicher. Hören wir in einem halben Stündchen nochmal mehr zu.
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1: Mit Jan Klawunde. Hallo. Nach den Schüssen auf einen Polizisten in Dortmund wird gegen einen 51-Jährigen wegen versuchten Totschlags ermittelt. Das haben Polizei und Staatsanwaltschaft mitgeteilt. Der Mann soll einen Beamten angeschossen und sich danach stundenlang mit seinen Kindern in einer Wohnung verschanzt haben. Gegen 3 Uhr habe er sich nach Verhandlungen ergeben und sich widerstandslos von einem Spezialeinsatzkommando festnehmen lassen. Der Polizist ist laut Staatsanwaltschaft leicht verletzt worden. Er habe eine Schussweste getragen. Den Kindern gehe es auch soweit gut. Sie werden aktuell vom Jugendamt betreut. Die Ehefrau hatte am Dienstagabend per Notruf Hilfe gerufen. Eine Mordkommission ermittelt jetzt. Weitere mögliche Delikte und das Motiv werden noch geprüft. Deutschland bewirbt sich erneut um einen Sitz im UN-Sicherheitsrat. Über die Vergabe der Plätze stimmen heute die Mitgliedstaaten der Vereinten Nationen ab. Deutschland war bereits 6-mal als nichtständiges Mitglied in dem wichtigsten Gremium der UN vertreten. Für die beiden Sitze der westeuropäischen Staaten kandidieren neben Deutschland auch Österreich und Portugal. Einer der 3 Bewerber wird dabei leer ausgehen. Nach einem Raub auf eine Tankstelle hat die Polizei Hamm einen Tatverdächtigen festgenommen. Bei dem Mann handelt es sich um einen 19-Jährigen aus Hamm. Die Polizei hatte gestern Fotos veröffentlicht, wo man den schwarz gekleideten Täter mit einer Axt in einer Tankstelle auf der Werder Straße gesehen hat. Noch am selben Tag ist ein Hinweis eingegangen, daraufhin hat die Polizei den 19-Jährigen vorläufig festgenommen. Die Fahndung hat die Polizei inzwischen zurückgenommen. Im Tierpark Hamm hat es Nachwuchs bei den Weißkopfmakis gegeben. Das Jungtier ist am 8. Mai im Madagaskar-Haus zur Welt gekommen. Noch ist unklar, ob es ein Männchen oder ein Weibchen ist. Nach Angaben des Tierparks klammert sich das Tier zurzeit noch an den Bauch seiner Mutter. In einigen Wochen soll sich das Geschlecht auch für Besucher erkennen lassen. Färbt sich der Kopf weiß, ist es ein Männchen. Bleibt er braun, ist es ein Weibchen. Der Tierpark Hamm ist nach eigenen Angaben die einzige zoologische Einrichtung in NRW mit Weißkopfmakis. Deutschlandweit gibt es demnach nur noch eine weitere Haltung in Grömitz. Der ASV Hamm-Westfalen kann heute den direkten Wiederaufstieg in die zweite Handball-Bundesliga klarmachen. Im letzten Spiel der Aufstiegsrunde reicht der Mannschaft beim MTV Braunschweig ein Unentschieden. Anwurf in Braunschweig ist heute um 19.30 Uhr. Das Spiel hört ihr live auf der Lippewelle. Und das waren die Nachrichten mit Jan Klawunde. 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
3: Die dicke Wolkendecke da über euch, die bringt heute immer mal wieder Regen. Es kann auch gewittern vereinzelt. Bis 21 Grad sind drin heute. Morgen dann richtig uselig mit Schauern, einzelnen Gewittern, mit Sturmböen und Starkregen bis 20 Grad. Der Freitag weiter eher wechselhaft, auch hier bis 20 Grad.
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3: Und das hier sind jetzt die Staus ab 17 Minuten Zeitverlust. Die A1 Köln-Münster zwischen Schwerte und Unna, 9 Kilometer Stau, 19 Minuten Zeitverlust. Die A1 Dortmund-Osnabrück zwischen dem Kreuz Münster Süd und Münster Nord, 6 Kilometer Stau, 18 Minuten plus. Die A2 Dortmund-Oberhausen zwischen Bottrop und dem Kreuz Oberhausen, 5 Kilometer Stau, ihr müsst hier 25 Minuten mehr einplanen. Die A4 Köln-Aachen zwischen Elsdorf und Merzenich, 6 Kilometer Stau, eine Dreiviertelstunde plus. Und die A46 Düsseldorf-Wuppertal zwischen dem Sonnenborner Kreuz und dem Ausbauende A46, 7 Kilometer Stau, 17 Minuten plus. Gute Fahrt!
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3: Einen bezaubernden Mittwoch wünsche ich euch. Ich hoffe, euch geht's gut. Wir starten gleich für euch ins hoffentlich lange Wochenende mit Mucke von R.E.M. Everybody Hurts. Und davor gibt's noch das Beste von heute. Das ist Justin Timberlake mit Mirrors. Und ich bin Laura Potting. Hallo.

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0: kommst hier nicht rein. Ist so ein bisschen wie Samstagabend vorm Club, ne? So könnte es bald vor deutschen Freibädern ablaufen. Zumindest, wenn du unter 16 bist und kein Bronzeabzeichen hast. Was ist passiert? Der Bundesverband Deutscher Schwimmmeister. Der fordert, Kinder und Jugendliche dürfen ohne Bronzeabzeichen nur noch in Begleitung eines Elternteils ins Freibad. So eben die Forderung. Die Deutsche Lebensrettungsgesellschaft stimmt dem auch zu. Wir haben mit Martin Holzhause von der DLRG gequatscht. Er sagt, bei den Bädern ist es schlichtweg eine Frage des Risikos, weil viele Kinder und Jugendliche eben nicht gut genug schwimmen können.
1: Wenn man dann zu dem Ergebnis kommt, es sind zusätzliche Maßnahmen notwendig, um die Sicherheit im Bad zu erhöhen. Dann ist das durchaus auch mal nachvollziehbar. Das Schwimmabzeichen Bronze, der Freischwimmer, das ist halt ein Nachweis. Wenn ein Kind diese Prüfung abgelegt hat, dann kann es eben auch sicher schwimmen. Da sind sich alle Experten einig.
0: Ziel sei es aber ausdrücklich nicht, Pauschalkindern den Spaß zu vermiesen. Es ist eher ja so ein Signal an die Eltern. Das sagt auch Ann-Christine von Kita Schmidt. Sie ist von der Deutschen Gesellschaft fürs Badewesen.
2: Man darf halt nicht mit so einer All-Inclusive-Mentalität ins Bad gehen. Also ich komme hier mit meinem Kind hin, gebe es ab und die Bademeister passen schon auf. Also dass da wieder ein bisschen das Bewusstsein geschärft wird, dass man gemeinsam diesen Tag erlebt und dass dann halt auch Eltern oder andere Begleitpersonen auch auf ihre Kinder achten.
0: Trotzdem Sie und damit auch die Gesellschaft fürs Badewesen sind gegen die Einlassbeschränkungen, denn
2: wir sehen aber auch ein ganz, ganz großes Gegenargument. Die Gefahr, dass dann auf unbewachte Badestellen und Naturbadegewässer zum Beispiel ausgewichen wird, ja, das ist durchaus gefährlicher.
0: Zumindest aber bei der Lösung sind sich beide Seiten einig. Sie fordern beide mehr Personal in Bädern für Schwimmkurse, denn Kinder und Jugendliche müssen einfach schwimmen lernen können. Das sagen und fordern eben beide.
2: Dass auch jedes Kind die Möglichkeit hat, ein Bronzeabzeichen abzulegen.
1: Jugendliche nicht einfach bloß im Schwimmbad abzuweisen, sondern eben die Möglichkeit dann auch zu geben, diese Schwimmabzeichen Bronze zu bekommen.
0: Denn, und darauf können sich, glaube ich, alle einigen, schwimmen lernen ist einfach super, super wichtig und Punkt.
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0: Unsere Nachrichten nach nur einem Spot. 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
2: Mit Malte Albrecht, guten Tag. In Deutschland landen zu viele Rohstoffe im Müll. Die Bundesregierung will das ändern. Sie hat am Mittag ein Programm für mehr Kreislaufwirtschaft beschlossen. Produkte sollen demnach häufiger repariert und recycelt werden. Bundesumweltminister Schneider hat das Programm vorhin in Berlin vorgestellt. Danny Hoppe aus den Nachrichten. Wie sollen Produkte denn in Zukunft besser wiederverwertet werden?
3: Also geplant ist unter anderem,

0: Kreislaufwirtschaft eine große Chance für mehr Wachstum. Er beruft sich auf eine Untersuchung der Boston Consulting Group. Die hatte ausgerechnet, dass sich die Bruttowertschöpfung in den Branchen Mobilität, Maschinenbau, Bauwesen, Energie und Textil bis zum Jahr 2045 mehr als verdoppeln könnte, auf bis zu 125 Milliarden Euro im Jahr. Kritik kommt dagegen von der Umweltorganisation WWF. Sie sagt, das Programm setze zu sehr auf Recycling, Innovation und Digitalisierung. Es fehlten aber verbindliche Ziele, um generell auch den Verbrauch solcher Rohstoffe zu senken.
1: Danny, danke schön. Und jetzt weitere Meldungen, kurz und kompakt. Die EU-Kommission will wegen der aktuellen Energiekrise mehr Schulden für die Energiewende erlauben. Demnach sollen entsprechende Investitionen künftig unter eine bestimmte Ausnahmeregel in den EU-Schuldenregeln fallen. Deutschland könnte dadurch rechnerisch mehr als 25 Milliarden Euro zusätzlich für Energieprojekte ausgeben. Die USA und der Iran haben sich in der Nacht eines der schwersten Feuergefechte seit Beginn der Waffenruhe geliefert. Auch mehrere Golfstaaten gerieten unter Beschuss. Bei einem iranischen Drohnenangriff auf den internationalen Flughafen von Kuwait kam ein Mensch ums Leben, mehr als 60 weitere wurden verletzt. Dem deutschen Zoll ist im Hafen von Wilhelmshaven einer der größten Kokainfunde der letzten Jahre gelungen. Die Ermittler stellten mehr als 8 Tonnen der Droge sicher. Der Wert liegt bei rund 500 Millionen Euro. 2 Drahtzieher wurden festgenommen. Nach dem stundenlangen Polizeieinsatz in Dortmund laufen jetzt die Ermittlungen. Gegen einen 51-jährigen Mann wird wegen versuchten Totschlags ermittelt, teilten Polizei und Staatsanwaltschaft mit. Der Mann soll gestern Abend erst einen Polizisten angeschossen haben, der dank seiner Schutzweste nur leicht verletzt wurde. Danach verschanzte sich der Tatverdächtige mehrere Stunden lang mit seinen Kindern in einer Wohnung. Erst in der Nacht ließ er sich von SEK-Beamten festnehmen. Den Kindern gehe es soweit gut, heißt es, sie werden vom Jugendamt betreut. Die Hintergründe der Tat sind noch unklar. Und das waren die Nachrichten mit Malte Albrecht.
2: Jetzt das Wetter für Hamm. Es ist ziemlich bewölkt. Ein paar Regentropfen können wir hier und da vielleicht noch abbekommen. Aber wie man zumindest gerade hier in der Innenstadt sieht, kommt auch noch ein bisschen Sonne dadurch. Und die großen Regenschauer sind erstmal vorüber. Dazu messen wir aktuell 20 Grad. Bei euch im Hammer Osten, zum Beispiel am Kurpark. Der morgige Tag sieht dann Stand jetzt, muss man einfach so sagen, wie es ist, nicht ganz so rosig aus. Wolken, Wind und immer wieder Regen. Morgen Nachmittag eventuell sogar Gewitter bei höchstens 20 Grad.
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2: Jetzt nur bei uns die aktuellen Blitzer. Auf der Becke bei Tempo 50 und auf der Dortmunder Straße wird bei Tempo 70 geblitzt. Außerdem A1 Münster Richtung Dortmund zwischen Kamener Kreuz und Kreuz Dortmund und 7 Kilometer stockend und A2 Dortmund Richtung Hannover zwischen Kamener Kreuz und Hamm 3 Kilometer stockend. Staus und Blitzer könnt ihr uns immer kostenlos melden unter 0800 15 15 105.
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2: Mit Lena Hesse. Schönen guten Tag zusammen.

hat Geburtstag und schmeißt eine Riesenparty. Hier ist die Lippewelle um 12 nach 2 am Mittwochnachmittag. Diese Party ist allerdings nicht an einem Tag, sondern eben aufgeteilt in ganz viele einzelne Events. Und die meisten davon sind gefüllt diese Woche. Das Landesturnfest zum Beispiel wird heute Abend eröffnet. 5500 Sportlerinnen und Sportler aus über 350 Vereinen sind dafür bei uns in Hamm zu Gast. Und dazu kommt morgen der große Maxilauf, sagt Knut Schipp jetzt vom Kulturbüro. Na, wo ist er denn? Nee, tatsächlich kann ich euch den Ton jetzt nicht abspielen. Aber mache ich gleich. Ich gehe ihn eben suchen und solange hört ihr noch Leonie mit Don't Worry. Schönen guten Tag.

0: Hier ist die Lippewelle am Mittwochnachmittag. Diese Woche lassen wir es knallen. Unsere Stadt wird 800 Jahre alt und feiert das mit ganz vielen Events. Und diese Woche sind einige davon. Das Landesturnfest zum Beispiel wird heute eröffnet. 5500 Sportlerinnen und Sportler sind bei uns in Hamm zu Gast aus 350 Vereinen. Und dazu kommt morgen auch noch der große Maxi-Lauf, sagt Knutschip jetzt vom Kulturbüro.
1: Den haben wir jetzt sozusagen an das Landesturnfest angegliedert, damit dann die Turnerinnen und Turner, die an dem Vormittag oder an dem Donnerstag nicht so viel zu tun haben, auch vielleicht mitlaufen können. Wir erwarten tatsächlich die höchste Teilnehmendenzahl für den Maxi-Lauf in diesem Jahr.
0: Ja, und die Laufstrecke führt dann durch die Innenstadt am Kanal entlang und zurück am Oberlandesgericht bis zur Ase und beim Halbmarathon noch durch den Auenpark. Wir von der Lippewelle sind natürlich dabei, auch beim Auftritt von Sängerin Loy am Samstagabend um 9:15 auf der Bühne an der Pauluskirche. 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

Und mehr davon hört ihr dann am Samstagabend auf dem Marktplatz an der Pauluskirche auf der großen Bühne von Loi. Wir feiern 800 Jahre Stadtjubiläum mit dem Landesturnfest und jeder Menge Action drumherum habt ihr gehört auf der Lippewelle. Das Musik von Nena, irgendwie, irgendwo, irgendwann.

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2: Mit Jan Klawunde, hallo. Nach den Schüssen auf einen Polizisten in Dortmund wird gegen einen 51-Jährigen wegen versuchten Totschlags ermittelt. Das haben Polizei und Staatsanwaltschaft mitgeteilt. Der Mann soll einen Beamten angeschossen und sich danach stundenlang mit seinen Kindern in einer Wohnung verschanzt haben. Gegen 3 Uhr habe er sich nach Verhandlungen ergeben und sich widerstandslos von einem Spezialeinsatzkommando festnehmen lassen. Der Polizist ist laut Staatsanwaltschaft leicht verletzt worden, er habe eine Schussweste getragen. Den Kindern gehe es auch soweit gut, sie werden aktuell vom Jugendamt betreut. Die Ehefrau hatte am Dienstagabend per Notruf Hilfe gerufen. Eine Mordkommission ermittelt jetzt, weitere mögliche Delikte und das Motiv werden noch geprüft. Deutschland bewirbt sich erneut um einen Sitz im UN-Sicherheitsrat. Über die Vergabe der Plätze stimmen heute die Mitgliedstaaten der Vereinten Nationen ab. Deutschland war bereits 6-mal als nichtständiges Mitglied in dem wichtigsten Gremium der UN vertreten. Für die beiden Sitze der westeuropäischen Staaten kandidieren neben Deutschland auch Österreich und Portugal. Einer der 3 Bewerber wird dabei leer ausgehen. Nach einem Raub auf eine Tankstelle hat die Polizei Hamm einen Tatverdächtigen festgenommen. Bei dem Mann handelt es sich um einen 19-Jährigen aus Hamm. Die Polizei hatte gestern Fotos veröffentlicht, wo man den schwarz gekleideten Täter mit einer Axt in einer Tankstelle auf der Werder Straße gesehen hat. Noch am selben Tag ist ein Hinweis eingegangen, daraufhin hat die Polizei den 19-Jährigen vorläufig festgenommen. Die Fahndung hat die Polizei inzwischen zurückgenommen. Im Tierpark Hamm hat es Nachwuchs bei den Weißkopfmakis gegeben. Das Jungtier ist am 8. Mai im Madagaskar-Haus zur Welt gekommen. Noch ist unklar, ob es ein Männchen oder ein Weibchen ist. Nach Angaben des Tierparks klammert sich das Tier zurzeit noch an den Bauch seiner Mutter. In einigen Wochen soll sich das Geschlecht auch für Besucher erkennen lassen. Färbt sich der Kopf weiß, ist es ein Männchen. Bleibt er braun, ist es ein Weibchen. Der Tierpark Hamm ist nach eigenen Angaben die einzige zoologische Einrichtung in NRW mit Weißkopfmakis. Deutschlandweit gibt es demnach nur noch eine weitere Haltung in Grömitz. Der ASV Hamm-Westfalen kann heute den direkten Wiederaufstieg in die zweite Handball-Bundesliga klarmachen. Im letzten Spiel der Aufstiegsrunde reicht der Mannschaft beim MTV Braunschweig ein Unentschieden. Anwurf in Braunschweig ist heute um 19.30 Uhr. Das Spiel hört ihr live auf der Lippewelle. Und das waren die Nachrichten mit Jan Klawunde. 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
0: Jetzt das Wetter für Hamm. Heute Nachmittag kommt zwischendurch noch mal ein bisschen die Sonne raus, ansonsten aber eher bewölkt und eventuell noch vereinzelt ein paar Tröpfchen. Bei aktuell 20 Grad, zum Beispiel bei euch in Hessen am Sachsenring. Morgen soll es dann einen Mix aus Sonne, Wolken und Wind geben und dazu kommt immer wieder mal Regen und morgen Nachmittag eventuell auch Gewitter, weiterhin bei 20 Grad.
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0: Jetzt nur bei uns die aktuellen Blitzer. 2 habt ihr uns gemeldet, einmal auf der Becke bei 50 und einmal auf der Dortmunder Straße bei 70. Außerdem A1 Dortmund Richtung Osnabrück zwischen Kreuz Münster Süd und Münster Nord im Moment 6 Kilometer Stau, 14 Minuten plus. A1 Münster Richtung Dortmund zwischen Kamen Zentrum und Kreuz Dortmund Unna 5 Kilometer stockend, 6 Minuten obendrauf. Und A44 Kassel Richtung Dortmund zwischen Kreuz Werl und Kreuz Dortmund Unna 3 Kilometer stockend, da sind es 4 Minuten. Staus, Blitzer, Störungen, sag gerne kostenlos Bescheid, wenn ihr was davon seht. 0800 15 15 105.
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0: Mit Lena Hesse kommt gut durch den Mittwoch.

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0: Mittwochnachmittag auf der Lippewelle, an dem wir rüberschauen nach Verriers zum Maxi-Park. Da startet morgen nämlich der mittelalterliche Markt mit Handwerkern und Gauklern. Eine Falknerin lässt ihre Vögel fliegen und Ritter zeigen auf dem Turnierplatz, was sie auf dem Kasten haben. 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
2: Zum 800. 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Rund 2 Dutzend Marktstände sind vor Ort und machen Geschichte erlebbar.
3: Ich finde es halt schön, über diese Märkte zu gehen, weil die Menschen sehr authentisch und nett sind. Und ich ziehe mich auch ganz gern an in Gewand und wir machen auch Schwertkämpfe und Bogenschießen.
4: 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Das möchte ich mir auf jeden Fall anschauen. 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

Somber mit Homewrecker. Ich freue mich aber auch, muss ich sagen, über so manchen Klassiker hier aus dem besten Mix. So wie der hier aus den 90ern jetzt für euch, Will Smith mit Men in Black. Ich bin Lena Hesse, schönen guten Tag am Mittwoch.

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1: Mit Malte Heilbricht, guten Tag. Das Sparpaket von Bundesgesundheitsministerin Wagen sorgt seit Wochen für Kritik von vielen Seiten. Jetzt legt auch noch einmal der Hausärztinnen- und Hausärzteverband nach. Er warnt vor weniger Praxen, einer schlechteren Versorgung und längeren Wartezeiten. Aus diesem Grund startet der Verband eine bundesweite Protestkampagne gegen das Sparpaket. Danny Hoppe aus dem News-Team, wie sieht die denn genau aus?
2: Also geplant ist eine E-Mail-Aktion. Patientinnen und Patienten sollen sich im besten Fall an ihre jeweiligen Bundestagsabgeordneten wenden. Ein Mustertext für diese E-Mails wurde schon aufgesetzt. Darin heißt es zum Beispiel, bereits jetzt arbeitet man

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1: Die Autobahn GmbH mit. Die Brücke an der A565 ist die wichtigste Ost-West-Verbindung für die Region Bonn-Rhein-Sieg. Wie gut sind wir auf chemische, biologische oder nukleare Bedrohungen vorbereitet? Darum ging es heute bei einer groß angelegten Bevölkerungsschutzübung in Köln. THW, Bundespolizei, Bund, Land und Stadt probten mit mehr als 1200 Beteiligten im Rhein-Energiestadion den Ernstfall. Frank Waltl erklärt, was es mit der Übung auf sich hatte.
2: Also die Übung ist Teil einer neuen Reaktionseinheit der EU für CBRN-Situationen, alles rund um Chemie, Biowaffen und Nuklearen. Eine Reaktion auf die weltpolitische Lage. Und diese Einheit übt heute tatsächlich zum allerersten Mal zusammen und soll dann im Ernstfall innerhalb von 12 Stunden in ganz Europa einsatzbereit sein. In Köln wird ein chemischer Zwischenfall simuliert. Menschen, Fahrzeuge, Gebäude müssen dekontaminiert werden. Das Ganze unter Beobachtung von hunderten Fachleuten aus ganz Deutschland und Europa, aber auch Beobachter aus Taiwan oder der Ukraine sind hier.
1: Und das waren die Nachrichten mit Malte Albrecht.
3: Jetzt das Wetter für Hamm. Es zieht sich immer mehr zu, aber laut Regenradar können heute höchstens noch eventuell vereinzelt ein paar Tröpfchen runterkommen. Die großen Regenschauer, die kommen erst morgen wieder. Bis dahin bleibt es bewölkt bei uns und bei Werten um die 21 Grad. Messen wir auch im Moment im Hammer Westen bei euch auf dem Darberg. Morgen sind es dann 20 Grad tagsüber, wieder mit vielen Wolken, zwischendurch ein ganz klein bisschen Sonne, allerdings auch Wind und Regen und eventuell kommen morgen Nachmittag auch noch Gewitter dazu.
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3: Zwei Blitze habt ihr uns gemeldet. Einmal auf der Becke bei 50 und einmal auf der Dortmunder Straße bei 70. Außerdem A1 Dortmund Richtung Münster zwischen Kammzentrum und Hamberg-Kamm. 5 Kilometer stockend. A1 Dortmund Richtung Osnabrück zwischen Kreuzmünster Süd und Greven. 6 Kilometer stockend. Und A44 Kassel Richtung Dortmund zwischen Kreuzwerl und Kreuz Dortmund. 2 Kilometer stockend. Sagt gerne Bescheid, wenn ihr sonst noch was gesehen habt. Kostenlos unter 0800 15 15 105. Gute Fahrt euch!
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3: Ich bin Lena Hesse. Hi.

0: Entspannt durch den Mittwochnachmittag mit Musik von TLC. No Scrubs auf der Lippewelle. Cool, nice, Schere, Digger, das sind alles so Wörter, die man heutzutage ja schon öfter mal auf der Straße hört. Ist ja auch vollkommen in Ordnung. Sprache ist etwas, was sich ständig weiterentwickelt. Aber vielleicht lohnt es sich manchmal auch einfach mal zu gucken, welche Wörter wir noch so haben. Vielleicht Wörter, die vorher schon da waren, die wir nicht mehr so auf dem Schirm haben. Sachen wie Heidewitzka, Potzblitz. Sagt das überhaupt heute noch jemand? Ich weiß es nicht. Warum eigentlich nicht? Sind die uncool oder wissen wir einfach nicht mehr, was es bedeutet? Bei letzterem kann Kollegin Nele Kernchen weiterhelfen.
1: Ihr sitzt im Restaurant. Vor euch eine richtig schöne, dampfende, käsige Pizza. Ihr beißt rein und sagt, was? Boah, voll lecker. Schmeckt mega geil. Ja, kannst du machen. Aber wie wär's mal mit etwas weniger 0815? Wie wär's mit, was ein Schmackofatz? Checkt jeder sofort, passt auch in die Situation, denn Schmackofatz kommt vom polnischen Verb smakowacz, was schmecken bedeutet. Eignet sich auch super fürs nächste Grillfest bei euch im Garten. Und falls euch dann einer am Grill kein Würstchen brät, sondern Kotelett ans Ohr labert, habe ich auch noch einen Tipp. Klar, ihr könntet sagen, lass mich mit dem Scheiß in Ruhe. Oder ihr sagt, Gillefit. Heißt so viel wie Unsinn, unnötiges Zeug. Es kommt wahrscheinlich vom französischen qui le fit, was so viel wie, wer macht denn sowas, meint. So, lange Rede, ganz viel Unsinn. Ich habe noch so viele Wörter, aber dann sitzen wir ja noch hier, wenn es schon stockdunkel ist. Oder besser noch, Zappenduster. Oh, Zappen, die Kurzform für Zapfenstreich in der Soldatensprache. Dieser bedeutete für die Soldaten den Beginn der Nachtruhe. Also Augen zu und Licht aus. Wobei ich sie ja am liebsten verwende, um liebevolle Drohungen auszusprechen. Schatz, wenn du dieses Kuddelmuddel nicht ratzfatz aufräumst, dann ist hier aber Zappenduster. Klingt gleich viel eloquenter. Ach übrigens, beleidigen in eloquent geht auch, ne? Du Pissnelke. Ich sag doch, alte Wörter machen voll Bock. Entschuldigung, ich mein, sind voll Knorke.
0: Jetzt weiß ich auch endlich mal, woher Killefit kommt. Das hat unser Opa früher immer gesagt. Ich frag mich nur, ob er auch wusste, was das bedeutet oder einfach immer so genommen hat. Ein bisschen Angeberwissen am Mittwochnachmittag auf der Lippewelle.
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1: Neuen besten Mix Clock Lock mit Out of the Dark. Jetzt für euch Musik von ATC Around the World. Ich bin Lena Hesse und wünsche euch einen schönen Mittwoch, Nachmittag genommen.

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0: Es ist 15.30 Uhr.
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2: Mit Jan Klawunde, hallo. Die marode Rheinbrücke in Bonn ist seit 15 Uhr bis auf Weiteres komplett gesperrt. Die Autobahn GmbH sagt, aktuelle Prüfungen hätten Schäden an der Tragkonstruktion gezeigt. Die Brücke gehört zur A565 und ist die wichtigste Ost-West-Verbindung in der Region Bonn-Rhein-Sieg. Der Hausärzteverband wehrt sich mit einer Protestkampagne gegen die geplanten Kürzungen der schwarz-roten Bundesregierung. Bundesweit bekommen rund 50.000 Praxen Infomaterial. Ziel ist es, dass die Patienten Protest-E-Mails an die Bundestagsabgeordneten schicken. Der Verband warnt davor, dass die Kürzungspläne zu Praxisschließungen und längeren Wartezeiten führen. Die Regierung will die Krankenkassen bis 2027 um mehr als 16 Milliarden Euro entlasten. Eine Betrügerin hat einen 69-jährigen Mann aus Hamm mit der Love-Scamming-Masche um einen mittleren vierstelligen Betrag gebracht. Nach Angaben der Polizei hatte die Unbekannte im März über TikTok Kontakt zu dem Mann aufgenommen und sich als Soldatin der Bundeswehr bei einem NATO-Einsatz in Litauen ausgegeben. Später wechselten beide zu einem Messenger-Dienst. Dort soll die Frau vorgeschlagen haben, dauerhaft bei dem 69-Jährigen in Deutschland zu leben. Um angebliche Kosten zu decken, überwies der Mann Geld auf ein Konto und kaufte Geschenkkarten. Die Gutscheincodes teilte er dann mit der Frau. Die Polizei rät Unbekannten, aus dem Internet kein Geld zu überweisen und bei Verdacht Beweise zu sichern und Anzeige zu erstatten. Die AfD-Fraktion im Rat der Stadt Hamm fordert eine Aufarbeitung des Klimacamps im Lippepark. Das geht aus einer Ratsanfrage an Oberbürgermeister Marc Hertha hervor. Die AfD fragt nach beteiligten Gruppen, möglichen Straftaten, Polizeieinsätzen, Kosten und Folgen für die öffentliche Sicherheit. Außerdem will sie wissen, welche Erkenntnisse Stadt und Behörden vorab über mögliche Aktionen gegen Industrieanlagen und kritische Infrastruktur hatten. Die Fraktion fragt auch nach Leistungen der Stadtwerke, möglichen Einschränkungen im Linienverkehr und einer Bewertung politischer Symbole und Parolen bei den Protesten. Der ASV Hamm-Westfalen kann heute Abend in Braunschweig den Wiederaufstieg in die zweite Handball-Bundesliga sichern. Die Mannschaft von Trainer Jamal Nagy braucht beim MTV Braunschweig einen Punkt. Dann wäre das letzte Spiel der Aufstiegsrunde zwischen Saarlouis und Braunschweig ohne Bedeutung. Anwurf ist um 19.30 Uhr in der ausverkauften Halle Alte Waage. Viele Fans aus Hamm reisen mit. Die Lippewelle wird das Spiel heute auch live übertragen. Und das waren die Nachrichten mit Jan Klawunde. 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
0: Jetzt das Wetter für Hamm. Es ist ziemlich bewölkt heute Nachmittag. Ein paar Regentropfen könnten hier und da runterkommen. Aber die großen Schauer, die sind durch. Und dazu messen wir aktuell Werte um die 21 Grad. Zum Beispiel bei euch in Berge an der Werlerstraße. Ja, der morgige Tag, der sieht dann, stand jetzt nicht ganz so schön aus. Viele Wolken, Wind und immer wieder Regen, nachmittags eventuell sogar Gewitter. Aber es kann auch kurze sonnige Phasen geben, immer noch bei 20 Grad.
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0: Auf der Dortmunder Straße wird aktuell geblitzt bei Tempo 70 und auf der Becke wird geblitzt bei Tempo 50. Schauen wir auf die Staus. A1 Köln Richtung Münster zwischen Hagen-West und Hamburg-Umwerne. Inzwischen 20 Kilometer stockender Verkehr. 21 Minuten müsst ihr da oben drauf rechnen. A1 Dortmund Richtung Osnabrück zwischen Kreuzmünster-Süd und Greven. 4 Kilometer Stau, 9 Minuten plus. A1 Münster Richtung Dortmund zwischen Kamener Kreuz und Kreuz Dortmund-Unna. 2 Kilometer stocken, 3 Minuten. A44 Dortmund Richtung Kassel zwischen Kreuz Dortmund-Unna und Kreuz Werl 11 Kilometer Stau, da sind 26 Minuten obendrauf. Habt ihr noch mehr Störungen, Staus oder Blitzer, Enforcement-Trailer gesehen? Was auch immer, gebt uns gerne kostenlos durch unter 0800 15 15 105.
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0: Mit Lena Hesse, hi!

0: wird sportlich am Mittwochnachmittag hier auf der Lippewelle.
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0: Heute wird das Landesturnfest in Hamm eröffnet. Und passend dazu haben wir gewettet, dass niemand in Hamm es schafft, mehr als 20 Sekunden einen Handstand ohne Hilfestellung zu halten. Die 12-jährige Ella hat sich unter vielen weiteren beworben und gesagt, na klar, schaffe ich das. Und jetzt steht sie hier im Studio. Ella, warum kannst du so lange einen Handstand halten? Machst du irgendwie Sportakrobatik oder sowas? Du hast doch schon irgendein Sportshirt an, sehe ich da.
2: Ja, ich mache Sportakrobatik beim HSC.
0: Ah.
2: Und wir üben halt sehr viel und auch Handstände dabei.
0: Wie lange machst du das schon, Sportakrobatik?
2: Ich glaube so 4 Jahre jetzt ungefähr schon.
0: Und wie lange hat das gedauert, dass du so lange Handstand dann halten konntest?
2: Schon so 2 Jahre.
0: Boah, das ist ja schon krass. Und Maike, du als Mama, du musstest auf dem Weg dahin bestimmt auch oftmals Hilfestellung zu Hause leisten, ne?
3: Ja, natürlich. Und immer wieder bitte nochmal aufnehmen, wie lange steht der Handstand und halt fest ist er gerade.
0: Stark. Ja, dann Ella, würde ich jetzt einen Timer auf 20 Sekunden stellen und sage, auf die Plätze, fertig, los. Und zack, sind die Beine oben. Ich traue mich gar nicht so laut zu sprechen, weil ich Angst habe, mich zu irritieren. Oder es ist ja, bewegt sich ja noch nicht mal. Noch nicht mal ein Wackeln. Wie krass ist das denn? Boah, komm, nicht mehr lange. Nicht mehr lange, schaffst du. Wir drücken die Daumen. Gleich bist du fertig. Ja! Wie krass ist das denn? Boah, ihr konntet das nicht sehen, aber ihr werdet es gleich in der Lippewelle Instagram-Story sehen. Du bist ja noch nicht mal gelaufen. Du hast ja kaum gewackelt. Du standest ja wie eine 1, 20 Sekunden lang. Wie krass bist du denn? Und du siehst doch nicht mal irgendwie außer Puste aus. Hey, wow. Okay, Glückwunsch, Ella, an dich. Du hast unsere Hamm-Wette gewonnen. Und 50 Euro fürs Allee Center Hamm gehören jetzt dir. Glückwunsch. Auch natürlich Glückwunsch an Mama Maike, die dich angemeldet hat. Bist du stolz?
3: Ja, klar. Ich bin immer stolz auf meine Tochter.
0: Vielen lieben Dank auf jeden Fall für eure Bewerbung, dass ihr extra hergekommen seid, um die Hamm-Wette zu gewinnen. Ella, du hast ja jetzt den Hauptteil erfüllt. Weißt du schon, was du dir von dem Geld kaufen möchtest?
2: Ich glaube, ich werde auf jeden Fall so ein bisschen shoppen gehen, vielleicht neue Hosen oder Oberteile.
0: Für die Freizeit oder für den Sport?
2: Ich muss gucken, vielleicht auch ein paar neue Sporthosen, aber eher so für die Freizeit, glaube ich.
0: Verdient hast es dir auf jeden Fall. Also herzlichen Glückwunsch nochmal und viel Spaß beim Ausgeben.
2: Dankeschön.
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Oasis mit Wonderwall auf der Lippewelle. Wir spielen die Hits im besten Mix. Jetzt für euch Marshmallow Pink und Sting mit Dreaming. Ich bin Lena Hesse, wünsche euch einen schönen Mittwoch.

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1: Mit Malte Albrecht, guten Tag. Künstliche Intelligenz gehört inzwischen fest zu unserem Alltag. Die KI mal eben zu Problemen mit dem Partner befragen, sich von ihr die neue Küche planen lassen oder ihr das Muttermal am Arm zeigen. Allein ChatGPT verarbeitet pro Tag rund 2,5 Milliarden Anfragen, sogenannte Prompts. So steht es in einem neuen UN-Bericht. Danny Hoppe aus dem News-Team, darin wird aber gleichzeitig darauf hingewiesen, dass KI ein riesiger Energie- und Ressourcenfresser sei.
2: Genau, denn die Rechenzentren für die KI brauchen natürlich zum einen viel Flächen, aber auch viel Strom. Und sie müssen runtergekühlt werden, dafür wird Wasser gebraucht. In dem neuen UN-Bericht wurde ausgerechnet, dass die KI-Infrastruktur bis 2030 jährlich bis zu 2,5 Millionen Tonnen Elektroschrott verursachen könnte. Das wären umgerechnet fast 250 Eiffeltürme pro Jahr. Und wären Rechenzentren ein Land, würde ihr Stromverbrauch weltweit den 11. Platz einnehmen, heißt es.
1: Im UN-Bericht heißt es außerdem, der Start von ChatGPT vor 4 Jahren sei eine technologische Schockwelle gewesen.
2: Ja, innerhalb von nur 5 Tagen habe die KI die Marke von 1 Million Nutzern überschritten. Das sei schneller als bei jeder anderen App in der Geschichte gewesen. Und bis Mitte des vergangenen Jahres hätten dann schon mehr als 700 Millionen Menschen ChatGPT genutzt und damit etwa 10% der Weltbevölkerung. KI treibe inzwischen einen Großteil der digitalen Welt an, sagt der Bericht. Als Beispiele werden Sprachassistenten, Suchmaschinen, Empfehlungssysteme, intelligente Stromzähler und Smartphones aufgeführt. Der Einfluss der KI verändere deshalb immer stärker die Art und Weise, wie wir arbeiten, kommunizieren oder auch auf Informationen zugreifen, heißt es.
1: Danke, Danny. Und das hier sind weitere Nachrichten im Überblick. Die marode Bonner Nordbrücke auf der A565 bleibt bis auf Weiteres voll gesperrt. Nach Angaben der Autobahn GmbH wurden bei aktuellen Prüfungen neue Schäden am Tragwerk festgestellt. Die Brücke zählt in der Bonner Region zu den wichtigsten Verkehrsachsen. Die Gewerkschaft Verdi macht in den laufenden Tarifverhandlungen im Handel weiter Druck. Für morgen und übermorgen ruft sie bundesweit erneut zu Warnstreiks auf. Betroffen seien Unternehmen im Einzelhandel sowie im Groß- und Außenhandel in allen Bundesländern, heißt es. Der Zoll hat eine Rekordmenge Kokain im Hafen von Wilhelmshaven entdeckt. Mehr als 8 Tonnen der Droge stellten die Beamten sicher. Wert rund 500 Millionen Euro. Das Kokain wurde schon Anfang Februar gefunden. Wegen der laufenden Ermittlungen wurde der Fall aber bisher geheim gehalten und erst heute in Köln öffentlich gemacht. Infos von Jana.

0: Gemeinsam schauen wir nach vorn und sagen, morgen kann kommen. 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
1: Auf jeden Fall gibt es keine großen Schauer mehr heute bei uns in Hamm. Und dazu messen wir aktuell 21 Grad bei euch in Herring, zum Beispiel an der Schachtstraße. Morgen sieht es schon ein bisschen anders aus. Morgen bleiben wir auch ungefähr so bei den Werten 20, 21 Grad. Es bleibt auch weiter bei Wolken und ein bisschen Sonne. Allerdings gibt es morgen deutlich öfter Regen. Und morgen Nachmittag könnten eventuell sogar noch Gewitter dazukommen.
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1: Auf der Becke wird geblitzt bei Tempo 50 und auf der Dortmunder Straße bei Tempo 70. Und damit schauen wir auf die Autobahn. Da ist nämlich ein bisschen was los. A1 Köln Richtung Münster zwischen Volmarstein und Hamberg kam 21 Kilometer stockender Verkehr, 27 Minuten plus. A1 Dortmund Richtung Osnabrück zwischen Kreuzmünster Süd und Greven 2 Kilometer stockend, 4 Minuten. A1 Münster Richtung Dortmund zwischen Kamm-Zentrum und Kreuz Dortmund unter 1 Kilometer Stau, 3 Minuten. A2 Dortmund Richtung Hannover zwischen Kamm-Berg kam und Hamm 8 Kilometer stocken, 12 Minuten. Und A44 Kassel Richtung Dortmund zwischen Kreuzwerl und Kreuz Dortmund unna 5 Kilometer stockend, 9 Minuten. Staus, Störung, Blitzer, wenn ihr, obwohl da schon sehr viel ist, noch was gesehen habt, sagt's gerne weiter durch, kostenlos unter 0800 15 15 105. Gute Fahrt.
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1: Mit Lena Hesse. Hallo.

0: Mittag auf der Lippewelle. Über 2000 Menschen in und um Hamm schauen gerade scharf auf die Wettervorhersage für morgen. Morgen ist nämlich der große Maxi-Lauf und aktuell ist für morgen ja schon eine Menge Regen angesagt. Trotzdem sind die Organisatoren aber zuversichtlich und wollen wie geplant um 10 Uhr mit dem Halbmarathon starten. Simon Brinkmann aus der Lippewelle-Redaktion. Die Strecke morgen führt auch wieder an vielen schönen Stellen hier bei uns in Hamm vorbei.
1: Los geht's wie zuletzt am Startpunkt vor der Pauluskirche. Die Läufer ziehen dann los Richtung Flugplatz durch den Erlebensraum Lippeaue, drehen dann kurz vor der Fährstraße um, laufen nochmal entlang der Lippe zum Schloss Oberverriers hoch. Nach dem Rückweg am Kanal entlang geht's dann über den Chattanooga-Platz zurück zur Pauluskirche. Und um die volle Kilometerzahl zu erreichen, gibt's dann noch eine Runde am OLG-Teich entlang. Ich wäre wahrscheinlich schon am Flugplatz kurz nach dem Start aus der Puste. Aber gut, die Läufer, die wissen ja wahrscheinlich, worauf sie sich einlassen.
0: Ja, es laufen auch viele Auswärtige mit. Sportler zum Beispiel vom Landesturnfest, was heute bei uns in Hamm startet. Aber wer so wie wir einen Halbmarathon jetzt zum Beispiel nicht schafft, der hat natürlich auch noch kürzere Strecken zur Auswahl.
1: Also leistungstechnisch wäre für mich wahrscheinlich der Bambini-Lauf am besten. Da bin ich aber leider außer Konkurrenz dabei. Die Kids ziehen mich da wahrscheinlich ab. Laufen könnt ihr deswegen unter anderem einen 5-Kilometer- und einen 10-Kilometer-Lauf. Ist für jedes Trainingslevel was dabei. Und dann gibt es ja noch die Teilnehmer am Maxi-Lauf, die gar nicht mitlaufen. Ihr könnt natürlich auch einfach an der Strecke stehen und anfeuern. Oder ihr kommt für die vielen Aktivitäten in die Innenstadt. Es läuft ja noch das Landesturnfest mit der Turnfestmeile und der italienische Markt mit leckerem Essen.
0: So, und bei Essen, da haben wir, glaube ich, wieder alle am Ende des Tages abgeholt. Ne? Vielleicht sehen wir uns ja morgen hier in der Hammer Innenstadt bei einem der vielen Events. Die haben wir für euch auch nochmal zusammengefasst. Bei uns auf lippewelle.de.

0: Erst wollte ich keine, jetzt habe ich eine. Hier ist die Lippewelle am Mittwoch, eine Heißluftfritteuse. Und ich bin, glaube ich, auch nicht die Einzige in Hamm. Aktuell besorgt sich gefühlt dauernd irgendwer so einen Airfryer und erzählt dann ganz begeistert vom Frittieren.
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2: Schon der Begriff klingt ja wie so ein Mega-Fahrgeschäft auf der Kirmes.
3: Geil, lass mal alle in den Airfryer.
2: Natürlich geht es um nichts anderes als um eine Heißluftfritteuse. Wobei man Fritteuse gar nicht mehr sagen darf, sondern Friteurin. Denn es ist einfach in. In dem Ding wird in unzähligen Haushalten inzwischen fast alles eher gefried, was nicht bei dry auf den Bäumen ist. Nicht nur Pommes, sondern auch Brokkoli, Kichererbsen, Aufbackbrötchen. Wahrscheinlich auch nasse Badeklamotten, benutzte Tennissocken. Und immer wenn das Essen serviert wird, wird dazu gesagt,
4: ist ganz ohne Öl, kein Fett.
2: Und seitdem denken jetzt auch alle, dass sie sich gesund ernähren. Mit Nuggets und Tiefkühlpizza.
4: Ohne Öl.
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2: Mit Jan Klawunde, hallo. Die marode Rheinbrücke in Bonn ist seit 15 Uhr bis auf Weiteres komplett gesperrt. Die Autobahn GmbH sagt, aktuelle Prüfungen hätten Schäden an der Tragkonstruktion gezeigt. Die Brücke gehört zur A565 und ist die wichtigste Ost-West-Verbindung in der Region Bonn-Rhein-Sieg. Der Hausärzteverband wehrt sich mit einer Protestkampagne gegen die geplanten Kürzungen der schwarz-roten Bundesregierung. Bundesweit bekommen rund 50.000 Praxen Infomaterial. Ziel ist es, dass die Patienten Protest-E-Mails an die Bundestagsabgeordneten schicken. Der Verband warnt davor, dass die Kürzungspläne zu Praxisschließungen und längeren Wartezeiten führen. Die Regierung will die Krankenkassen bis 2027 um mehr als 16 Milliarden Euro entlasten. Eine Betrügerin hat einen 69-jährigen Mann aus Hamm mit der Love-Scamming-Masche um einen mittleren vierstelligen Betrag gebracht. Nach Angaben der Polizei hatte die Unbekannte im März über TikTok Kontakt zu dem Mann aufgenommen und sich als Soldatin der Bundeswehr bei einem NATO-Einsatz in Litauen ausgegeben. Später wechselten beide zu einem Messenger-Dienst. Dort soll die Frau vorgeschlagen haben, dauerhaft bei dem 69-Jährigen in Deutschland zu leben. Um angebliche Kosten zu decken, überwies der Mann Geld auf ein Konto und kaufte Geschenkkarten. Die Gutscheincodes teilte er dann mit der Frau. Die Polizei rät Unbekannten, aus dem Internet kein Geld zu überweisen und bei Verdacht Beweise zu sichern und Anzeige zu erstatten. Die AfD-Fraktion im Rat der Stadt Hamm fordert eine Aufarbeitung des Klimacamps im Lippepark. Das geht aus einer Ratsanfrage an Oberbürgermeister Marc Hertha hervor. Die AfD fragt nach beteiligten Gruppen, möglichen Straftaten, Polizeieinsätzen, Kosten und Folgen für die öffentliche Sicherheit. Außerdem will sie wissen, welche Erkenntnisse Stadt und Behörden vorab über mögliche Aktionen gegen Industrieanlagen und kritische Infrastruktur hatten. Die Fraktion fragt auch nach Leistungen der Stadtwerke, möglichen Einschränkungen im Linienverkehr und einer Bewertung politischer Symbole und Parolen bei den Protesten. Der ASV Hamm-Westfalen kann heute Abend in Braunschweig den Wiederaufstieg in die zweite Handball-Bundesliga sichern. Die Mannschaft von Trainer Jamal Nagy braucht beim MTV Braunschweig einen Punkt. Dann wäre das letzte Spiel der Aufstiegsrunde zwischen Saarlouis und Braunschweig ohne Bedeutung. Anwurf ist um 19.30 Uhr in der ausverkauften Halle Alte Waage. Viele Fans aus Hamm reisen mit. Die Lippewelle wird das Spiel heute auch live übertragen. Und das waren die Nachrichten mit Jan Klawunde. 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
0: Jetzt das Wetter für Hamm. Viele Wolken, zwischendurch ein bisschen Sonne, eventuell hier und da noch ein kleiner Regentropfen, aber wir brauchen heute keine großen Schauer mehr erwarten am Nachmittag. 20 Grad messen wir übrigens aktuell hier in der Hammer Innenstadt am Ostenwall. Morgen bleibt es auch weiter bei 20 Grad und morgen bleibt es auch weiter bei vielen Wolken und ein bisschen Sonne. Allerdings wird der Regen deutlich mehr, immer wieder soll was runterkommen und gegen Nachmittag könnten eventuell auch Gewitter dazu kommen.
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0: Jetzt nur bei uns. Die aktuellen Blitzer stehen auf der Becke bei 50 und auf der Dortmunder Straße bei 70. Außerdem A2 Dortmund Richtung Hannover. Zwischen Hamm-Introp und Beckum besteht aktuell Gefahr durch Reifenteile auf allen Fahrstreifen. Seid da bitte besonders vorsichtig. Dann A1 Dortmund Richtung Münster. Zwischen Kamener Kreuz und Hamberg-Kamm 5 Kilometer Stau, 13 Minuten plus. Und A2 Dortmund Richtung Hannover. Zwischen Kamener Kreuz und Hamm 10 Kilometer Stau. Das sind 34 Minuten obendrauf. Staus und Blitzer meldet ihr uns kostenlos unter 0800 15 15 105. Gute Fahrt.
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0: Mit Lena Hesse. Hallo zusammen.

0: Die Lippe Welle sagt herzlichen Glückwunsch am Mittwochnachmittag. Der erste Gewinner bei unserem Schützenfest-Voting steht fest.
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0: Es sind die Bockumer Bürgerschützen. Sie haben die meisten Stimmen jetzt im Mai erhalten. Der Traditionsverein hat über 700 Mitglieder und gerade zu Pfingsten noch ein tolles Schützenfest gefeiert, wo an allen Tagen das Zelt voll war. Und das Tollste für die älteren Schützen und Schützin, denen es abends zu anstrengend oder zu laut ist, gibt's dann auch ein Angebot, sagt der Seniorenbeauftragte Bernie Reher vom Verein.
2: Wir haben so einen Schlimmertrupp, da sind so 35 Leute drin und die treffen sich dann, ist entstanden 1995 ist hier entstanden durch ein gemeinsames Essen und seitdem sind wir am Schützenfest Sonntag immer dabei, zusammen zu essen dann im Zelt.
0: Die Schlemmertruppe. Ja, Gemeinschaft wird bei den Bockumer Bürgerschützen sehr groß geschrieben. Sie sind im Mai Gewinner vom Lippewelle Schützenfest Voting. Mal sehen, wer den Bockumer Bürgerschützen folgt. Denn das Schützenfest Voting geht natürlich weiter bis zum Ende der Saison bei uns in Hamm. Stimmt für euren Lieblingsschützenverein bzw. für euer Lieblingsschützenfest in unserer Stadt ab. Das geht über die Lippewelle App. Und wenn wir aus allen Monatsgewinnern dann das beliebteste Schützenfest gezogen haben bzw. ermittelt haben, gewinnt am Ende der Verein das Fest mit den meisten Stimmen, die 3.000 Euro für die Vereinskasse. 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
1: Mit Malte Albrecht, schönen guten Tag. NRW hat ein Brückenproblem. Schon mehrmals mussten marode Autobahnbrücken in letzter Zeit teilweise oder vorübergehend sogar komplett gesperrt werden. Und heute ist ein dickes Problem dazugekommen. Die Bonner Nordbrücke auf der A565 ist seit dem Nachmittag voll gesperrt. Und zwar bis auf Weiteres. Die Brücke gehört zu den wichtigsten Verkehrsverbindungen der Region. Frage an Dominik Becker, ausgerechnet jetzt so mitten im Berufs- und Reiseverkehr kurz vor dem langen Wochenende. Das hat schon was von Spontansperrung, oder?
2: Ja, so ganz falsch ist das nicht, wobei schon länger klar ist, dass die Brücke sehr marode ist, wie so viele bei uns in NRW. LKW über 7,5 Tonnen, die dürfen schon seit einiger Zeit nicht mehr drüber und jetzt hat man neue Schäden, neue Risse festgestellt, heißt es von der Autobahn GmbH, die eine unverzügliche Sicherung, also Sperrung, erfordern.
3: Das sind ganz schlimme Nachrichten. Das sind schlimme Nachrichten für den Schülerverkehr, für die Feuerwehr, aber auch für alle Menschen auf dem Weg zu ihrem Job oder eben zurück.
2: Das sagte mir der Bonner Oberbürgermeister Guido Deus, aber diese Sperrung, ja, die wirkt sich auf große Teile von NRW aus. Massive Verkehrsbeeinträchtigungen, die sind einfach zu erwarten. Großes Drumherumfahren wird angesagt sein. Ja, und eben abwarten, was die neuen Untersuchungsergebnisse so sagen. So lange bleibt die Brücke dicht.
1: Dominik Becker mit aktuellen Infos zur gesperrten Bonner Nordbrücke. Vielen Dank. Und jetzt weitere wichtige Nachrichten in unserer Zusammenfassung. Die EU-Kommission will die Schuldenregeln weiter lockern. Hintergrund ist die Energiekrise durch den Iran-Krieg. In Zukunft sollen Länder mehr Schulden machen dürfen, wenn sie in die Energiewende investieren. Deutschland könnte dann mehr als 25 Milliarden Euro zusätzlich für Energieprojekte ausgeben. Ziel ist, weniger abhängig von fossilen Brennstoffen zu werden. Die Hausärzte in Deutschland protestieren gegen die Sparpläne von Bundesgesundheitsministerin Wagen. Der Berufsverband warnt vor negativen Folgen wie weniger Praxen, schlechterer Versorgung und längeren Wartezeiten. Geplant ist eine bundesweite Protestkampagne mit einer E-Mail-Aktion, bei der Patienten sich an ihre jeweiligen Bundestagsabgeordneten wenden können. Bei einer Notbremsung eines Schulbusses in Dormagen sind 26 Kinder und Jugendliche leicht verletzt worden. Laut Polizei musste die Fahrerin stark abbremsen, um einen Zusammenstoß mit einem 12-jährigen Radfahrer zu verhindern, der von einem Feldweg auf die Straße fuhr. Ein Kind kam vorsorglich ins Krankenhaus. Wälzt ihr euch nachts manchmal auch stundenlang von links nach rechts? Damit seid ihr nicht allein. Mehr als jeder Dritte in Deutschland schläft nämlich ziemlich schlecht. Das zeigt eine aktuelle Umfrage des Robert-Koch-Instituts. Vor allem das Durchschlafen macht vielen zu schaffen, Frauen sogar noch etwas häufiger als Männern. Insgesamt schlafen die Menschen in Deutschland heute im Schnitt schlechter als noch vor rund 15 Jahren. Das RKI vermutet, dass neben den vielen Krisen in der Welt vor allem eins den Schlaf raubt, das Smartphone.

0: sogar Gewitter vorbeischauen bei maximal 20 Grad.
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0: Jetzt nur bei uns die aktuellen Blitzer. Die habt ihr uns gemeldet auf der Becke bei 50 und auf der Dortmunder Straße bei 70. Schauen wir auf die Staus. Das sind ein paar. Wir starten mit der A2 Hannover Richtung Dortmund zwischen Beckum und Hamm. Üntrop, da besteht aktuell Gefahr durch Reifenteile auf allen Fahrstreifen. Fahrt da bitte besonders vorsichtig. Und seid auch vorsichtig auf der A44 Kassel Richtung Dortmund zwischen Kreuzwerl und Kreuzuna Ost. In beiden Richtungen besteht da Gefahr durch Fußgänger auf dem Standstreifen. Und zwischen Kreuzwerl und Kreuz Dortmund Unna gibt es auch 5 Kilometer Stau. Mindestens 13 Minuten müsst ihr da oben drauf rechnen. Dann A1 Dortmund Richtung Münster zwischen Cham Zentrum und Hamberg Cham 4 Kilometer Stau, 9 Minuten plus. Und A1 Münster Richtung Dortmund zwischen Cham Zentrum und Kreuz Dortmund Unna 4 Kilometer stockend. Da sind es nur 4 Minuten oben drauf. 0800 15 15 105. Da könnt ihr uns alles, was ihr seht, gerne kostenlos durchgeben. Gute Fahrt!
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0: Mit Lena Hesse. Schönen Feierabend.

0: Moin, die Lippewelle am Mittwochnachmittag. Viele hätten sich eins gewünscht, aber es gibt keins. 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
0: 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Und damit wir uns darauf schon mal einstimmen können, jetzt einer der besten Fußballsongs, wie ich finde, hier auf der Lippewelle im besten Mix. Das ist Herbert Grönemeyer mit Zeit, dass sich was dreht.
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0: Fußball-Weltmeisterschaft 2006. Herbert Grönemeyer mit Zeit, dass sich was dreht. Das macht doch Lust auf die WM, die nächste Woche startet. Ihr hört die Lippewelle am Mittwochnachmittag mit Lena Hesse. Hi.
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0: 17.30 Uhr.
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2: Mit Jan Klawunde, hallo. In Nordrhein-Westfalen arbeiten so viele Menschen an Schulen wie seit über 40 Jahren nicht mehr. Laut Landesregierung gibt es aktuell mehr als 166.000 besetzte Stellen. Das sind gut 12.600 mehr als noch vor 4 Jahren. Trotzdem fehlen weiterhin Lehrkräfte. Nach aktuellen Zahlen sind fast 5.000 feste Stellen an den Schulen im Land unbesetzt. Der Bedarf wächst laut Ministerium schneller, als personell eingestellt werden kann. Gründe dafür sind steigende Schülerzahlen und der Ausbau von Ganztagsangeboten. Hiobs Botschaft für alle Autofahrer in der Region Bonn. Die Autobahn GmbH hat die A565 Nordbrücke über den Rhein ab sofort komplett gesperrt. Laut der Behörde wurden bei Prüfungen akute Schäden am Tragwerk festgestellt. Die Sicherheit der Verkehrsteilnehmer sei so nicht verhandelbar. Wie lange die Sperrung dauert, ist laut einer Sprecherin unklar. Wirtschaftsverbände und der ADAC sprechen von einer Katastrophe für die Region. Seit Februar durften schon keine schweren Lkw mehr über die marode Brücke fahren. Eine Frau hat einen 69-jährigen Mann aus Hamm mit einer Liebesmasche im Internet um einen mittleren 4-stelligen Betrag betrogen. Nach Angaben der Polizei hatte sie ihn im März über TikTok angeschrieben und behauptet, Bundeswehrsoldatin bei einem NATO-Einsatz in Litauen zu sein. Später schrieben beide über einen Messenger-Dienst weiter. Dort soll die Frau angekündigt haben, zu ihm nach Deutschland ziehen zu wollen. Der Mann überwies daraufhin Geld und gekaufte Geschenkkarten für angebliche Kosten. Die Polizei rät, bei Online-Kontakten vorsichtig zu sein und kein Geld an Unbekannte zu schicken. Die AfD-Fraktion im Hammer Stadtrat möchte das Klimacamp im Lippepark genauer unter die Lupe nehmen. Dazu hat sie eine Anfrage an Oberbürgermeister Marc Hertha gestellt. Es geht unter anderem um mögliche Straftaten, Polizeieinsätze, Kosten und die Frage, welche Gruppen beteiligt waren. Auch mögliche Erkenntnisse im Vorfeld zu Aktionen gegen Industrieanlagen und kritische Infrastruktur interessieren die Fraktion. Außerdem fragt sie nach dem Einsatz der Stadtwerke, mögliche Folgen für Busse und Bahnen und nach politischen Symbolen und Parolen bei den Protesten. Der ASV Hamm-Westfalen steht heute Abend in Braunschweig vor einem wichtigen Spiel. Mit einem Punkt beim MTV Braunschweig kann das Team den Wiederaufstieg in die zweite Handball-Bundesliga schaffen. Dann hätte das letzte Spiel der Aufstiegsrunde zwischen Braunschweig und St. Louis keine Bedeutung mehr. Los geht es um 19.30 Uhr in der ausverkauften Halle Alte Waage. Mit dabei sind auch viele Fans aus Hamm. Die Lippewelle berichtet live vom Spiel. Und das waren die Nachrichten mit Jan Klawunde. 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
0: Jetzt das Wetter für Hamm. Entspannt mit Sonne und Wolken bei 21 Grad. Die messen wir gerade zum Beispiel bei euch im Hammer Westen an der Viktoriastraße. So sieht der Nachmittag aus. Morgen kommt zu Sonne und Wolken dann allerdings noch Regen dazu. Und nachmittags vielleicht noch Gewitter bei 20 Grad. Hoffen wir mal, dass es noch vorbeizieht an Hamm. Allein schon für den Maxi-Lauf und das Landesturnfest und alle, die daran teilnehmen.
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0: Jetzt nur bei uns die aktuellen Blitzer. Die stehen auf der Dortmunder Straße bei 70 und auf der Becke bei 50. Und eine Meldung gibt es noch von der A1 Dortmund Richtung Münster. Zwischen Kamm-Zentrum und Hamberg-Kamm 3 Kilometer Stau, 12 Minuten plus. Und A44 Kassel Richtung Dortmund. Zwischen Kreuzwerl und Kreuz Dortmund-Unna 4 Kilometer Stau, da sind es 11 Minuten obendrauf. Sag gerne Bescheid, sobald ihr was seht auf Hamms Straßen oder der Umgebung. Kostenlos unter 0800 15 15 105.
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0: Mit Lena Hesse. Schönen guten Tag.

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1: So, heute Abend nochmal Arschbacken zusammenkneifen und den Sieg holen. Hier ist die Lippewelle am Mittwochnachmittag. Der ASV Hamm-Westfalen hat die Chance, wieder in die zweite Handball-Bundesliga aufzusteigen. Beim Spiel nachher um 19.30 Uhr gegen Braunschweig reicht dafür sogar ein Unentschieden. Und ASV-Trainer Jamal Nagy ist überzeugt, das klappt.
2: Unser Selbstbewusstsein, das Wissen um unsere Stärke, die Tatsache, dass wir vollständig sind mit dem Kader, und einfach der Glaube an uns selbst. Wir fahren nach Braunschweig, um das Ding zu gewinnen.
1: Bisher gab es ja nur Heimsiege in der Playoff-Runde, aber Kreisläufer Jan Brosch vom ASV meint:
3: Wird Zeit, dass es immer ein anderer schafft, also die Auswärtsmannschaft. Und ich glaube da ganz fest dran und dann mache ich mir keine Sorgen.
1: Also unsere Daumen sind gedrückt. Der ASV Hamm-Westfalen spielt heute das letzte und entscheidende Playoff-Spiel gegen Braunschweig und braucht mindestens ein Unentschieden. Und das nicht nur, um wieder in die zweite Handball-Bundesliga aufzusteigen, sondern um ihrem Trainer Jamal Nagy auch das beste Geburtstagsgeschenk zu bescheren. Glückwünsche gehen heute an dieser Stelle raus und natürlich eben viel Erfolg. Wir übertragen die Partie nachher live aus Braunschweig ab 19 Uhr hier auf der Lippewelle. Anwurf ist um 19.30 Uhr.

Kate und John mit Turn the Lights Off auf der Lippewelle. Ich bin Lena Hesse und sag tschüss. Gleich ab 18 Uhr macht nämlich Kollege Robert Jans hier für euch am Mikrofon weiter. Also an alle Glücklichen, die jetzt schon ein langes Wochenende haben. Ein schönes langes Wochenende und für alle anderen einfach noch einen schönen Mittwoch, Nachmittag und Abend in Hamm. Bis dahin. Ciao.

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1: Mit Malte Heilbricht, guten Abend. Wenn es um künstliche Intelligenz, Cloud-Dienste oder Online-Netzwerke geht, dann sind wir in Europa ziemlich von den großen US-Konzernen abhängig. Die EU-Kommission will das ändern mit einem großen Gesetzespaket, das sie heute in Brüssel vorgestellt hat. Danny Hopper aus dem News-Team, wie soll Europa in Zukunft denn unabhängiger von den USA werden?
2: Also zum einen soll der Bau neuer Rechenzentren gefördert werden, die große Datenmengen für künstliche Intelligenz und Cloud-Dienste verarbeiten können. Außerdem soll es Fördergelder für die Herstellung von Halbleitern und Maschinen dafür geben, da ist man von China und Taiwan abhängig. Die Chips sind ja die Grundlage für Computer und KI und sie stecken in Autos und Smartphones, ist also ein riesiger Markt und deshalb will die EU selbst mehr Chips produzieren. Auch Genehmigungsverfahren sollen in Zukunft beschleunigt werden und Behörden, Regierungen, die Polizei oder Krankenhäuser sollen nur noch Cloud-Dienste und KI-Modelle nutzen, bei denen ihre Daten auf europäischen Servern bleiben.
1: Dass die EU hier unabhängiger werden will, hat ja auch mit US-Präsident Trump zu tun.
2: Genau, denn seitdem er wieder im Amt ist, ist da die Sorge vor einem Killswitch, also die Befürchtung, dass Trump den Europäern Verbindungen und amerikanische Technologien abschneiden könnte, wenn er mit ihnen unzufrieden ist. Das hat im vergangenen Jahr zum Beispiel schon der Internationale Strafgerichtshof in Den Haag zu spüren bekommen. Da hatte Trump mal eben mehreren Richtern den Zugang zu Amazon, Google und ihren Visa-Kreditkarten sperren lassen. Auf die US-Anbieter wird die EU aber trotzdem nicht verzichten können, dazu sind sie einfach zu dominant und werden es auch bleiben.
1: Danke, Danny. Und jetzt weitere Meldungen, kurz und knapp. Deutschland bekommt keinen Sitz im UN-Sicherheitsrat. Bei der Wahl in New York ist die deutsche Kandidatur schon im ersten Wahlgang gescheitert. Das teilte die Präsidentin der UN-Generalversammlung Baerbock mit. Die beiden Sitze für westeuropäische Länder in dem mächtigen Sicherheitsrat gehen stattdessen an Österreich und Portugal. Die Bundesregierung setzt sich für mehr Recycling und die Reparatur von Produkten ein. Dazu hat das Bundeskabinett ein Aktionsprogramm zur nationalen Kreislaufwirtschaftsstrategie beschlossen. Geplant sind zum Beispiel digitale Produktpässe, sodass der Kunde schon im Geschäft abrufen kann, ob das Gerät reparabel ist oder wie es entsorgt wird. Im Mai hatte jedes vierte neu zugelassene E-Auto in Deutschland einen reinen Elektroantrieb. Fast 60.000 waren das. Das Kraftfahrtbundesamt meldete einen Anstieg von rund 39% im Vergleich zum Vorjahresmonat. Als Gründe werden die hohen Spritpreise und die neue staatliche Kaufprämie genannt. NRW-Innenminister Reul hat ein gemischtes Fazit des Klimacamps in Hamm gezogen. Laut Polizeibilanz gab es rund 160 in Gewahrsamnahmen, 280 Platzverweise und 18 Strafanzeigen. Viele hätten sich nicht mehr unter Kontrolle gehabt, sagte Reul. Laut Innenministerium waren am Freitag und Samstag jeweils mehr als 2000 Polizistinnen und Polizisten im Einsatz. Zu dem fast zweiwöchigen Camp und den Protesten gegen fossile Energieträger hatten mehrere Organisationen aufgerufen. Unter den Teilnehmern war zwischenzeitlich auch die schwedische Aktivistin Greta Thunberg. Und das waren die Nachrichten mit Malte Albrecht.
3: Das Wetter. Jetzt am Abend geht es mit einem Wechsel aus Sonne und Wolken weiter. Örtlich sind aber auch noch Schauer mit dabei. So geht es dann auch durch den Abend und rein in die Nacht. Es kann also auch da immer wieder einen Schauer geben. Vereinzelt sind auch Gewitter möglich. Die Temperaturen sinken auf 16 bis 10 Grad. Morgen am Feiertag auch wieder sehr wechselhaft. Sonne, Wolken und Regen. Gewitter mit Starkregen sind auch nicht ausgeschlossen. Das Ganze dann bei bis zu 21 Grad.
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3: Da ist aktuell viel los auf den Straßen, darum die Meldungen ab 40 Minuten Zeitverlust. Starten wir mit der A1 Dortmund-Köln zwischen Gevelsberg und Remscheid-Lennep. 12 Kilometer, da verliert ihr eine Stunde. 50 Minuten obendrauf kommen auf der A4 Köln-Aachen zwischen Kerpen und Merzenich 7 Kilometer Stau. Dann 40 Minuten auf der A42 Kamp-Lindfort in Fahrtrichtung Dortmund zwischen Gelsenkirchen-Zentrum und dem Kreuz Herne 7 Kilometer Stau. Und dann noch die A59 Köln-Bonn zwischen

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0: Neue Musik war das von Chris Randy, Good Old Days. Und es gibt so Filme, mit denen ist man irgendwie aufgewachsen. Oh Gott, das klingt zu pathetisch. Nee, aber man ist irgendwie, ne, man kennt die halt einfach aus seiner Jugend. Und dazu gehört für mich ganz persönlich Scary Movie, wobei ich eigentlich nur die ersten beiden Teile gesehen habe. Und gut, ich habe mich auch humortechnisch weiterentwickelt, aber wenn ich an so ein paar Szenen denke, muss ich trotzdem noch schmunzeln. Das ist ja eine ganze Filmreihe, Kinomann Jörg Albrecht, und jetzt gibt es tatsächlich einen neuen, einen sechsten Teil, der morgen ins Kino kommt.
1: Er hat sie abgestochen!
2: Nicht sie! Meine Pronomen sind they, them!
1: Er hat them abgestochen!
3: Tja, wer sowas lachen kann und dann auch noch vergessen hat, wie grausam unlustig der letzte Teil war, der kann sein Geld gern bei Scary Movie 6 versenken. An der Wurzelbehandlung, ohne Narkose, versteht sich, hätte ich mehr Spaß.
0: Kurz und knackig. Ich würde sagen, die Message ist angekommen. Jörg findet's blöd. Danke dir. Gut, dann spare ich mir auch das Geld.
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1: Mit Jan Klawunde. Hallo. In Nordrhein-Westfalen arbeiten so viele Menschen an Schulen wie seit über 40 Jahren nicht mehr. Laut Landesregierung gibt es aktuell mehr als 166.000 besetzte Stellen. Das sind gut 12.600 mehr als noch vor 4 Jahren. Trotzdem fehlen weiterhin Lehrkräfte. Nach aktuellen Zahlen sind fast 5.000 feste Stellen an den Schulen im Land unbesetzt. Der Bedarf wächst laut Ministerium schneller, als personell eingestellt werden kann. Gründe dafür sind steigende Schülerzahlen und der Ausbau von Ganztagsangeboten. Hiobs Botschaft für alle Autofahrer in der Region Bonn. Die Autobahn GmbH hat die A565 Nordbrücke über den Rhein ab sofort komplett gesperrt. Laut der Behörde wurden bei Prüfungen akute Schäden am Tragwerk festgestellt. Die Sicherheit der Verkehrsteilnehmer sei so nicht verhandelbar. Wie lange die Sperrung dauert, ist laut einer Sprecherin unklar. Wirtschaftsverbände und der ADAC sprechen von einer Katastrophe für die Region. Seit Februar durften schon keine schweren Lkw mehr über die marode Brücke fahren. Eine Frau hat einen 69-jährigen Mann aus Hamm mit einer Liebesmasche im Internet um einen mittleren 4-stelligen Betrag betrogen. Nach Angaben der Polizei hatte sie ihn im März über TikTok angeschrieben und behauptet, Bundeswehrsoldatin bei einem NATO-Einsatz in Litauen zu sein. Später schrieben beide über einen Messenger-Dienst weiter. Dort soll die Frau angekündigt haben, zu ihm nach Deutschland ziehen zu wollen. Der Mann überwies daraufhin Geld und gekaufte Geschenkkarten für angebliche Kosten. Die Polizei rät, bei Online-Kontakten vorsichtig zu sein und kein Geld an Unbekannte zu schicken. Die AfD-Fraktion im Hammer Stadtrat möchte das Klimacamp im Lippepark genauer unter die Lupe nehmen. Dazu hat sie eine Anfrage an Oberbürgermeister Marc Hertha gestellt. Es geht unter anderem um mögliche Straftaten, Polizeieinsätze, Kosten und die Frage, welche Gruppen beteiligt waren. Auch mögliche Erkenntnisse im Vorfeld zu Aktionen gegen Industrieanlagen und kritische Infrastruktur interessieren die Fraktion. Außerdem fragt sie nach dem Einsatz der Stadtwerke, mögliche Folgen für Busse und Bahnen und nach politischen Symbolen und Parolen bei den Protesten. Der ASV Hamm-Westfalen steht heute Abend in Braunschweig vor einem wichtigen Spiel. Mit einem Punkt beim MTV Braunschweig kann das Team den Wiederaufstieg in die zweite Handball-Bundesliga schaffen. Dann hätte das letzte Spiel der Aufstiegsrunde zwischen Braunschweig und St. Louis keine Bedeutung mehr. Los geht es um 19.30 Uhr in der ausverkauften Halle Alte Waage. Mit dabei sind auch viele Fans aus Hamm. Die Lippewelle berichtet live vom Spiel. Und das waren die Nachrichten mit Jan Klawunde. 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
2: Das Wetter. Im Moment ist es teils freundlich, teils wolkig. Hier und da gibt es nochmal einen Schauer. So ähnlich läuft der Abend dann auch erstmal weiter. Also mal trocken, mal nass. In der Nacht kühlt es sich auf 16 bis 10 Grad ab. Schauen wir auf morgen, da bleibt das Wetter ja dann wechselhaft. Sonne, Wolken und Schauer wechseln sich ab. Gewitter und Starkregen sind leider auch möglich. Dazu bis 21 Grad in der Spitze.
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2: Wir checken die Lage auf den Straßen mit den Meldungen ab einer halben Stunde Zeitverlust. Da haben wir die A1 Dortmund-Köln zwischen Gevelsberg und Remscheid-Lennep. 11 Kilometer, da verliert ihr eine Stunde. 50 Minuten obendrauf auf der A4 Köln-Aachen zwischen Elsdorf und Nerzenich. 6 Kilometer da und nochmal 6 Kilometer auf der A59 Köln-Bonn zwischen Köln-Wahn und dem Dreieck St. Augustin-West. Macht da eine halbe Stunde plus. Allen unterwegs eine gute Fahrt, kommt gut an.
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2: Hi zusammen, Robert Jans ist hier am Mittwochabend. Morgen ist Feiertag und da spreche ich doch gleich mal mit unserem selbsternannten Feiertagsexperten Leo Arigi. Der wird uns gleich mal sagen, worauf es denn da so morgen ankommt. Vorher noch ein bisschen Musik und da starten wir mit Mark Forster. Der ist mit neuer Musik zurück und der Titel sagt eigentlich schon alles. Hier ist er mit Ein Lied.

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0: Mit Musik von Evermax geht's durch diesen Mittwochabend, der sich für viele anfühlt von euch wie ein Freitagabend, denn morgen ist Feiertag. Frohen Leichnam, also irgendwie ausschlafen, den Brückentag planen, wenn man ihn rechtzeitig organisiert hat, irgendwo rausfahren oder vielleicht auch einfach mal chillen und nichts machen, ist ja auch mal nett. Leute, in jedem Fall freuen wir uns. Kollege Leo Arrighi, du bist heute mal unser Feiertagsexperte. Das finde ich sehr gut. Fangen wir mal beim Verkehr an. Wie voll wird's denn jetzt auf den Straßen?
1: Ja, heute Nachmittag war relativ viel los. Der ADAC hat im Voraus gesagt, so zwischen 13 und 18 Uhr wird's voll werden. Aber dann ist ja heute noch ziemlich unvorhergesehen die Brückensperrung in Bonn dazugekommen. Deswegen von Bonn aus Stau bis nach Köln. Auch die Innenstadt muss ziemlich überlastet gewesen sein. Ja, krasse Nummer.
0: Ja, wie sieht's denn wettertechnisch aus? Also jetzt heute Abend ja so ein Mix aus Sonne und Wolken.
1: Ja, es wird recht wechselhaft. Ja. Wir kriegen tagsüber so Temperaturen zwischen 17 und 19 Grad. Der Deutsche Wetterdienst rechnet rund um Frohen Leichnam mit Schauern und auch Gewittern. Gegen Abend soll es ein bisschen auflockern. Da könnte man die Sonnenbrille dann doch noch mal rausholen zum Feiertag.
0: Naja, das klingt jetzt so sehr. Ja, aber wir sind ja auch gut darin, es mit der richtigen Kleidung auch bei jedem Wetter vor die Tür zu schaffen. Wenn man raus möchte, ne? Was geht denn so in NRW?
1: Generell natürlich die Frohen Leichnamsprozession. In Köln ist die besonders groß. Seit über 800 Jahren gibt es die da. Und kleiner Funfact, diese ganze Sache, dass man an Frohen Leichnam überhaupt durch die Straßen zieht, die kommt auch ursprünglich aus Köln.
0: Ach krass. Wie sieht so festivalmäßig aus jetzt am langen Wochenende? Geht denn da was?
1: Ja, viele sind jetzt schon auf dem Weg zu Rock am Ring, ist ja jedes Jahr wirklich so ein Großereignis, läuft vom 5. bis zum 7. Juni am Nürburgring. Mit dabei dieses Jahr unter anderem Linkin Park oder Limp Bizkit. Und dann schauen wir uns auch mal ein bisschen in NRW um. Da gibt's in Netphen zum Beispiel das Freak Valley Festival. Ist so ein bisschen nischiger, die spielen so psychedelischen Rock und sowas. Also ich meine, wer drauf steht, gerne. Oder am Biggesee, da läuft das Biggesee Open Air bis Sonntag. Da spielen zum Beispiel dann Roxette, aber auch Sido und Tom Gregory.
0: Hör mal, dann wissen wir jetzt Bescheid. Verkehr im Blick behalten, die richtige Jacke nicht zu weit weglegen und ansonsten das Beste aus dem freien Tag machen. Danke dir, Leo, und euch morgen einen schönen Feiertag.
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1: Mit Malte Albrecht, schönen guten Abend. Der Onlinehandel bekommt die Konsumflaute bei uns in Deutschland nicht zu spüren. Im Gegenteil, er boomt geradezu. Das hat der Handelsverband Deutschland mitgeteilt. Und das hat auch etwas mit künstlicher Intelligenz zu tun. Mehr zum Thema hat Thorsten Adolfs.
2: Immer mehr Menschen nutzen schlaue KI-Helfer, um ganz gezielt beim Einkaufen zu sparen, so der Verband. So kann innerhalb von Sekunden der günstigste Preis gefunden werden. Viele Menschen vertrauen der künstlichen Intelligenz beim Vergleich von Produkten mittlerweile sogar mehr als klassischen Kundenbewertungen. Aber die volle Kontrolle wollen die Kunden trotzdem nicht abgeben. Die meisten lehnen es ab, dass die KI komplett autonom für sie einkauft. Laut Handelsverband läuft der Onlinehandel auch deshalb deutlich besser als der in den Geschäften, weil Kunden dabei Zeit sparen und nicht zu den Läden fahren müssen. Besonders beliebt ist das Ganze mittlerweile sogar bei den über 55-Jährigen und auch beim täglichen Einkauf, zum Beispiel bei Lebensmitteln oder Drogerieartikeln, greifen immer mehr Leute zum Smartphone, statt den klassischen Weg in den Supermarkt zu gehen.
1: Und jetzt weitere Meldungen in Kurzform. Deutschland ist mit seiner Kandidatur für einen Sitz im UN-Sicherheitsrat gescheitert. Bei der Wahl in New York setzten sich Portugal und Österreich durch. Das teilte die Präsidentin der UN-Generalversammlung, Baerbock, mit. Deutschland hatte sich um einen Sitz für die Jahre 2027 und 2028 beworben. Der Sicherheitsrat ist das einzige UN-Gremium, das Beschlüsse mit völkerrechtlich bindender Wirkung für alle Mitgliedstaaten fassen kann. In Hessen darf der Verfassungsschutz die AfD als rechtsextremen Verdachtsfall einstufen und sie beobachten. Das hat das Verwaltungsgericht Wiesbaden entschieden und wies eine Klage der AfD ab. Es gebe genügend Anhaltspunkte für Bestrebungen des Landesverbands, die sich gegen die freiheitliche demokratische Grundordnung richten, hieß es. In Spanien sind im Mai rund 100 Menschen im Zusammenhang mit der Hitze gestorben. Das Gesundheitsministerium spricht von einem neuen Höchstwert. Im Mai war es in mehreren spanischen Städten tagelang ungewöhnlich heiß für die Jahreszeit, vor allem im Norden des Landes. Was die WM-Stimmung angeht, gibt es in Deutschland noch Luft nach oben. Auch der Optimismus ist steigerungsfähig. Laut einer Studie der Uni Hohenheim glauben aktuell 20% der Menschen hier, dass Deutschland Fußball-Weltmeister wird. Mehr als die Hälfte geht von einem Ausscheiden spätestens im Viertelfinale aus. Die Nationalelf verliere im Langzeitvergleich langsam ihre frühere Sonderstellung als WM-Favorit bei den Fans, sagt die Studie. Dafür steigen Spanien und Frankreich immer weiter auf. Die Uni hat auch nach der Beliebtheit der Spieler gefragt und immerhin gibt es hier Top-Werte. Florian Wirtz, Joshua Kimmich und Dennis Undaff werden in puncto Sympathie und Leistungsstärke am besten bewertet. Auch weit oben im Ranking stehen Kai Havertz, Leon Goretzka und Jonathan Tah. Manuel Neuer war zum Zeitpunkt der Befragung noch nicht für den Kader nominiert und wurde deshalb nicht erfasst. Und das waren die Nachrichten mit Malte Albrecht.
3: Und hier ist das Wetter für Hamm. Es ist ziemlich bewölkt, ein paar Regentropfen. Die können heute noch dazukommen, auch die großen Regenschauer. Die sind aber wohl durch. Wir messen aktuell noch 22 Grad an der Münsterstraße und der morgige Tag, der sieht, Stand jetzt nicht ganz so rosig aus. Wolkenwind und immer wieder Regen, nachmittags sogar eventuell Gewitter. Das Ganze bei höchstens 20 Grad.
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3: Und da habe ich insgesamt drei Meldungen für euch. Die erste kommt von der A1 Köln in Richtung Dortmund. Zwischen dem Westhofener Kreuz und Schwerte. Gefahr durch ein liegen gebliebenes Fahrzeug auf dem linken Fahrstreifen. Gut aufpassen. Dann die A1 von Köln in Richtung Münster. Zwischen Schwerte und dem Kreuz Dortmund-Unna. 5 Kilometer stockender Verkehr. Mindestens 10 Minuten Zeitverlust. Und auf der A44 Dortmund in Richtung Kassel. Zwischen dem Kreuz Dortmund-Unna und Unna-Ost. 1 Kilometer Stau und mindestens 5 Minuten Zeitverlust. Wenn ihr noch was gesehen habt, Staus oder Blitzer, ruft uns an. Kostenlos unter 0800 15 15 105.
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3: Ja, der ASV Hamm-Westfalen, der hat in dieser Saison in der dritten Handball-Bundesliga ja schon einiges erlebt und auch erfolgreich bestritten. Heute tritt die Mannschaft um Cheftrainer Jamal Nagy nun endgültig zum Finale der Saison 25-26 an beim MTV Braunschweig. Kann sich der ASV bereits mit einem Punktgewinn vorzeitig die Rückkehr in die zweite Handball-Bundesliga sichern? Wir von der Lippewelle, wir sind natürlich live dabei. Für die kommenden 3 Stunden wünsche ich euch einen tollen Handballabend mit dem ASV und der Mission Wiederaufstieg in die zweite Liga. Ich bin Markus Bielefeld, euch einen schönen Mittwochabend.

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1: Ihr hört die Lippewelle um 19 Uhr und gleich 11 Minuten am Mittwochabend mit dem großen Live-Spiel des ASV Hamm Westfalen beim MTV Braunschweig. Nur ein Punkt fehlt dem ASV und es geht wieder in die zweite Handball-Bundesliga. Und wir haben es selbst in der Hand. Wir alle brennen drauf, am Mittwoch das große Ziel zu erreichen und die Mission Wiederaufstieg zu erfüllen. Das sagte ASV-Geschäftsführer Markus Fuchs im Interview diese Woche. Lippewelle-Live-Reporter Marco Fachmin, der ist vor Ort in der Sporthalle Alte Waage in Braunschweig. Marco, noch knapp 20 Minuten bis zum Anwurf. Die Stimmung ist schon grandios, oder?
2: Naja, es ist halt so, als ich hier reingekommen bin vor einer Stunde und eigentlich noch so gar keiner drin war, außer die beiden Mannschaften oder die einzelnen Spieler, da war die Spannung so richtig zum Greifen nahe, die Konzentration. Und jetzt läuft gerade alles so ein bisschen seinen geordneten Gang. Beide Mannschaften machen sich warm, das sind eingespielte Rhythmen, eingespielte Rituale. Und das wird jetzt erstmal so abgeleistet hier. Und wenn es dann gleich losgeht, kurz vorm Anpfiff, dann wird es natürlich richtig greifbar sein, was das für ein wichtiges Spiel ist für beide Mannschaften. Und dann bin ich mal gespannt, wer seine Emotionen und seine Gefühle besser im Griff hat und besser in dieses Spiel reinkommen wird. Denn das wird auch eine ganz wichtige Rolle spielen, glaube ich. Wenn man hier vom Start weg gleich gut mit dabei ist, dann kriegt man so ein bisschen Sicherheit rein. Und dann hat man vielleicht auch schon den einen oder anderen Vorteil auf seiner Seite in dieser Halle. Du hast es gesagt, Markus, die Halle ist echt gewöhnungsbedürftig. Wenn man die ASV-Halle kennt, in seinem großen Rund, überall Zuschauer, dann guter Auslauf überall, dann ist natürlich schon das hier so ein kleiner Kulturschock. Denn in dieser Halle passen 1200 Zuschauer rein, das geht ja noch. Aber es ist nur auf einer Seite so, dass da Zuschauer sind. Und auf den anderen Seiten ist halt Bande. Und das ist natürlich nochmal was ganz anderes, nur ganz kleiner Auslauf. Das heißt, die Spieler, die auf außen spielen, die müssen auch gucken, dass sie nicht gegen die Bande laufen oder sich dagegen drängen lassen vom Gegenspieler. Also es ist schon auch ein bisschen Challenge für den ASV, sich an diese Bedingungen zu gewöhnen, um dann halt heute hier die bestmögliche Leistung abzurufen.
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0: 14 Uhr und 20 Minuten am Mittwochabend auf der Lippewelle das große Aufstiegs-Live-Spiel des ASV Hamm-Westfalen beim MTV Braunschweig. Lippewelle Live-Reporter Marco Feichmin, der ist in Braunschweig live in der Sporthalle Alte Waage. Marco, warum heißt diese Sporthalle denn Alte Waage? Wie muss man sich das denn vorstellen?
1: Naja, ich habe mir das mal erklären lassen. Hier ganz in der Nähe steht tatsächlich eine alte Waage, mit der früher im Mittelalter dann auch gewogen worden ist. Und das hat sich dann irgendwie so festgesetzt und jetzt ist es zwar nicht mehr im Einsatz, aber das ganze Viertel drumherum heißt jetzt irgendwie alte Waage und die Sporthalle dementsprechend halt auch. Und ich habe es ja gerade schon einmal gesagt, es ist halt schon eine gewöhnungsbedürftige Schulsporthalle mit einer Seite Tribüne, der Rest Bande und mit natürlich trotzdem einer sehr interessanten Stimmung, ausverkauft, pickepacke voll, 1200 gehen rein. Stehplätze, hatte ich so das Gefühl, sind einfach so ausgegeben worden, wie viele auch immer noch welche haben wollten. Die stehen in Zweier- und Dreierreihen hinten. Der ASV-Fan-Bus hat sich ganz links im Tribünenbereich einen eigenen Bereich gesichert. Das ist auch gut so, denke ich mal. Und es ist hier alles bereitet. Die Stangen stehen bereit, durch die Spieler gleich einlaufen werden. Das Aufwärmprogramm ist längst beendet. Jetzt werden gleich die Mannschaften hier vorgestellt. Und man hört es bald im Hintergrund, dass die entsprechende Stimmung dementsprechend hochpusht hier. Mit Musik, mit Trommeln und mit den Anfeuerungen. Und die Ausgangssituation ist eigentlich eine relativ einfache. Gewinnt der ASV hier heute Abend oder holt einen Punkt, dann sind sie durch. Dann sind sie aufgestiegen in die zweite Liga, sind zurückgekehrt nach nur einem Jahr, haben den Betriebsunfall wieder gut gemacht. Aber sollten sie heute verlieren, dann wird es ganz, ganz problematisch. Denn dann sind sie darauf angewiesen, wie das andere Spiel ausgeht. Saarlouis gegen Braunschweig. Und die Problematik könnte dann natürlich sein, dass, wenn Braunschweig dann einen Punkt holt, dann sind sie selber rausgekegelt aus diesem Aufstiegsrennen. Also am besten heute selber in eigener Hand alles klar machen mit mindestens einem Punkt, am besten mit zweien und möglichst nicht mit einem ganz knappen Vorsprung in der Schlussphase, denn da haben sie zuletzt nicht so gute Erfahrungen gemacht. Ich erinnere an das letzte Wochenende gegen Saarlouis. Da haben sie mit 8 Toren geführt, ungefähr 8 Minuten vor Schluss und haben davon noch 5 wieder verspielt. Also das ist schon so ein Ding. Und noch ein Hinweis, in der Aufstiegsrunde haben bisher immer die Heimmannschaften gewonnen und das muss der ASV heute irgendwie schaffen zu durchbrechen.
0: Und das werden wir sehen. Noch 7 Minuten bis zum Anwurf der ASV Hamm-Westfalen beim MTV Braunschweig. Hört ihr hier live bei uns auf der Lippewelle bis 22 Uhr.
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1: Und es geht los in Braunschweig. Lippewelle Live-Reporter Marco Falknin. Der ASV Hamm tritt an beim MTV Braunschweig. Und Anwurf schon geschehen? Ja oder nein?
2: Genau, in dieser Sekunde ist das Spiel angepfiffen. Die Spieler geben sich nochmal gegenseitig den Ball. Und jetzt ist das große Problem schon, was man direkt in der Anfangsphase sieht. Die Braunschweiger Fans sind hier auf 100 und nenne ich ein bisschen mehr, denn die stehen erstmal alle auf. Und das kennen wir von der Westpress Arena ja auch, nur da sind die Ausläufe ein bisschen größer. Und wenn die hier stehen, dann kann erstmal keiner mehr was sehen. Und die Braunschweiger haben diesen ersten Anwurf und versuchen natürlich jetzt erstmal direkt hier einen Treffer vorzulegen. Der ASV muss erstmal gucken, dass er gut steht in der Deckung. Jetzt ist schon Zeitspiel angezeigt bei den Gastgebern. Und leider der Abpraller kommt nochmal in die Hände der Braunschweiger. Und deswegen gehen sie jetzt hier mit 1:0 in Führung durch den Mann mit der Nummer 20. Das ist Melf Hagen, der jetzt also hier dieses erste Tor markieren kann. Und das war ein bisschen Pech, weil eigentlich gut verteidigt, aber der Abpraller ist dann wieder bei dem Braunschweiger. Und der macht ihn dann rein und erzielt hier dieses 1:0. Jetzt muss der ASV schauen. Und die Braunschweiger, die spielen gerne eine offensive Deckung. Und sie haben sich auch angeguckt bei der HG Salui, dass er auch macht. Und da ist der Ausgleich durch Lukas Vierhaber. Die gehen sehr weit raus, die Braunschweiger. Da muss der ASV also gucken, dass sie Lösungen finden gegen diese sehr offensive Deckung. Das haben sie in diesem Fall hingekriegt, denn Vierhaber konnte dann einfach mal 3 Schritte anlaufen, ohne Bedrängnis. Und dieses 1:1 machen. Und das ist natürlich der Vorteil, wenn der Gegner so weit rausrückt, wenn man dann diese erste Linie erstmal überspielt hat, dann hat man halt auch die Chance, den Treffer relativ einfach zu machen. Vor allen Dingen halt auch aus dem Rückraum dann relativ frei zu schießen. Der ASV versucht jetzt hier gut zu verteidigen. Wäre natürlich schön, wenn man direkt mal einen Angriff verteidigen könnte. Unterarmwurf von Braunschweig, geht aber am Tor vorbei, in dem übrigens heute wieder Budalic steht. Also der Trainer Jamal Naci, der geht immer so ein bisschen nach Bauchgefühl. Nachdem Budalic ja so gut gehalten hatte, hat er ihn aber gegen Salui rausgelassen und Kododetti gebracht, der in der zweiten Halbzeit zur Topform aufgelaufen ist und mit Garant dafür war, dass die Punkte in Hamm geblieben sind. Aber heute hat er sich gesagt, nee, heute kommt mal wieder Budalic. Wir wollen ja auch nicht, dass der Gegner sich irgendwie darauf einstellen kann, wer im Tor steht. Und jetzt ein Wurf und wenn er die Kühlen durch die Beine des Torhüters. Und das lässt sich doch mal schon mal ganz gut an. Nach 2,5 Minuten führt der ASV zum ersten Mal mit 2:1.
1: Und wir sind die ganze Zeit natürlich live dabei. Der ASV Hamm-Westfalen spielt beim MTV Braunschweig und es geht heute, ja, es geht um den Aufstieg, um den Wiederaufstieg in die zweite Liga. Schade.

0: Gut 9 Minuten sind gespielt in der Sporthalle Alte Waage in Braunschweig. Der MTV Braunschweig hat den ASV Hamm-Westfalen zu Gast. Lippewelle Live-Reporter Marco Feichmin. Wie sieht's aus? Wie steht's?
1: Und der ASV geht zum ersten Mal mit 2 Toren in Führung hier. 6:4 nach 8,5 Minuten in der Hölle von Braunschweig, so will ich es mal bezeichnen. Man kriegt es immer auf die Ohren durchgehend. Hier ist keine Ruhephase, hier geht es immer weiter. Und die Gastgeber, die zögern noch nicht lange. Sie fangen direkt mit dem aus, was sie auszeichnet. Sie spielen im Angriff 7-6, das heißt Torhüter raus, ein Feldspieler mehr, um dadurch Überzahl zu erzeugen. Aber gerade hat der ASV das super verteidigt. Jetzt allerdings lassen sie den mal mit der 15 komplett durchlaufen und er verkürzt hier jetzt auf 5:6. Und auf der anderen Seite haben sie die schnelle Mitte nicht ganz hinbekommen, weil der Torhüter ist dann ja raus. Das heißt, es muss ein Spieler raus. Der muss dann dementsprechend durch den Torwart ersetzt werden. Und jetzt wollten sie die schnelle Mitte machen. Dann kam aber ein Abwehrspieler mit der Foul dazwischen. Und deswegen gibt es jetzt hier eine Zeitstrafe für den Mann mit der Nummer 20. Das ist Melf Hagen, der schon 2 Treffer markiert hat und jetzt auf die Bank runter muss. Und einen 7 Meter dazu. Also das war unlauterer Wettbewerb, so will ich es mal bezeichnen, weil sie die schnelle Mitte auf eine Art verhindert haben, die nicht erlaubt ist. Fabian Husmann hat damit also jetzt die Chance, hier wieder auf 2 Tore zu stellen. Und der ASV ist im Überzahl, das 7-6 gegen 6 wird es erstmal nicht geben für die Gastgeber. Husmann, und der macht ihn rein. Ganz souverän, gegen Salui hat er den ersten verworfen, aber heute macht er den ersten hier direkt rein. Und das bedeutet, dass der ASV wieder mit 2 Treffern führt, mit 7:5 durch diesen verwandelten 7 Meter. Es ist der 2. Treffer von Husmann, heute Abend ebenfalls 2, hat schon 4 Naber auf dem Konto. Und natürlich füllt jetzt Braunschweig wieder auf, aber es geht dann nur zu 6, weil einer eine Zeitschlafe hat. Torwart raus, 6:6. Und der ASV macht das in der Abwehr bisher eigentlich ganz gut. Budalic auch schon einmal zur Stelle, konnte den Wurf dann, weil er frei vor ihm war, verhindern. Jetzt müsste gleich die Hand schon wieder hochgehen, denn das ist eine harte Zeitverzögerung, was sie jetzt hier versuchen. Der Wurf, ja, da sagt der Schiedsrichter, durch den Kreis verteidigt und deswegen gibt es jetzt auch 7 Meter für die Gastgeber. Da waren sie diesmal nicht ganz so auf der Höhe in dem Moment. Und dann mal mit der Nummer 9, das ist Milan Ruskovic, der ist einfach mal durchgegangen und konnte dann nur gehindert werden am Torwurf, in dem Gautsch durch den Kreis verteidigt hat. Der diskutiert das nochmal mit dem Unparteiischen. Moment, so war das doch gar nicht, kann doch gar nicht sein, aber der lässt sich da natürlich nicht wehren, ist ja klar, und sagt eindeutig, meine Entscheidung war hier die richtige. Da kommt er wieder, der 15er, der auch schon 2 Tore gemacht hat, Philipp Moritz Krause, und versucht jetzt hier diesen 7 Meter zu verwandeln zum erneuten Anschlusstreffer. Und das macht er auch. Budalic holt zwar den Fuß raus, aber doch eiskalt an dem vorbei ins Tor, und dadurch ist jetzt wieder der Anschlusstreffer hergestellt. Nehmen wir diesen Angriff noch mit, denn noch ist der ASV ja in Überzahl und hat halt die Chance, hier noch einmal jetzt einen Treffer nachzulegen. Niklas Gautsch mittlerweile auf dem Feld. Angefangen hat Jamal Nagy mit Kravcik und Benedikt Kühn. Aber wir haben das ja auch schon letzte Woche gesehen. Das war allerdings ein Fehlpass von Gautsch auf die Außenposition. Gabrielsson kann den Ball nicht fangen, deswegen verspielt die Chance. Sie führen noch mit 7-6, aber die Gastgeber haben wieder den Ball und können jetzt jeden Moment wieder aufhören.

0: 16 Uhr und 46 Minuten am Mittwochabend. Handball live auf der Lippewelle. Der ASV Hamm-Westfalen ist zu Gast beim MTV Braunschweig. Aktueller Spielstand mitten in der ersten Halbzeit 8:7 für die Gastgeber aus Braunschweig.
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0: Hoch her geht's in der Sporthalle Alte Waage in Braunschweig beim Spiel MTV Braunschweig gegen den ASV Hamm-Westfalen. Der ASV hat ja zwischenzeitlich mit 2 Toren Vorsprung geführt, Lippewelle-Live-Reporter Marco Feichmin. Es geht dann aber doch immer so ein bisschen hin und her, oder?
1: Ja, also so eine Phase wie um die 12. Minute herum, die darf man sich nicht so oft erlauben in so einem Spiel. Es gibt immer mal Phasen, wo es nicht läuft, aber so fahrlässig darf ich keine 2-Tore-Führung herspielen, denn sie hatten Überzahl und 2 Tore vor und verlieren diese Überzahl mit 0-2. Stand unentschieden, jetzt 10-9 wieder für den ASV, aber jetzt haben sie die Zeitstrafe kassiert gerade für Luca Viernhaber. Und ich bin mal gespannt, was die Schiedsrichter so durchgehend machen wollen. Super Parade von Bulalic, der jetzt sein drittes Safety hier hat. Und wie die Schiedsrichter das durchstehen wollen, denn jetzt haben sie zweimal, jeweils auf beiden Seiten einmal, für relativ leichte Fouls 2 Minuten gegeben. Wenn sie das durchziehen, dann wird es am Ende nicht mehr so viele Spieler geben, die ohne 3x2 hier auf dem Feld stehen. Na, ich bin mal gespannt. Solange sie es auf beiden Seiten machen, ist es ja relativ ausgeglichen. Benedikt Kühn hatte gerade die 2-Minuten-Strafe gezogen für die Gastgeber aus Braunschweig. Und seitdem ist ja der Buhmann hier beim Publikum, wird bei jedem Ballbesitz ausgepfiffen und schön durchgesetzt von Kraftschick, der da einfach mal durchgeht alleine und jetzt wieder die 2-Tore-Führung herschießt zum 11-9 durch diese Willensleistung aus dem eigenen Rückraum. Auch schon wieder sein 2. Tor hier heute Abend. Er kommt besser rein in diese Partie, hat am Anfang ein bisschen Probleme gehabt. Trainer Jamal Natschi, wie gesagt, hat ja gegen Saloui viel durchgewechselt und wieder Budalic ist wieder an der richtigen Stelle, kriegt aber da irgendwie einen mit. Entweder ist er gegen den Pfosten geknallt oder er hat den Ball ins Gesicht bekommen. Ah, ich glaube, es war eher der Pfosten. Der Schiedsrichter ist bei ihm, unterbricht das Spiel. Wichtig ist, er ist nicht großartig verletzt und er hat den Ball gehalten. Das heißt, nächste Parade von Budalic und das bedeutet auch wieder Ballbesitz für den ASV und die Möglichkeit hier vielleicht zum ersten Mal mit 3 Toren in Führung zu gehen. Das wäre natürlich gut, um auch die Stimmung hier in der Halle mal so ein bisschen zu brechen. Und deswegen nehmen wir auf jeden Fall diesen Angriff hier auch noch mit, was da rauskommt. Kühn ist jetzt wieder auf dem Feld, hat eine kleine Pause bekommen, das wollte ich gerade übrigens sagen, als ich den Satz nicht zu Ende gebracht habe. Hat viel gewechselt in der ersten Halbzeit gegen Saloui und hat sich das auch heute wieder vorgenommen, damit die Kräfte bis zum Schluss reichen. Kühn macht jetzt alleine an den Pfosten, ist aber gefoult worden dabei und deswegen gibt es noch einmal Freiwurf für den ASV, der auch den Torhüter jetzt rausgenommen hat. Allerdings nicht, um 7-6 zu spielen, sondern um die Zeitstrafe auszugleichen und damit immerhin 6-6 im Angriff weiterspielen zu können. Heißt aber auch, einer muss gleich schnell raus, wenn der Ball weg sein sollte. Und das ist wohl Andreas Bornemann. Allerdings ist er auf der ganz anderen Seite und nicht da, wo die Trainerbänke sind. Also das ist interessant, wie sie das machen wollen. Und jetzt gibt es die nächste Zeitstrafe. Zack, geht der nächste runter. Ja, weiß ich nicht. Also die Schiedsrichter haben sich anscheinend vorgenommen, dass sie keine Hektik aufkommen lassen wollen. Aber im Gegenteil, jetzt kommt gerade dadurch Hektik auf. Der Mann mit der Nummer 40 muss jetzt runter. Ist allerdings auch seine erste, ist aber auch total unzufrieden mit dieser Entscheidung. Ja, Kühn war hochgestiegen, wollte werfen, er holt ihn aus der Luft, aber nicht so, dass er ihn auf den Boden runterschmeißt, sondern nur einmal anhebt. Das war vielleicht auch keine 2-Minuten-Strafe. Und soll es recht sein für den ASV. Und der hat jetzt die Chance, in Überzahl hier ein Tor zu machen, denn der Torwart bleibt draußen auf ASV-Seite. Und damit haben sie 6-5 jetzt im Angriff mit Bornemann, der jetzt gerade zum ersten Mal auf die Platte gekommen ist. Auf der anderen Seite Kraftschick. Jetzt dürfen sie sich nicht wieder 2 so Fehlpässe leisten. Übrigens nicht das Gauch war das bei beiden Situationen. Und jetzt ist Kühn durch, wird aber wieder gefoult. Der Torhüter kann den Ball halten, sodass es jetzt erstmal hier ein Foul gibt, ein Freiwurf. Die Gastgeber haben den Torwart bereits gewechselt, haben Timon Serbers jetzt reingebracht in das Spiel, in der Hoffnung, dass er vielleicht mehr Bälle an die Hände bekommt als sein Vorgänger auf der Linie. Das MTV des Männerturnvereins Braunschweig, 1847 gegründet, also große Tradition. Zum 4. Mal in Folge in der Aufstiegsrunde bisher immer gescheitert. Und wir hätten nichts dagegen, wenn das heute wieder der Fall ist. Eieiei, super Pass an den Kreis zu Brosch, aber der scheitert, kann den Ball nicht reinwerfen und deshalb kein weiteres Tor. 11-9 weiterhin für den ASV, 18,5 Minuten gespielt in dieser ersten Halbzeit, aber wieder eine Chance liegen gelassen und
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1: Ich bin Dirk Zeitler. Deutschland ist mit seiner Kandidatur für einen Sitz im mächtigen Sicherheitsrat der Vereinten Nationen bereits im ersten Wahlgang gescheitert. Bei der Wahl in New York unterlag die Bundesrepublik Portugal und Österreich, wie die Präsidentin der UN-Generalversammlung Baerbock mitteilte. Für Bundeskanzler Merz und seinen Außenminister Wadefuhl bedeutet das Scheitern auch einen herben Rückschlag bei den Bemühungen, Deutschland stärker als in den vergangenen Jahren als wichtigen Akteur auf der internationalen Bühne zu platzieren. Ein ukrainischer Drohnenschlag in Sankt Petersburg hat vor dem Wirtschaftsforum von Kremlchef Putin schwarzen Rauch über der sonnigen Millionenmetropole aufziehen lassen. Am frühen Morgen, als weitere Gäste für das bis Samstag angesetzte Großereignis eintrafen, gab es mehrere Stunden Drohnenalarm.
2: Das Bild eines starken Russlands, welches der Kreml mit dem Wirtschaftsforum in Petersburg vermitteln wollte, haben die ukrainischen Drohnen zerstört. Die Rauchschwaden sind bis ins Stadtzentrum zu sehen und überschatten auch das festlich inszenierte Forum. Eingeschlagen haben die Drohnen Medienberichten nach im Ölterminal und in einer Flottenbasis. Aus Moskau, André Berlin.
1: Die Gewerkschaft Verdi ruft in den laufenden Tarifverhandlungen im Handel erneut zu bundesweiten Warnstreiks auf. Betroffen seien morgen und übermorgen Betriebe und Unternehmen im Einzel- sowie im Groß- und Außenhandel in allen Bundesländern, wie die Gewerkschaft mitteilte.
3: Eine bodenlose Frechheit nennt die Gewerkschaft die Tarifangebote, die die Arbeitgeber zuletzt vorgelegt hatten. Verdi fordert 7% mehr Lohn. Die Arbeitgeber hatten in einigen Bundesländern 3,5% angeboten in zwei Schritten. Denn der Handelsverband Deutschland sieht angesichts der schwächelnden Konjunktur kaum Spielraum für Lohnerhöhungen. Die Gewerkschaft will jetzt mit der zweiten Streikankündigung Druck für mehr Geld machen. Wo und wie genau die Streiks für die Verbraucher spürbar wären, ist noch nicht klar. Thomas Thonfeld, Nachrichtenredaktion.
1: Zum Sport. Bundesliga-Absteiger VfL Wolfsburg hat Tobias Strobel als neuen Trainer verpflichtet. Die 38 Jahre alte Überraschungslösung kommt gegen Zahlung einer Ablösesumme vom SC Verl. Strobel erhält bei den Niedersachsen einen Vertrag bis Sommer 2028. Den westfälischen Club Verl hatte Strobel in der vergangenen Saison auf Platz 6 der dritten Liga geführt. Und das waren die Nachrichten mit Dirk Zeitler.
4: Und hier ist das Wetter für Hamm. Es ist immer noch ziemlich bewölkt. Ein paar Regentropfen können wir auch noch ein bisschen abbekommen. Aber die ganz großen Regenschauer, die sind ja zum Glück durch. Wir messen dazu aktuell noch 20 Grad am Kanal und auch hier in der City. Der morgige Tag, der sieht ja nach jetzigem Stand nicht so rosig aus. Wolken, Wind und immer wieder Regen. Nachmittags sogar eventuell ein bisschen Gewitter. Das Ganze bei höchstens 20 Grad.
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4: Und ich habe eine Meldung von der A1. Köln in Richtung Dortmund zwischen dem Westhofener Kreuz und Schwerte. Gefahr durch ein liegen gebliebenes Fahrzeug auf dem linken Fahrstreifen. Passt da gut auf. Wenn ihr noch was gesehen habt, Staus oder Blitzer, ruft uns an. Kostenlos unter 0800 15 15 105.
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4: Ja, der ASV Hamm-Westfalen, der hat es selber in der Hand beim MTV Braunschweig. Kann sich der ASV bereits mit einem Punktgewinn vorzeitig die Rückkehr in die zweite Handball-Bundesliga sichern? Wir von der Lippewelle sind natürlich live dabei, gleich nach dem besten Mix. Hören wir rein in die Sporthalle Alte Waage in Braunschweig. Aktueller Spielstand. Der ASV führt mit 2 Toren Vorsprung, 15 zu 13. Und die erste Halbzeit geht gleich dem Ende entgegen. Ich wünsche euch einen tollen Handballabend mit dem ASV und der Mission Wiederaufstieg in die zweite Liga. Ich bin Markus Bielefeld, euch einen schönen Mittwochabend.
5: Hey, Fonzie.

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1: Und wir gehen nach und nach in die finale Phase der ersten Halbzeit beim Spiel des MTV Braunschweig gegen den ASV Hamm Westfalen. Lippewelle Live-Reporter Marco Fachmin. Es bleibt ein Hin und Her in den Führungen, oder?
2: Ja, Auszeit jetzt von Jamal Nagy und auch zu Recht, denn es ist jetzt wieder so eine Phase, die der ASV leider zu oft drin hat. Wenn es hektisch wird, dann lassen sie sich anstecken, behalten nicht die Ruhe. Und aus einem 15:13 Vorsprung ist jetzt ein 15:16 Rückstand geworden. 3 Tore innerhalb kürzester Zeit, allerdings auch bedingt durch die Unparteiischen, denn die haben gerade einen Pfiff gegen Benedikt Kühn gepfiffen. Den kann ich überhaupt nicht nachvollziehen. Kühn hat den Ball, spielt raus zu Viernaber, läuft dann durch in den Kreis, aber der Ball ist ja gespielt, kommt auch wieder raus und die Schiedsrichter sagen, nee, in Kreis gewesen und Ballbesitz für die Gastgeber und dadurch haben sie hier den Führungstreffer erzielt. Jetzt Kraftschick, mit ein bisschen Glück, Torwart mit den Fingerspitzen dran, aber der Ball geht dann doch oben in den Winkel rein und damit ist das wieder hier der Ausgleich für den ASV zum 16:16 und das ist genau das, was sie machen müssen, den Ball ruhig ausspielen und gucken, fokussieren auf die Situation, wo ist die Lücke, wann kann ich ein Tor werfen. Ein großes Problem haben die Hammer hier heute Abend und das ist der Mann mit der Nummer 20, das ist Melf Hagen, der wirft hier Tor um Tor, hat die Hälfte aller Braunschweiger Tore erzielt, jetzt gibt es einen Schrittfehler für Ohr. Gefoult. Das meine ich, so eine Situation wie jetzt gerade. Budalic hat den Ball, bekommt ihn, weil Schrittfehler gepfiffen wird. Und dann will er ihn zu Kühn werfen, wirft ihn so ganz handzahm. Kühn passt überhaupt noch nicht auf und beinahe wäre der Braunschweiger dazwischen gewesen. Aber glücklicherweise schubst der Kühn ein bisschen und deswegen gibt es Freiwurf für den ASV. Jetzt gibt es übrigens auch wieder die Pfiffe für Benedikt Kühn. Was passiert jetzt? Es ist wieder unterbrochen. Irgendwas ist an der Bank der Braunschweiger. Volker Mudrow sitzt da ja, ein ehemaliger Weltklasse-Trainer und Handballer in der Bundesliga. Und der hat gerade immer wieder eingeredet auf die Schiedsrichter. Ich hoffe mal nicht, dass sie sich da jetzt beeinflussen lassen von dem routinierten Mann, der natürlich bekannt ist in der Szene. Und dass sie sich da jetzt beeinflussen lassen bei den Pfiffen. Okay, es war jetzt ein Pfiff. Hier nehmen wir mal das so hin, dass das vielleicht nicht wieder passiert. Und nehmen wir jetzt einmal das Spiel her, denn da steht 16:16. Und es wäre schön, jetzt wieder einen Führungstreffer rauszuschießen. Keno Jakobs jetzt auch auf dem Feld. Kraftschick, Viernaber, Braunschweig wieder ganz weit raus. Jetzt ist es Kühn, muss auf Kraftschick spielen. Der wirft auf Husmann nach außen. Ziemlich spitzer Winkel, aber er macht das ganz souverän. Und bringt den ASV hier wieder mit 17:16 in Führung. Ist bereits sein 6. Tor heute Abend. Damit ist er der erfolgreichste Schütze auf Seiten des ASV. Ich sag mal so, Markus, wir machen mal ein paar Takte Musik, denn es sind auch über 2 Minuten zu spielen und dann sind wir gleich wieder da.
1: So machen wir das. Gute Idee. Danke, Marco.
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0: 20:12. Es ist die spannende Phase. Die letzten Sekunden laufen in der ersten Halbzeit beim Handballspiel MTV Braunschweig gegen den ASV Hamm-Westfalen. Lippewelle Live-Reporter Marco Frechmin, wie ist der Spielstand?
1: 30 Sekunden noch, 17:17, unentschieden, Zeitspieler angezeigt, der ist abgefälscht. Das sehen die Schiedsrichter nicht. Der ist abgefälscht vom Abwehrspieler, geht dadurch am Tor vorbei und die Schiedsrichter geben es nicht. Sie sagen Ballbesitz für MTV Braunschweig. Krasse Fehlentscheidung. Das hätte der Feldschiedsrichter auf jeden Fall sehen müssen. Und das ist eine Sache, die ich wieder nicht verstehen kann. Aber gut, wir müssen es hinnehmen. Dadurch hat Braunschweig jetzt tatsächlich die Chance, vor der Halbzeit nochmal in Führung zu gehen, zumal der ASV in Unterzahl ist. Das war ein katastrophaler Fehlpass, Gott sei Dank. Und dann ist der weite Wurf von Budalic aufs gegnerische Tor zu spät. Die Sirene ist gelaufen. Also Glück gehabt, dass dieser Pass an den Kreis nicht angekommen ist. Und dadurch bleibt es bei diesem 17:17 hier zur Halbzeit. Und es ist wieder so ein Spiel auf das Messer schneide, wie auch alle anderen Spiele bisher in dieser Aufstiegsrunde zur zweiten Handball-Bundesliga. Alle Spiele waren immer zwischendurch hart an der Kante oder aber einer hat hochgeführt und hat das dann verspielt am Gegenende und es wurde dann nochmal spannend. Also das ist hier eine ganz krasse Kiste auch in diesem letzten Spiel für den ASV. Braunschweig hat noch ein weiteres, die hätten noch eine weitere Chance. Aber wenn der ASV heute hier mindestens einen Punkt holt, also am besten jetzt abpfeifen zur Halbzeit, dann wäre der Aufstieg in die zweite Handball-Bundesliga perfekt. Und es ist so ein bisschen eine schwierige Situation, auch für die Spieler. Gegen Melf Hagen zum Beispiel trauen sie sich gar nicht richtig zuzupacken. Der ist relativ klein dafür, dass er so viele Tore aus dem Rückraum macht. Und wenn sie ihn dann zupacken, dann kann es schon mal schnell sein, dass sie dann auf Höhe der Hand von Brosch sind. Der ist natürlich deutlich größer. Gerade eben war das so eine Situation. Und dann läuft er dagegen die Hand und Brosch kriegt 2 Minuten dafür. Also das ist schon so eine kritische Situation, dass man sich überlegen muss, doch mehr zupacken, vielleicht schneller zupacken, damit er gar nicht erst ins Laufen kommt. Aber auch vorsichtig sein, dass man nicht zu viele Zeitstrafen kassiert, so wie gerade Keno Jakobs. Und wenn man das 1 Minute 40 vor Ende dieser Halbzeit bekommt, diese Zeitstrafe, dann ist das halt ein bisschen unnötig, denn dann ist die Situation halt da, dass der Gegner für diese letzten Minuten Überzahl hat. Jetzt haben sie es ganz gut gemanagt, haben immer eines geschafft, dass es 17:17 unentschieden steht. Und sie müssen zusehen, dass sie ihre schwachen Phasen zwischendurch abstellen, denn ansonsten ist das eigentlich keine schlechte Leistung hier bei diesem Auswärtsspiel. Aber ihre Führungen, die haben sie jeweils zu einfach hergegeben.
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1: Der ASV Hamm-Westfalen hat es selbst in der Hand. Beim MTV Braunschweig kann sich der ASV bereits mit einem Punkt gewinnen. Vorzeitig die Rückkehr in die zweite Handball-Bundesliga sichern. Das klingt so einfach und ein bisschen wie eine Floskel. Lippewelle-Live-Reporter Marco Feichmin. So einfach ist es dann doch nicht, ne?
2: So einfach ist es nicht, aber sie haben einen guten Start erwischt in dieser zweiten Halbzeit. Nachdem sie im ersten Abschnitt in der Endphase nicht mehr so hundertprozentig fokussiert waren, also fokussiert schon, aber nicht mehr alles so geklappt hat, sagen wir es mal so. Jetzt 2018 Führung für den ASV, nachdem 2,5 Minuten in diesem zweiten Abschnitt gespielt sind. Vor allen Dingen, weil Alexander Kossmann 2 Anspieler an den Kreis eiskalt verwandelt hat und gerade haben sie den Ball abgefangen. Und jetzt gibt es die Chance und Budalic hat den Ball gerettet vor der Linie, kein Tor. Und glücklicherweise hat der Angreifer auch nicht geguckt, dass da wieder rauskommt der Ball. Und so kann ihn der ASV aufnehmen. Vielleicht die Chance, hey, jetzt ein ganz doofes Zuspiel an den Kreis, das nicht ankommt. Also übertreiben sollten wir es natürlich jetzt auch nicht mit Kossmann, das ist klar. Aber natürlich muss man es auch versuchen zwischendurch. Also Budalic mit dieser Rettungsaktion Zentimeter vor der Linie. Und dann der ASV mit dem Anspiel an den Kreis, das ist mal nicht geklappt. Aber weiterhin 2018 für den ASV. Wäre natürlich schön gewesen, gleich so einen 3-Tore-Vorsprung auszuspielen in dieser Anfangsphase. So haben die Gastgeber jetzt wieder die Chance, auf einen Treffer zu verkürzen. Die bleiben übrigens dabei. Immer diese 7-6. Der ASV natürlich auch wieder vollständig mittlerweile. Und jetzt ist es wieder Melf Hagen. Immer Melf Hagen, Melf Hagen, Melf Hagen. Also da haben sie irgendwie kein Mittel dagegen. Vor allen Dingen, wenn sie dann 7-6 spielen, die Braunschweiger, dann ist halt immer Hagen frei. Und der geht dann einfach mittendurch, ganz geradeaus durch, zentrale Position. Und dann hat Budalic auch keine Chance. Und so verkürzen sie hier auf 19-20. Also es geht in der zweiten Halbzeit munter so weiter wie in der ersten Halbzeit. Immer wieder hin und her, Torerfolge da. Und jetzt markieren aber einen Schrittfehler, anstatt ihn abzuspielen. Und diese Fehler, die leistet sich der ASV leider in den Spielen dann doch zu oft. Und deshalb ist es halt so, dass sie sich auch nicht richtig absetzen können. Noch führen sie mit 20-19.
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0: 20:35 am Mittwochabend auf der Lippewelle. Live sind wir beim Handball. Der ASV Hamm-Westfalen spielt beim MTV Braunschweig und Lippewelle Live-Reporter Marco Feichmin. Ja, in der Sporthalle Alte Waage in Braunschweig. Man kann schon sagen, es kommt am Ende, glaube ich, auf den richtigen Zeitpunkt an, wann das Spiel abgepfiffen wird, weil mal führt der ASV, mal liegt da hinten.
1: Ja, und immer wenn sie den Fisch am Haken haben, dann bauen sie ihn selber wieder auf und lassen ihn wieder frei. Jetzt Benedikt Kühl mit dem Ausgleich, 20:18 geführt und dann wieder so eine Hektikphase, 20:21 zurück und beinahe sogar 20:22. Aber glücklicherweise ein technischer Fehler der Gastgeber und deshalb Ballbesitz für den ASV und jetzt der Ausgleich hier zum 21:21 durch den Mann mit der Nummer 19 und das ist Benedikt Kühl. Und ich weiß nicht, sie lassen sich dann immer so reinziehen und deswegen hat Jamal Nagy auch direkt die Auszeit genommen nach 6,5 Minuten im zweiten Abschnitt. Eigentlich nicht so schön, die so früh nehmen zu müssen, aber es blieb ihm nichts anderes über, denn im Angriff war plötzlich wieder Konfusion, obwohl sie so gut gestartet sind in diese zweite Halbzeit. Und das ist so ein bisschen das Problem, dass die das nicht durchziehen können und dass sie dann immer wieder den Gegner stark machen. Natürlich ist das ein Auswärtsspiel. Jetzt Budalic mit Parade. Das ist wichtig. Natürlich ist das ein Auswärtsspiel vor einer Monsterkulisse hier. 1200 sind es zwar nur, aber die machen Lärm für sehr, sehr viel. Kühn im Alleingang. Jawohl. Das war mal eine gute Aktion jetzt wieder von ihm. Und damit erhöht er hier auf 22:21 für den ASV. Und damit ist das jetzt auch wieder die Führung. Und jetzt doch mal ein bisschen ruhiger bleiben, gut verteidigen, vorne die Angriffe souverän ausspielen, den richtigen Moment nutzen. Das müssen wir jetzt mal hinkriegen. Natürlich ist es eine junge Mannschaft, die natürlich auch immer anfällig ist für solche gewissen Phasen. Aber irgendwie müssen wir das jetzt mal hinkriegen. Oh ja, yeah, das war gefährlich. Oder Ball ist drin. Und kriegt er trotzdem noch die 2 Minuten. Wir lassen Vorteil laufen, der Ball ist drin und trotzdem 2 Minuten für Fabian Hussmann. Er ist ein bisschen überrascht, er hat ihn überhaupt nicht am Arm gehabt, sagt er. Der Schiedsrichter sagt, du hast ihn am Arm von hinten gezogen. Und da gibt es wieder 2 unterschiedliche Ansichten. Nützt alles nichts, es gibt die Zeitstrafe für Hussmann und zusätzlich zum Ausgleich dann auch noch die Unterzahl. Also es bleibt hier auf das Messer schneide und sie müssen versuchen, noch ein bisschen cleverer zu werden in diesem Hexenkessel im Morgenspiel.

0: Es klingt so einfach. Mit einem Punkt gewinnen könnte der ASV Hamm-Westfalen vorzeitig es klar machen, in die zweite Handball-Bundesliga zurückzukehren. Aber das klingt wahrscheinlich zu einfach. Lippewelle Live-Reporter Marco Feichmin. Die Unterstützung durch die mitgereisten ASV-Fans, die ist doch da, oder?
1: Die ist absolut da. Der ganze linke Block steht durchgehend die 60 Minuten hier. Ich meine, wofür sind sie ja noch nicht? Aber es wird so bleiben und sie machen auch eine Menge Lärm mit Megafon, mit Fahne, mit allem drum und dran. Und sie sind mindestens genauso laut wie auf der anderen Seite die Braunschweiger. Aber die Spieler, sie fallen auf zu viele Fallen rein. Jetzt gut aufgepasst von Gabrielsson. Und da der Torjäger leer ist, weil sie 7 gegen 6 spielen, die Braunschweiger, macht er diesen Tempo-Gegenstoß rein. Und erzielt das 25-23. Und das sind solche Situationen, die möchte man sehen. Da sind sie clever, da sind sie geschickt. Aber gerade eben dreimal die Chance auf 2 wegzugehen. Dreimal vergeben, unter anderem bei Benedikt Kühn, der junge Mann, ja so ein bisschen da zu grün war hinter den Ohren und auf die alte Falle des Stürmerforts reingefallen ist. Aber jetzt haben sie es dann immerhin doch hingekriegt durch Gabrielsson, dieses 25-23 zu erzielen. Jetzt müssen sie dranbleiben und vor allem müssen sie aufpassen, dass sie nicht wieder Melf Hagen die Mitte zu machen. Gudalic steht schon in der Ecke, wo er hinwirft und trotzdem über seinen Kopf drüber ins Tor. Und der nächste Treffer von Hagen, der jetzt auf den zweistelligen Bereich zugeht. Also den kriegen sie wirklich überhaupt nicht in den Griff. Aber natürlich, wie gesagt, das ist nicht der Größte, aber natürlich spielen sie ihn auch immer geschickt frei durch dieses 7-6 Überzahlspiel. Einer ist natürlich dann automatisch immer frei und das ist meistens halt Hagen und der ist dann halt auch eiskalt und macht die Dinge aber auch weg. Ich glaube, der hat noch nicht einen Fehlwurf gehabt aus solchen Positionen. Jetzt ist wieder so eine offensive Deckungssituation. Der ASV weiß nicht, was er machen soll. Zeitspiel angezeigt, der Unparteiischen. Viernaber auf Kraft schickt. Viernaber muss es wahrscheinlich machen und er macht es. Schön Unterarmwurf, glücklicherweise auch so ein bisschen durch die Beine des Keepers. Und deswegen 26-24 für den ASV. Und Lukas Viernaber, das ist heute Abend schon sein 6. Treffer. Also heute scheint so ein bisschen das Spiel zu sein, wo er vielleicht nochmal das zeigen kann, was der ASV sich von ihm versprochen hat. Aufgrund der langen Verletzung konnte er das bisher ja kaum in dieser Saison zeigen. Heute Abend ist er eigentlich ganz gut drauf und nutzt die Chance, die er bekommt. Wieder Ball, nein, er hatte den Ball verloren. Ärgerlich, ärgerlich. Und statt die Chance auf 3 Tore wegzugeben, gibt es den Nachwurf. Und das ist das 25-26. Super aufgepasst wieder von Gabrielsson. Aber er verliert ihn aus den Fingern. Und leider hat ihn kein ASVer, sondern er hat Sondral, dass er wieder beim Angreifer von Braunschweig landet. Und nach genau 45 Minuten macht er den Anschlusstreffer zum 25-26. Und das meine ich, das sind so diese Phasen, da muss eigentlich ein bisschen mehr noch gehen. Das haben sie gegen Saarlouis genutzt. Jetzt Kossmann vom Kreis und er macht den rein, wieder 2 Tore vor. 27-25.
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0: Es ist so spannend. Beim MTV Braunschweig gegen den ASV Hamm Westfalen, Lippewelle Live-Reporter Marco Feichmin. Deswegen gehen wir direkt zu dir. Wie ist der aktuelle Stand?
1: Ja, und da hätten sie es fast wieder gehabt, die Braunschweiger. Haben die Chance bei Zeitspiel für die Gastgeber bei 28-25. Wir haben nur noch diesen Wurf, diesen Freiwurf. Und dann steigt der 40er hoch. Ich weiß nicht, wie riesig der ist. Und dann geht er noch durch die Beine von Budalic ins Tor zum 26-28. Und den nächsten Angriff jetzt gerade, den haben sie vergeben. Mühlhauser hat Trainer Nagy gebracht, um auch Benedikt Kühn noch so ein bisschen zu entlasten zwischendurch, damit er in der Endphase noch die Körner hat. Und das hat dann halt Mühlhauser im ersten Angriff super gemacht. Aber im zweiten verliert er den Ball insofern, dass er ihn übers Tor schmeißt, und zwar deutlich. Und deshalb die Gastgeber jetzt wieder mit der Chance auf den Anschlusstreffer. Fast 49 Minuten sind absolviert hier in der Alten Waage in Braunschweig. Und dieser Mann mit der 40, das ist Rick Harder, also der ist wirklich, wirklich riesig. Überragt sogar noch Jan Brosch. Und das heißt ja schon einiges. Und wenn er hochsteigt, dann wird es schwierig. Und das war bei dem Freiwurf natürlich möglich, weil er ja auch von seiner eigenen Abwehrmauer sozusagen geblockt wird. Schade, dass er dann durch die Beine reingegangen ist. Und so jetzt wieder die Chance für Braunschweig, den Anschlusstreffer zu markieren. Versuchen es jetzt mal mit dem Aufbauspiel. Ai, und da lassen sie durchlaufen. Wieder Budalic mit einer super Parade. Sehr, sehr wichtig in dieser Phase, dass er da ist für die Mannschaft. Und deswegen der ASV im Ballbesitz. 28-26 die Führung. Fast 50 Minuten gespielt und das heißt eine gute Ausgangssituation für die restliche Spielzeit.
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1: Ich bin Doc Zeitler. Deutschland ist mit seiner Kandidatur für einen Sitz im mächtigen Sicherheitsrat der Vereinten Nationen bereits im ersten Wahlgang gescheitert. Bei der Wahl in New York unterlag die Bundesrepublik Portugal und Österreich, wie die Präsidentin der UN-Generalversammlung Baerbock mitteilte. Außenminister Wadefuhl räumte danach ein.
2: Es ist klar, das Ergebnis ist eine echte Enttäuschung und es ist eine herbe Niederlage.
1: Für Kanzler Merz und seinen Außenminister bedeutet das Scheitern auch einen herben Rückschlag bei den Bemühungen, Deutschland stärker als in den vergangenen Jahren als wichtigen Akteur auf der internationalen Bühne zu platzieren. Ein ukrainischer Drohnenschlag in St. Petersburg hat vor dem Wirtschaftsforum von Kreml-Chef Putin schwarzen Rauch über der Millionenmetropole aufziehen lassen. Am frühen Morgen, als weitere Gäste für das bis Samstag angesetzte Großereignis eintrafen, gab es mehrere Stunden Drohnenalarm.
3: Das Bild eines starken Russlands, welches der Kreml mit dem Wirtschaftsforum in Petersburg vermitteln wollte, haben die ukrainischen Drohnen zerstört. Die Rauchschwaden sind bis ins Stadtzentrum zu sehen und überschatten auch das festlich inszenierte Forum. Eingeschlagen haben die Drohnen Medienberichten nach im Ölterminal und in einer Flottenbasis. Aus Moskau, André Berlin.
1: Mehr als ein Drittel der Menschen in Deutschland hat regelmäßig Schlafprobleme, das zeigte eine Befragung des Robert-Koch-Instituts. Insgesamt schlafen die Menschen in Deutschland schlechter als noch vor etwa 15 Jahren. Als mögliche Gründe nennen die Experten unter anderem die gestiegene Smartphone-Nutzung sowie gesellschaftliche Krisen wie Pandemiefolgen, den Klimawandel und militärische Konflikte. Zum Sport. In der Diskussion um einen drohenden Zwangsabstieg für den TSV 1860 München bleibt es undurchsichtig. Der Drittligist musste heute bis um 17 Uhr für die Lizenz notwendige Finanzunterlagen beim DFB einreichen. Kurz danach gab es weder von den Löwen noch vom umstrittenen Investor Hasan Ismaik eine Mitteilung. Der DFB äußert sich zu diesem Zeitpunkt des Zulassungsverfahrens generell nicht zu den einzelnen Vereinen. Die Münchner mussten heute ihre Zahlungsfähigkeit nachweisen. Dem Vernehmen nach sollen 2,7 Millionen Euro für die Lizenz gefehlt haben. Und das waren die Nachrichten mit Doc Zeitler.
4: Und hier ist das Wetter für Hamm. Es ist bewölkt. Ein paar Regentropfen, die können wir noch abbekommen. Die großen Schauer sind aber heute ja tagsüber schon durch. Wir messen aktuell noch 20 Grad hier bei uns in der City. Der morgige Tag, der sieht nicht ganz so rosig aus. Wolken, Wind, immer wieder Regen, nachmittags sogar Gewitter möglich. Das Ganze bei höchstens 20 Grad.
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4: Aktuell werden uns keine Staus oder Störungen gemeldet. Habt ihr was gesehen, ruft uns an kostenlos unter 0800 15 15 105.
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4: Ja, Handball live auf der Lippewelle am Mittwochabend. Der ASV Hamm-Westfalen spielt beim MTV Braunschweig und es ist so spannend. Wir gehen direkt rüber nach Braunschweig in die Halle Alte Waage zu unserem Lippewelle Live-Reporter Marco Fachmin.
5: Und hatte gerade die Chance auf 4 wegzuziehen. 30-27 steht's. Den Angriff haben sie aber verdattelt. Jetzt gibt es 7 Meter für die Gastgeber und da bin ich überhaupt nicht einverstanden mit. Also unterhält ihn. Aber Herr Abpraller ist wieder, unterhält ihn nochmal. Das gibt's doch nicht. Ivan Budalic, Parade 11 und Parade 12 auf dem Spielbericht. Hält den 7 Meter von Philipp Krause, der bisher so sicher verwandelt hat. Dann geht er wieder zum Nachwurf, wieder ein Angreifer. Und wieder ist er da, Budalic, und pariert diesen Ball. Und es bleibt bei 30-27 und das auch noch in Unterzahl. Denn Keno Jakobs hat die rote Karte bekommen. Also die beiden Unparteiischen lassen hier heute nichts aus. Sie geben alles, um auch eventuell falsche Entscheidungen zu treffen. Und jetzt Luca Viernaber ins kurze Eck. 31-27 für den ASV. Und der ist auch wieder vollständig. 31-27. Ich bin fast geneigt zu sagen, das ist auch der Vorsprung, den sie brauchen. Denn wir wissen ja auch aus den ersten Spielen dieser Aufstiegsrunde, dass sie gerne mal einen Vorsprung verdatteln. 7. Tor heute Abend von Luca Viernaber, der zum richtigen Zeitpunkt wieder in Form gekommen ist. Der Gastgebertrainer, der Trainer von Braunschweig, hat schon alle Auszeiten weggehabt, denn er musste einschreiten, weil seine Mannschaft in den Rückstand geraten ist. Hat jetzt überhaupt keine Möglichkeit mehr einzugreifen. Jetzt kommt Hagen und Budalic ist jetzt da und es gibt auch noch einen Foul. Ballbesitz für den HSV Also Ivan Budalic, der steigert sich jetzt hier in einen Rausch. Und jetzt hält er auch die Bälle von Mel Fagen, der jetzt zweistellig getroffen hat heute Abend. Der ganze Zeit lang der Unterschiedsspieler war auf Seiten von MTV Braunschweig. Aber ich habe auch so ein bisschen das Gefühl, dass den Gastgebern die Kräfte etwas ausgehen. Sie sind nicht mehr ganz so quirlig in ihren Angriffssituationen, egal ob 6 gegen 6 oder 7 gegen 6, das sie ja bevorzugen. Sie schaffen es nicht mehr, diese ganzen Freiräume zu bekommen, wie lange Zeit, wie 40 Minuten lang in diesem Spiel. Und der ASV, der arbeitet und kämpft und vielleicht macht sich jetzt bezahlt, dass Trainer Jamal Nagy wieder in der ersten Halbzeit viel durchgewechselt hat, um die Möglichkeit zu haben, dass der ein oder andere ein bisschen Körner spart. Macht es Vierner aber jetzt nochmal? Nein, er spielt ab auf Kühn. Kraftschick mit der Chance. Wieder auf Kühn. Wieder auf Vierner, aber jetzt noch ein Treffer. Das könnte es sein. An den Kreis gespielt zu Kossmann. Und es gibt keinen 7 Meter. Also sie pfeifen hier eigentlich regelmäßig 7 Meter. Diesmal allerdings nicht. Nur Freiwurf. 31 zu 27. Diesen Angriff, den müssen wir jetzt noch mitnehmen, Markus. Tut mir leid. Das könnte eine Vorentscheidung sein. Den machen wir doch nicht. Es gibt nämlich eine Auszeit. Jetzt nimmt auch Trainer Jamal Nagy seine letzte Auszeit. Mal genau 5 Minuten und 34 Sekunden vor Ende dieses Spiels. Und eine 31 zu 27 Führung für den ASV.

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1: Und es ist so spannend. Die letzten 4 Minuten laufen in der Braunschweiger Halle. Alte Waage. Lippewelle Live-Reporter Marco Feichmin. Mensch, wie sieht's denn jetzt aus?
2: Kann der ASV Vorsprünge, das ist die Frage. Sie hatten es geschafft, auf 5 wegzugehen per 7 Meter durch Fabian Husmann. Jetzt haben sie aber zweimal die Chance liegen gelassen, wieder den 5-Tore-Vorsprung herzuholen. Stattdessen doofe Fehler im Angriff und nicht konsequent zu Ende gespielt. Und stattdessen 2 Gegentore, nur noch 3 vorne bei 3 Minuten Spielzeit. Ball zu Kossmann, der setzt sich durch an den Pfosten, aber es gibt den Freiwurf. Warum eigentlich kein 7 Meter? Die ganze Zeit werden 7 Meter gepfiffen, bei jeder kleinsten Berührung. Gerade gegen Husmann, als er frei durch ist, wird er berührt. Kein Pfiff, Gegenzugtor. Und jetzt ist Kossmann auch so gut wie durch, aber auch wieder kein 7 Meter, sondern nur Freiwurf.

0: Immerhin Ballbesitz weiter für den ASV Hamm-Westfalen. Ja, kann der ASV Vorsprünge? Wir haben das erlebt in Saarlouis auswärts. Haben sie 7 Tore verspielt, allerdings natürlich in 20 Minuten. Gegen Saarlouis zu Hause hatten sie 8 vor und haben 5 davon noch verspielt. Das wäre heute nicht so dolle, denn dann würde es am Ende noch mal ganz schön kribbelig werden. Heute hatten sie 5 vor und das 5 Minuten vor Ende dieses Spiels. Jetzt sind es nur noch 3 bei 2 Minuten und 45. Und das Zeitspiel ist angezeigt. Es muss jetzt wohl geworfen werden. Das macht Niklas Gautsch. Und drin! Der ist drin! Der nimmt sich ein Herz, wie auf der anderen Seite gerade. Der 40er und er zirkelt ihn da in den Winkel rein. Er zirkelt nicht, sondern mit voller Wumme. So muss man es richtig sagen. Wieder 4 Tore vor, noch 2,5 Minuten und Ballbesitz für die Gastgeber. Und das ist wieder der 40er an den Pfosten. Und er ist dann in den Fängen von Luca Viernaber, der hochsteigt und ihn sichert. Und jetzt noch einen nachlegen, dann müsste es das doch gewesen sein. Noch ein Tor nachlegen jetzt. Kommt ASV, einmal jetzt konzentriert zu Ende spielen. Kein dober Ballverlust, sondern die richtige Situation abwarten. Mit Benedikt Kühn, aber was macht der für einen Wurf? Huiuiui, Glück gehabt, dass der Schiedsrichter entscheidet, dass der Fuß da dran war. Genau noch 120 Sekunden hier in der alten Waage in Braunschweig. 4 Tore Vorsprung. Im Handball ist das eine Welt. Da kann immer noch alles passieren. Und deswegen wäre es gut, hier noch einen Treffer nachzulegen. Es gibt Freiburg. Kossmann jetzt am Kreis, nachdem zwischendurch auch Drosch da war. Kossmann, der 3 Tore vom Kreis in dieser zweiten Halbzeit erzielt hat. Viernaber. Kraftschick. Auf Kühn. Was macht Kraftschick? Gibt zu Viernaber. Was macht der denn? Der haut ihn zwar drauf, aber doch völlig ohne hochzusteigen. Bisschen unmotiviert fand ich das. Und ein bisschen unnötig. So, da haben die Gastgeber wieder den Ball. Die müssen natürlich jetzt schnell werfen. Und die Wumme auf der anderen Seite ist im Winkel. Das heißt 30 zu 33. Und das Ganze bei noch 1,5 Minuten in diesem Spiel. Das ist noch ein 3-Tore-Vorsprung. Viernaber. Jetzt kein Fehler. Jetzt greifen die natürlich voll an. Der Ball auf Kraftschick. Und der scheitert am Torwart. Leute, das kann doch nicht wahr sein. Das kann doch nicht deren Ernst sein. Warum keine konsequenten Würfe? Und Budalic ist da! Budalic ist da! Der Mann dieser zweiten Halbzeit. Letzte Woche am Samstag. Letzte Woche, das ist ein paar Tage erst her. Am Samstag war es Markus Collodetti, der in der zweiten Halbzeit zu einer absoluten Topform aufgelaufen ist. Und heute hat Jamal Nagy gesagt, nee, ich habe das Gefühl, Ivan Budalic ist heute der richtige Mann auf dieser Position. Erste Halbzeit, ja, ganz ordentlich. Und in der zweiten Halbzeit, da treibt er seine Bilanz auf eine zweistellige. 15 Paraden habe ich hier aufgeschrieben für Ivan Budalic. Und nicht nur einfache Bälle. Husmann von außen scheitert wieder am Torwart. Aber es sind nur noch 55 Sekunden. Jetzt müssen sie natürlich abschließen, die Gastgeber. Machen sie auch mit einem Heber. Ja, das ist ganz schön gemacht, ja. 31-33 verkürzen sie, noch 2 Tore und natürlich komplett offene Manndeckung jetzt bei den Gastgebern. Jetzt nicht leichtfertig den Ball hergeben. Kühn macht das alleine, nein, er gibt auf Mühlhauser. Der macht's und er macht ihn rein und das müsste es gewesen sein. Der junge Mann hat die Nerven und macht ihn rein. Das ist Niklas Mühlhauser, macht hier das 34-31. Braunschweig verkürzt nochmal auf 32-34. Aber es sind nur noch 15 Sekunden. Die glauben auch selber nicht mehr dran. Und der ASV, der wird es schaffen. Jetzt die letzten Sekunden. Noch 10, noch 8, noch 7. Und sie spielen das jetzt einfach runter. Egal, ob noch ein Zeitspiel kommt oder so. Und die Schiedsrichter haben auch gemerkt, das Spiel ist entschieden. Gabrielsson scheitert nochmal. Und jetzt ist der Abpfiff da. Und der Riesenjubel. Der ASV Hamm-Westfalen ist nach einem Jahr Unfall, Betriebsunfall, zurückgekehrt in die zweite Handball-Bundesliga durch diesen 34-32 Auswärtssieg in Braunschweig. Sie haben die Serie durchbrochen, dass bisher in dieser Aufstiegsrunde nur die Heimmannschaften gewonnen haben. Jetzt ist es zum ersten Mal das Auswärtsteam. Und glücklicherweise ist es das des ASV Hamm-Westfalen. Und da ist die Riesenjubeltraube jetzt auf dem Feld. Und sie kriegen sie auch nicht mehr ein. Der Sekt ist schon mit dabei, wird schon über die Köpfe ausgeschüttet. Riesenjubel, Riesenerleichterung, Riesenkampf hier in Braunschweig, die auch super dagegen gehalten haben. Das muss einem fast schon ein bisschen leid tun. Zum vierten Mal in der Aufstiegsrunde, zum vierten Mal gescheitert und das in Folge. Aber sie werden einen neuen Angriff versuchen. Und der jubelnde Gast, das ist heute der ASV Hamm-Westfalen. Und jetzt, Markus, jetzt versuchen wir uns erstmal ein bisschen zu beruhigen. Und dann mache ich mich auf die Suche nach Gesprächspartner.
1: Wir feiern, Marco, wir feiern. Und deine Stimme, die ist so, am Ende noch ein Spiel, könntest du gar nicht mehr kommentieren. Die Lippewelle feiert. Der ASV Hamm-Westfalen hat's geschafft. Wir sind wieder in der zweiten Liga. Jetzt erstmal ein bisschen Musik.
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21 Uhr und 23 Minuten. Ja, was für ein spannender Handball-Live-Abend hier auf der Lippewelle. Der ASV Hamm-Westfalen hat es geschafft. Mit 34:32 besiegen sie den MTV Braunschweig. Bei denen auch in der Halle, also ein Auswärtssieg. Und damit ist der ASV Hamm-Westfalen in der neuen Saison, in der nächsten Saison, wieder in der zweiten Handball-Bundesliga. Kollege Marco Feichmin in Braunschweig ist noch auf der Suche nach Interviewpartnern und das hören wir gleich hier nach dem besten Mix auf der Lippewelle. Ich bin Markus Bielefeld, euch einen schönen Mittwochabend.

0: SV Hamm-Westfalen ist in der nächsten Saison wieder in der zweiten Liga. Und Kollege Marco Falkmin in Braunschweig vor Ort, der hat den Trainer des ASV Hamm-Westfalen, Jamal Nagy, am Mikrofon.
1: Jawohl, Jamal Nagy ist bei mir. Jamal, du bist jetzt Trainer einer Zweitligamannschaft. Wie hört sich das an?
2: Ja, fantastisch. Das war von Anfang an, vom ersten Tag der Plan. Dafür haben wir unglaublich viel investiert. Und ich finde, oder ich glaube, wir haben das auch wirklich einfach verdient.
1: Es war wirklich, wie in allen Spielen vorher auch, ein Kampf auf Biegen und Brechen. Und ihr habt es dann am Ende gezogen, auch wieder, weil ihr mehr Körner hattet.
2: Oh, das weiß ich nicht. Ich finde, wir hatten im Spiel eine kleine Phase, wo wir unseren Plan verlassen, wo wir unsere Spielidee verlassen. Braunschweig hat das sofort bestraft. Ich glaube aber, dass wir in der zweiten Halbzeit vor allen Dingen ein bisschen mehr Abwehrqualität reinbekommen als noch in der ersten Halbzeit, auch wenn die Anzahl der Gegentore vielleicht da nicht immer unbedingt für spricht. Aber wir kriegen viele Würfe, die Ivan dann parieren kann, was häufig unser Plan ist, die gesteuerten Würfe provozieren wollen. Das ist gut gelungen. Und am Ende des Tages finden wir unsere Linie wieder. Wir sind wieder diszipliniert, wenngleich dann die letzten 3-4 Minuten natürlich auch ein bisschen chaotisch sind. Aber das soll mir heute relativ egal sein.
1: Du hast Ivan Budalić gerade angesprochen. Wie machst du das? Letzte Woche hast du gedacht, okay, Colodetti spielt. Der hat den zweiten Halbzeit einen Rausch gemacht. Heute hast du gesagt, nee, Budalić spielt. Zweite Halbzeit einen Rausch gespielt.
2: Ich kann es dir nicht sagen. Ich habe irgendwie vor 6-7 Wochen, normalerweise gehe ich immer so ein bisschen nach der Trainingswoche. Und Colodetti hat ja eine herausragende Saison gespielt. Es gibt da eigentlich gar keine Notwendigkeit, das zu wechseln. Aber Ivan war so lange so ein guter Support für Colo, dass er dann irgendwann dieses Spiel bekommen hat, da herausragend gehalten hat. Und ich habe das heute Morgen entschieden. Ich habe zwei Versionen der Aufstellung ausgedruckt und ich mache es seit 6-7 Spielen nur nach Bauchgefühl. Das fängt gegen Lemgo an und momentan klappt es.
1: Ja, das solltest du dir beibehalten, das Bauchgefühl. So, ihr habt vorbereitet. Ich sehe, T-Shirts sind da, die Sektflaschen waren da. Also ihr wart schon sehr überzeugt, dass es heute schafft.
2: Ich wusste nichts, weder von den Sektflaschen noch von den T-Shirts. Aber um ehrlich zu sein, wir waren selbstbewusst. Wir reden seit 6 Wochen über nichts anderes, dass das letzte Spiel in der Aufstiegsrunde, die letzten 15 Minuten der Aufstiegsrunde darüber entscheiden werden, ob wir Zweit- oder Drittligist sind. Wir haben uns auf diese Zeit vorbereitet, mental vorbereitet und das ist der Lohn der harten Arbeit.
1: Und wie kann der ASV feiern? Was kommt jetzt? Was steht an?
2: Ich bin gespannt. Ich werde mich treiben lassen. Ich bin aber der festen Überzeugung, so wie ich das in den letzten 3-4 Jahren mitbekommen habe, hier gibt es schon ein paar Jungs, die wissen, wie man feiert.
1: Okay. Herzlichen Glückwunsch nochmal und viel Spaß beim Feiern.
2: Vielen Dank.
1: Danke.
2: Danke dir.

0: Um 21.30 Uhr am Mittwochabend Handball live bei uns auf der Lippewelle und ja, es geht Schlag auf Schlag. Kollege Marco Feichmin ist ja in Braunschweig und hat das Spiel für uns kommentiert und er hat jetzt keinen geringeren als Interviewgast als den Torhüter des ASV Hamm-Westfalen.
1: Ja, Markus, die Freude hier kennt keinen Abbruch. Die Fans sind mit auf die Platte gekommen, feiern mit den Spielern. Sekt ist schon geflossen. Die Aufstiegst-T-Shirt hat natürlich auch der Torhüter an. Ivan Budalic, wie fühlt sich das an, wieder Zweitligist?
2: Ja, das war ein wirklich schwieriges Spiel für uns. Wir haben auch ein bisschen weniger Pause. Wie weiß der Braunschweig ist eine unglaublich gute Mannschaft am 7 gegen 6 und spielt diese 3-2-1, 3-3. Und wir haben einen Fokus 60 Minuten. Auch wie weiß da viele unserer Fans kommen heute. Unser erster Plan am Anfang der Saison war zu kommen zurück in die zweite Liga. Wir haben heute das geschafft. Jetzt ist in meinem Kopf ein bisschen zu viel Emotion, zu viel Sachen, was passiert. Und ich bin glücklich, dass heute wir haben wirklich gekämpft bis letzte Sekunde, weil wir haben gesagt, da unser Platz ist in der zweiten Liga. Und jetzt, wie hast du gesagt, eine Party wir machen. Und ja, dann ein bisschen Urlaub.
1: Und man muss sagen, du hast großen Anteil an diesem Erfolg hier heute Abend in Braunschweig. Erste Halbzeit war okay, aber zweite Halbzeit hast du dich so ein bisschen in so einen Rausch gespielt.
2: Ja, ich sage ein bisschen andere. Wir haben vom Anfang von diesem Spiel, diese Woche, wie eine Mannschaft zusammen trainieren. Wir haben unseren Plan. Ich kann nicht halten, eine Ball ohne meine Abwehr und meine Spieler. So, das heute war ein bisschen mehr mein Tag, aber alle zusammen ohne meine Mannschaft, ich schaffe das nicht 100%.
1: Aber es ist schon interessant, ne? Ich wollte den Markus auch erst noch dazu nehmen, Markus Kolodetti, aber er sagt, nee, auf Deutsch lieber nicht. Aber es ist interessant, letzte Woche, also Samstag gegen St. Louis spielt Kolodetti, super Leistung, zweite Halbzeit. Heute sagt der Trainer, ach nee, ich setze mal den Ivan ins Tor, auch super Leistung.
2: Ich muss sagen, endlich, ich bin wirklich, wirklich glücklich, dass ich habe Kolo wie meine Kollegen, wo ich finde, wir beide sind gute Torhüter. Und ich hoffe, nächstes Jahr, unser Trainer hat nur Probleme, welche Torwart anfangen.
1: Und weißt du schon, was ansteht jetzt? Gehörst du zu den Feierbiestern oder lässt du die anderen das machen?
2: Ja, ich mache ein bisschen Party mit meiner Mannschaft, aber ich habe eine Hochzeit jetzt 13.06. in Split, so ich kann nicht machen so viel Party.
1: Okay, ja super, dann ist das ja noch ein tolles Hochzeitsgeschenk schon mal im Vorhinein, dieser Aufstieg. Dann wünsche ich natürlich für die Hochzeit alles Gute und nochmal Glückwünsche zum Aufstieg und ja, für die Party heute Abend.
2: Vielen, vielen Dank.
1: Ja, und Markus, man muss noch dazu sagen, auch Jamal Naji hat heute Geburtstag. Also für den ist auch noch ein besonderes Geburtstagsgeschenk. Also alles kommt hier heute Abend zusammen. Es sollte wohl so sein, es sollte sich so fügen. Und alle sind glücklich, die glücklichen Gesichter hier. 34-32 gewinnt der ASV hier nach hartem Kampf aufgrund einer tollen zweiten Halbzeit von Ivan Budalic. Und ist damit Aufsteiger in die zweite Liga. Ist doch super.
0: So viele Glückwünsche an einem Abend. 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

0: Madonna und Sabrina Carpenter. 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

0: HSV Hamm-Westfalen hat es geschafft. Mit 34:32 gewinnen sie das Spiel beim MTV Braunschweig und sind in der nächsten Saison wieder in der zweiten Handball-Bundesliga. Und das soll nicht nur jetzt in Braunschweig gefeiert werden, sondern das wird morgen Abend an Fronleichnam hier bei uns in Hamm gefeiert. Ab 18 Uhr auf der großen Bühne an der Pauluskirche. Und Lippewelle Live-Reporter Marco Fachmin, deine Stimme, die war ja zwischenzeitlich ziemlich angegriffen. Ich hoffe, sie ist wieder da. Du kannst noch ein kleines Fazit ziehen.
1: Hier in der Halle in Braunschweig in der Alten Waage wird gefeiert ohne Ende. Der Boden klebt wie Hulle vom Sekt, der hier verschüttet worden ist. Im Hintergrund läuft gerade We Are The Champions. Und die Fans feiern mit ihrer Mannschaft. Alle sind glücklich, alle strahlen. Nach dieser mega harten Aufstiegsrunde, eine Dreiergruppe mit Hin- und Rückspiel. Und man muss sagen, in jedem Spiel war es eng, ging es hart zur Sache. Und man musste sich wirklich durchkämpfen. Und das hat der HSV mental und kräftemäßig super hinbekommen. Bis heute Abend haben nur die Heimmannschaften gewonnen. Aber jetzt hier in Braunschweig hat sich der HSV durchgesetzt mit 34:32. Das i-Tüpfelchen auf dieser Aufstiegsrunde. Denn sie haben das in den beiden Heimspielen vorbereitet und gezogen. Und dann haben sie heute den Matchball hier verwertet. Nach einer durchwachsenen ersten Halbzeit, nachdem eine Zeit lang auch die Vorsprünge immer wieder verspielt wurden, sowieso ein grundsätzliches Problem in dieser Aufstiegsrunde. Aber am Ende haben sie es durchgezogen und haben hier den Sieg eingefahren, der zum Aufstieg führt, zurück in die zweite Liga. Und mit diesem ganzen Umfeld, das der HSV hat, ist das natürlich auch absolut verdient. So eine Mannschaft gehört in die zweite Liga. Sie haben es auf die Platte bekommen. Und jetzt gilt es, sich gut vorzubereiten, damit es auch etwas länger wieder bleibt in der zweiten Liga.
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Um 20 Uhr und 50 Minuten am Mittwochabend hier auf der Lippewelle an unserem großen Handball-Live-Abend, an dem Abend, an dem es der ASV Hamm-Westfalen geschafft hat mit einem 34:32 beim MTV Braunschweig. In der nächsten Saison geht's wieder in die zweite Liga. Und ja, kleine Anekdote. Lippewelle Live-Reporter Marco Feichmin, der das Spiel ja für uns live in Braunschweig und aus Braunschweig kommentiert hat, hat heute das Triple geschafft. Bei seinen letzten drei Reporter-Einsätzen sind die Mannschaften, die über die er berichtet hat, immer aufgestiegen. Der SVE Essen ist in die Landesliga aufgestiegen, als der Marco kommentiert hat. Westfalia Rhinan ist in die Regionalliga aufgestiegen, als der Marco kommentiert hat. Und heute steigt der ASV Hamm-Westfalen in die zweite Bundesliga auf, während der Marco kommentiert hat. So schön kann man es auch machen. Ich bin Markus Bielefeld, ich wünsche euch einen tollen Mittwochabend und morgen einen schönen Feiertag. Macht's gut!

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1: Ich bin Tine Klimach. Deutschland ist mit seiner Kandidatur für einen Sitz im mächtigen Sicherheitsrat der Vereinten Nationen bereits im ersten Wahlgang gescheitert. Bei der Wahl in New York unterlag die Bundesrepublik Portugal und Österreich, wie die Präsidentin der UN-Generalversammlung Annalena Baerbock mitteilte.
2: Das Scheitern ist eine herbe Niederlage. Die Kandidatur stand von Beginn an auf wackeligen Beinen. Dennoch war man unter Diplomaten zuversichtlich, dass der zweitwichtigste Geldgeber einziehen wird. Was die Staaten dazu bewogen hat, gegen Deutschland zu stimmen, kann man nur vermuten. Viele sehen aber etwa die teilweise zögerliche Verurteilung der Aktionen Israels oder der USA im Iran oder in Venezuela kritisch. Deutschland hat zudem vergleichsweise spät seine Kandidatur angekündigt. Aus New York, Anne Pollmann.
1: Die Unzufriedenheit der Menschen mit der Bundesregierung spiegelt auch eine aktuelle Umfrage wider. Nur 13% sehen die Wirtschaftslage aktuell positiv. So kritisch waren sie seit der Eurokrise Ende der 2000er Jahre nicht mehr. Das ergab der ARD-Deutschland-Trend. Die Wirtschaft hat die Migration demnach als größtes Problem in Deutschland abgelöst. 27% nennen die wirtschaftliche Lage als wichtigste Aufgabe für die Politik. Dahinter folgt der Themenbereich Zuwanderung. Auf Platz 3 werden soziale Ungerechtigkeit und Armut genannt. Die Gewerkschaft Verdi ruft in den laufenden Tarifverhandlungen im Handel erneut zu bundesweiten Warnstreiks auf. Betroffen seien Donnerstag und Freitag Betriebe und Unternehmen im Einzel- sowie im Groß- und Außenhandel in allen Bundesländern, wie die Gewerkschaft mitteilte.
3: Die Fronten im Tarifstreit sind weiter verhärtet. Deshalb will Verdi noch einmal den Druck erhöhen. Die letzten Angebote der Arbeitgeber in einigen Bundesländern nennt die Gewerkschaft schlicht unverschämt. Obwohl es den Handelskonzernen sehr gut gehe, sollten die Beschäftigten mit Lohnverlusten abgespeist werden. Was genau der Streikaufruf für die Kunden bedeutet, ist noch unklar. Der Handelsverband Deutschland geht aber davon aus, dass die Auswirkungen kaum zu merken sein werden. Aus Berlin, Thomas Brockt.
1: In Westerland auf der Insel Sylt sind am Vormittag mindestens 3 Schüsse auf einen Barbershop abgegeben worden. Verletzt wurde bei dem Vorfall niemand, wie ein Polizeisprecher sagte. Ein 23-jähriger Mann, der eine scharfe Schusswaffe bei sich trug, und ein Jugendlicher wurden festgenommen. Die Fahndungsmaßnahmen auf der Insel seien eingestellt worden, hieß es am Abend. Die Hintergründe der Tat sind noch unklar.
4: Und das waren die Nachrichten mit Tine Klimach.
5: Das Wetter. Jetzt in der Nacht ist es weiter durchwachsen. Mal ist es trocken, mal können Schauer durchziehen. So geht's auch in den nächsten Stunden weiter. Die Temperaturen, die sinken auf 16 bis 10 Grad. Morgen an frohen Leichnam wird es dann weiter unbeständig. Es gibt Sonne, Wolken, Regen, teils kräftige Gewitter sind möglich. Bis 21 Grad in der Spitze.
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5: 2 Meldungen habe ich da noch für euch. Einmal die A3 Köln-Oberhausen zwischen Mettmann und dem Kreuz Breitscheid. Ein Kilometer Stau 13 Minuten plus und genauso lang dauert es auf der A44 Dortmund-Kassel zwischen Diemelstadt und Warburg. 4 Kilometer Stau dort. Allen unterwegs eine gute Fahrt, kommt gut an.
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5: Uhr ist durch, Robert Jans ist hier und das heißt, wir dürfen Sie jetzt offiziell begrüßen. Die Mittwochnacht. Mein Gott, ist ja auch mal nett, oder? Wenn ihr gerade unterwegs seid, dann kommt auf jeden Fall gut an. Ich versorge euch weiter mit guter Musik. Als nächstes kommt die jetzt von Ray und die fragt, Where's my husband?

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0: Das waren Queen mit Who Wants to Live Forever. Ganz großer, legendärer 80er-Sound. Und jetzt geht's hier bei uns weiter mit weniger Gitarre, dafür aber mit mehr Dance und tatsächlich auch einem ähnlichen Thema. Loslassen und weitergehen. Ich spiele euch Musik von Kygo, ist ganz neu bei uns. Und Kygo kommt im Sommer übrigens auch nach NRW. Anfang August spielt er in Mönchengladbach, legt er auf. Und jetzt habe ich für euch diesen Song hier.
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0: Das Wetter.
1: Jetzt in der Nacht bleibt das Schauerrisiko bestehen. Auch ein kurzes Gewitter ist hier und da noch mal möglich. Tiefstwerte haben wir bei 16 bis 10 Grad. Schauen wir schon mal auf morgen. Da geht es dann mit wechselhaftem Wetter weiter. Etwas Sonne ist möglich, aber auch viele Wolken, Schauer und Gewitter. Höchstwerte bei bis zu 21 Grad. Also eigentlich geht es genauso weiter wie in den letzten Tagen.
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1: Der schnelle Blick auf die Straßen, eine Meldung. Die A3 Köln-Oberhausen zwischen Mettmann und dem Kreuz Breitscheid. 1 Kilometer Stau, 15 Minuten plus. Sonst nichts zu melden. Allen unterwegs eine gute Fahrt und kommt gut an.
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1: Hi zusammen, Robert Jantz ist hier. Gemeinsam geht's durch diese noch ganz junge Mittwochnacht. Und das war so ein bisschen der Verkehrsschock heute, ne? Die marode Bonner Rheinbrücke wurde heute Nachmittag dicht gemacht. Das betrifft Autofahrer in ganz NRW. Warum, wieso, weshalb und alle Hintergründe dazu gibt's dann gleich bei mir.

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0: Das ist die Mittwochnacht und mein Gott, da war die Aufregung plötzlich ganz groß. Ganz kurzfristig wurde heute Nachmittag die Nordbrücke Bonn dicht gemacht. Das ist eine ganz wichtige Verkehrsachse. Weitere Schäden wurden da festgestellt, darum dann eben diese Maßnahme. Das hat dann die Autobahn GmbH mitgeteilt. Die Stadt Bonn saß dann auch mit einer Krisensitzung zusammen, hat sich beraten. Unser Reporter Dominik Becker ist in Bonn und sagt uns jetzt erstmal, kam diese Maßnahme da heute Nachmittag überraschend?
1: Naja, es ist seit langem schon bekannt, dass die Brücke, wie so viele Brücken bei uns in NRW, sehr, sehr marode ist. Seit einiger Zeit schon dürfen Lkw über 7,5 Tonnen nicht über diese Brücke fahren. Die Komplettsperrung heute aber, ja, die kommt dann irgendwie schon überraschend wie Kai aus der Kiste. Aber das sagt die Autobahn GmbH, die Sicherheit der Menschen, die gehe vor, die Brücke müsse unverzüglich gesichert werden.
0: Du hast auch erste Reaktionen gesammelt, ne?
1: Natürlich gibt es jede Menge Reaktionen, unter anderem auch vom Bonner Oberbürgermeister, und das ist Guido Deus.
2: Also ich wurde heute Mittag informiert, dass man zusätzliche Risse festgestellt hat an der Vorlandbrücke auf der Bonner Seite, die ist aus Sicherheitsgründen zwingend erforderlich macht, die Brücke komplett zu sperren. Das sind ganz schlimme Nachrichten. Das sind schlimme Nachrichten für den Schülerverkehr, für die Feuerwehr, aber auch für alle Menschen auf dem Weg zu ihrem Job oder eben zurück, dass die Bonner Nordbrücke für den gesamten Verkehr erst einmal komplett gesperrt wird.
0: So, lass mich raten, vermutlich wird diese Sperrung morgen am Feiertag nicht aufgehoben, ne?
1: Wann dieser Tag kommt, das kann keiner so genau sagen. Im Moment zumindest noch nicht. Es muss weitere Prüfungen und Tests geben. Hier schrillen auf jeden Fall so ein bisschen die Alarmglocken nochmal der Bonner Oberbürgermeister.
2: Also wir sind jetzt, und das hat mir auch die Autobahn GmbH versichert, wir sind jetzt Top-Thema Nummer 1 in Nordrhein-Westfalen, was früher die Ramedal-Brücke oder die Leverkusener Brücke gewesen ist. Das ist jetzt unsere Nordbrücke, weil wir sind eine Region mit 1 Million Menschen, wenn wir nur Bonn und den Rhein-Sieg-Kreis sehen. Aber die Bedeutung geht weit darüber hinaus. Also das ganze Rheinland ist davon betroffen.
1: Ja, und damit auch große Teile von NRW, die sich auf deutlich mehr Staus und auch auf deutlich größere Umwege einstellen müssen.
0: Wisst ihr also Bescheid. Dominik Becker war das über die Sperrungen der Rheinbrücke in Bonn. Ich danke dir.
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1: Ich bin Tine Klimach. Deutschland ist mit seiner Kandidatur für einen Sitz im mächtigen Sicherheitsrat der Vereinten Nationen krachend gescheitert. Bei der Wahl in New York unterlag Deutschland, Portugal und Österreich im ersten Wahlgang. Außenminister Johann Wadephul zeigte sich in New York enttäuscht. Er sagte aber auch, dass nicht alle Mitgliedstaaten die deutschen Positionen zum Beispiel zum Ukraine-Krieg teilten.
2: Dass Russland eine solche Stimme nicht am Tisch des Sicherheitsrates wissen will und auch Stimmung gegen uns gemacht hat, das ist kein Geheimnis. Und es mag auch Stimmen gekostet haben, dass Deutschland im Nahostkonflikt immer eine besondere Verantwortung für Israel wahrnehmen muss.
1: Deutschland hatte für einen von zwei frei werdenden Sitzen im UN-Sicherheitsrat kandidiert. Permanente Vertreter sind die Atommächte China, Frankreich, Großbritannien, Russland und die USA. Gegen die Milliardensparpläne der Bundesregierung bei den Gesundheitsausgaben formiert sich wachsender Widerstand, nun auch unter den Ländern und bei Hausärzten. Wenn der Gesetzentwurf von Ministerin Nina Wagen in der nächsten Woche in den Bundesrat kommt, liegen zahlreiche Kritikpunkte von Ausschüssen der Länderkammer vor. Gefordert wird die Streichung mehrerer Ausgabenbremsen bei Kliniken, Praxen, Apotheken und der Pharmabranche. Der Hausärzteverband macht mit einer Protestaktion mobil. Mehr als ein Drittel der Menschen in Deutschland gibt an, regelmäßig Schlafprobleme zu haben. Fast jeder Dritte berichtete in einer Befragung des Robert-Koch-Instituts, Probleme beim Durchschlafen zu haben.
3: Die Deutschen schlafen heute schlechter als vor 15 Jahren. So lassen sich die Ergebnisse der Befragung zusammenfassen. Mögliche Gründe, die aktuellen Kriege, Corona-Nachwirkungen, aber auch der Klimawandel und das Smartphone. Helfen können unter anderem feste Schlafenszeiten, Smartphone weg direkt vor dem Schlafen, kein Alkohol, Koffein oder Nikotin. Länger andauernde Schlafstörungen erhöhen bei den Betroffenen das Risiko für psychische oder auch Herz-Kreislauf-Erkrankungen. Deshalb sollte man dann zum Arzt gehen. Aus Berlin, Dirk Zeitler.
1: Zum Sport. Das Länderspiel-Comeback von Manuel Neuer bei dem WM-Test gegen die USA bleibt weiter mit einem Fragezeichen versehen. Der 40-Jährige war beim ersten Training der Fußballnationalmannschaft nach der Anreise nach Chicago noch nicht auf dem Platz, wie der DFB meldete. Am Samstag geht es für die DFB-Elf im letzten WM-Test gegen Gastgeber USA.
4: Und das waren die Nachrichten mit Tine Klimach.
5: Das Wetter.
6: Da ändert sich am Wetter wenig. In den nächsten Stunden kann es auch noch mal vereinzelt einen Schauer geben. Es sind auch noch Gewitter theoretisch möglich. Die Temperaturen, die gehen bis morgen früh zurück auf 16 bis 10 Grad. Morgen an Fronleichnam bleibt es dann unbeständig. Sonne, Wolken, Schauer und teils kräftige Gewitter sind drin. Maximal 21 Grad in der Spitze.
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6: 23 Uhr ist durch. Eine Meldung von der A3 Köln-Oberhausen zwischen Mettmann und dem Kreuz Breitscheid. 1 Kilometer, 13 Minuten plus. Allen unterwegs eine gute Fahrt. Kommt gut an.
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6: Robert Jantz ist hier. Gemeinsam geht's durch diese junge Nacht. Und jetzt starten wir rein mit drei Hits am Stück. Los geht es mit Years and Years, spiele ich euch mit King.

0: Michael Schulte war das mit 5 a.m. und morgen früh um 5, was macht ihr da im Idealfall? Genau, schlafen, denn es ist Feiertag und hoffentlich habt ihr euch eine Brücke gebaut und morgen einfach frei. Es ist schon wieder eine kurze Woche, herrlich. Aber viel Freizeit bedeutet auch viele Aktivitäten, die man ausüben kann, ne? Und wo starten wir uns dafür aus? Genau, in diesem einen Sportgeschäft. Wir kennen es alle.
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2: Erkennt ihr Decathlon? Das ist doch dieser Indoor-Spielplatz mit Einkaufsmöglichkeiten. Sozusagen ein Bälleparadies mit SB-Kasse. Das ist einer der wenigen Läden, wo du als einfacher Kunde Helm tragen solltest. Ja, kann ja immer sein, dass dich ein 7-Jähriger auf dem Cityroller umwämmst. Ja, oder du gerade nach Sportsocken guckst und auf einmal einen Basketball an die Rübe kriegst. Ich wollte mir da mal ein Zelt angucken. Und da hat einfach einer drin gewohnt. Ein Kumpel von mir hat da mal gearbeitet. Man kriegt da sogar so Schulungen für die einzelnen Sportbereiche. Damit bist du kein Experte, aber am Ende des Tages kannst du Fußballschuhe von Schwimmflossen unterscheiden und das reicht ja. Gesundes Halbwissen nehmen, an sich kein Thema. Allerdings in der Kletterabteilung, boah, ist das eher ungesunde Ahnungslosigkeit. Aber egal, ob du was findest oder nicht, irgendwas kaufst du ja eh. Guck mal, bei Ikea hast du Teelichter und Hotdog und bei Decathlon eben Proteinriegel und irgendeinen Ball vorne an der Kasse. Oder eine Campinglampe, die gleichzeitig auch Nudelsieb ist. Und immer dran denken, der Weg ist das Ziel, aber zu Hause ist am schönsten.
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1: Jetzt gerade in der Nacht ändert sich am Wetter eigentlich wenig. Einzelne Schauer sind immer noch möglich. Auch ein kurzes Gewitter ist nicht ganz ausgeschlossen. Es ist deutlich kühler geworden. Temperaturen pendeln sich jetzt in der Nacht ein, so bei 16 bis 10 Grad. Morgen wird es dann wieder sehr wechselhaft. Heißt also, Sonne gibt es zwischendurch. Dazu kommen Schauer und möglicherweise auch Gewitter. Höchstwerte haben wir bei bis zu 21 Grad.
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1: Wir checken schnell die Lage auf den Straßen. Zwei Meldungen habe ich da. Einmal dauert er leider sehr lange, ist die A2 Dortmund-Hannover zwischen Bad Alsen und Wunstorf-Lutte. Aktuell 10 Kilometer Stau, verliert ihr eine Stunde. Und dann noch ein harmloser Stau auf der A3 Köln-Oberhausen zwischen Mettmann und dem Kreuz Breitscheid. 1 Kilometer Stau, 8 Minuten kommen da knapp oben drauf. Allen unterwegs eine gute Fahrt und kommt gut an.
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1: Robert Janz ist hier. Ich hoffe, bei euch läuft alles und ihr kommt stressfrei durch diese ganz junge Nacht. Wobei, so jung ist sie ja gar nicht mehr, ne? Gleich nähern wir uns schon dem Donnerstag, beziehungsweise wir nähern uns dem Donnerstag mit ganz großen Schritten. Bis dahin noch eine ganze Menge Musik. Als nächstes kommt die jetzt von Teddy Swims. Frischer Song aus diesem Jahr. Hier ist Mr. Know-It-All.

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0: Das war Musik von Linkin Park, Lost. Und weiter geht es jetzt mit der neuen Single von Malik Harris. Mein Name ist Robert Jantz, ich mache jetzt Feierabend und nach Mitternacht geht es hier dann weiter mit meiner Kollegin Laura Potting. Ich wünsche euch eine schöne Nacht, kommt gut durch.
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1: Ich bin Tine Klimach. Bei der Bewerbung um einen der nicht ständigen Sitze im UN-Sicherheitsrat ist Deutschland durchgefallen. Die zwei offenen Plätze gingen an Portugal und Österreich. Das Scheitern bedeutet aber nicht, dass die Bundesregierung ihr Engagement für die Weltorganisation herunterschraubt. Das hatte auch Kanzler Merz danach betont. Kritiker dürften aber jetzt lautstärker beklagen, dass Deutschland viel Geld für die UN ausgibt, aber bei der Vergabe von wichtigen Posten nicht ausreichend berücksichtigt wird. Ein ukrainischer Drohnenschlag gegen St. Petersburg hat vor dem Start des Wirtschaftsforums von Kreml-Chef Putin schwarzen Rauch über die Millionenmetropole aufziehen lassen. Eine Ölraffinerie am Hafen wurde getroffen und geriet in Brand.
2: Das Bild eines starken Russlands, welches der Kreml mit dem Wirtschaftsforum in Petersburg vermitteln wollte, haben die ukrainischen Drohnen zerstört. Die Rauchschwaden sind bis ins Stadtzentrum zu sehen und überschatten auch das festlich inszenierte Forum. Eingeschlagen haben die Drohnen Medienberichten nach im Ölterminal und in einer Flottenbasis. Der Kreml reagierte erbost. Solche Angriffe seien der Grund, warum der Krieg geführt werde, sagte Putins Sprecher Peskow. Dabei ließ er unerwähnt, dass der Kreml-Chef Putin selbst den Krieg begonnen hatte. Aus Moskau, Andrei Balin.
1: Chat-GTP, Sprachassistenten oder KI in der Suchmaschine. Künstliche Intelligenz ist längst in unserem Alltag angekommen. Ein neuer Bericht der Vereinten Nationen warnt aber jetzt, hinter den beeindruckenden Möglichkeiten steckt ein enormer Verbrauch an Strom, Wasser und Ressourcen.
3: Je mehr Menschen KI nutzen, desto größer wird auch der ökologische Fußabdruck. Denn hinter ChatGPT und Co. stehen riesige Rechenzentren, die jede Menge Strom brauchen und gekühlt werden müssen. Schon heute verbrauchen diese Rechenzentren weltweit so viel Strom wie ein großes Industrieland. Gleichzeitig fallen immer mehr Elektroschrott und zusätzlicher Flächenbedarf an. Die KI-Systeme werden zwar effizienter, die Nutzung steigt aber so schnell, dass die Einsparungen bisher wieder aufgefressen werden. Zoe Tassovali, Redaktion.
1: Der Strand der dänischen Insel Anholt wird heute zum Schauplatz einer außergewöhnlichen Untersuchung. Tierärzte und Walexperten obduzieren den als Timmy bekannten Buckelwal. Sie wollen herausfinden, woran das Tier gestorben ist. Die Obduktion werde nichts für schwache Nerven, sagte ein dänischer Walforscher. Der Wal liege seit Wochen tot in der Sonne und werde stark riechen. Die Untersuchung soll rund 6 Stunden dauern.
4: Das Wetter.
5: Es kann jetzt in der Nacht weiter regnen oder auch mal gewittern, dazu 15 bis 10 Grad. Heute tagsüber am Feiertag auch eher ungemütlich, danke dafür. Schauer sind drin, einzelne Gewitter mit Sturmböen, stark Regen bis 20 Grad. Freitag ähnlich warm, dazu einzelne Gewitter, einzelne Schauer, aber wenn auch nur vereinzelt, die klingen auch gegen Abend wieder ab.
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6: Zurzeit liegen uns keine Meldungen vor. Wir wünschen allen unterwegs gute Fahrt.
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5: Hallo zusammen, wir verbringen gemeinsam die Nacht akustisch und versuchen zusammen wach zu bleiben. Das klappt schon. Ich habe jetzt ganz entspannte Mucke für euch. Das ist Alex Warren mit Ordinary. Schön, dass ihr zuhört. Kommt gut durch die Nacht mit uns.

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0: Ihr kennt es von Fluch der Karibik oder von jedem anderen x-beliebigen Piratenfilm. Es gibt immer irgendwo einen Schatz auf einer Insel oder auf dem Meeresgrund. Und ohne Witz, sowas gibt es auch in der echten Welt. Kollege Sascha Fassbender ist da. Hallo.
1: Hallo.
0: Es gibt tatsächlich Schätze, die es eigentlich auch noch gar nicht gibt.
1: Ja, das klingt komisch.
0: Ist aber so.
1: Genau. Ein Taucher hat vor der Karibikinsel St. Martin einen
0: halben Mantel gefunden.
1: Ja, fast.
0: Okay, der war flassig.
1: Ich liebe es. Es ist eine Uhr. Der Taucher hat eine Pixel 5 Smartwatch entdeckt. Das Verrückte, diese Uhr ist noch gar nicht veröffentlicht.
0: Ist es eine Uhr aus der Zukunft?
1: Dachte ich auch. Leider nein.
0: Schade.
1: Ein Google-Mitarbeiter hat einfach einen Prototypen beim Tauchen getragen und dann diesen verloren.
0: Ei, das gibt Ärger. Mhm. Naja, du warst auch abtauchen und zwar in der Recherche und du hast noch andere tolle Meeresfunde für uns.
1: Ja, ja, vor den Küsten von Florida, aber auch Kolumbien haben Taucher versunkene Schiffe gefunden mit Gold, Silber, Edelsteinen, ganz viele Münzen und sowas von einem Wert in Milliardenhöhe.
0: Musst du dir mal vorstellen, machst du so einen gemütlichen Tauchgang und dann, weißt du, mir passiert sowas nie.
1: Mir auch nicht. Finde ich wirklich geil. Oder du gehst halt komplett leer aus, so wie wir beide in dem Fall. Es gibt viele Berichte von entdeckten Tresoren und Geldautomaten auf dem Meeresgrund, die dann natürlich leer sind, weil Diebe die entsorgt haben.
0: Hast du noch was?
1: Ich habe noch was ziemlich Süßes. Die vielleicht süßeste Umweltsünde überhaupt. Nach einem Schiffsunfall landeten in den 90ern fast 30.000 Plastikbadetiere im Pazifischen Ozean und schwammen dann da so herum.
0: Okay, das ist wirklich, also so wegen Umweltverschmutzung nicht cool.
1: Klar, aber die Wissenschaft konnte dadurch die Meeresströmungen besser erforschen. Okay. Denn diese Gummiviecher, die landeten einfach ja, fast überall. Unter anderem in Alaska, Hawaii, Australien. Und 15 Jahre später auch noch in Großbritannien und Irland.
0: Krass.
1: Abgespaced. Manche sind sogar im arktischen Eis eingefroren.
0: Geil. Stell dir vor, wenn diese Plastiktiere dann so in 1000 Jahren von Forschern im Eis entdeckt werden, du denkst zu fragen, was habt ihr da für komische Tiere damals gelebt?
1: Welche mit süßen Kulleraugen auf jeden Fall.
0: Danke dir.
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0: Das Wetter.
1: Bewölkt ist es aktuell. Es kann regnen oder vereinzelt auch gewittern heute Nacht. Tiefsttemperaturen zwischen 15 und 10 Grad. Tagsüber am Feiertag weiter fies heute. Viele Wolken, Schauer und Gewitter sind auch drin. Teils mit Sturmböen und Starkregen bis 20 Grad. Hier an Freitag wechselhaft. Teils Schauer und Gewitter möglich, aber wirklich nur teilweise. Gegen Abend beruhigt sich das aber auch wieder bis 20 Grad.
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2: Zurzeit liegen uns keine Meldungen vor. Wir wünschen allen unterwegs gute Fahrt.
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1: Eine schöne Nacht zusammen. Ich hoffe, euch geht's gut zu so später Stunde, ne? Es ist einfach noch, also es ist wirklich scheiße spät. Wir brauchen Musik, die nach vorne geht. Das hier zum Beispiel. Ich habe jetzt Sascha für euch. Ein richtig, richtig cooler, gute Laune-Song. Hier ist Lucky Day. Kommt gut in diesen Donnerstag.

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0: komm, wir singen ein Lied. Könnt ihr euch Atze Schröder beim Staubsaugen vorstellen oder beim Spülmaschine ausräumen? 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
4: Sag mal, Männer, helft ihr auch so schön im Haushalt wie ich? Ja, ich bin Vorbild. Ich bin ja vor 7 Jahren nach Hamburg gezogen und seitdem habe ich mich ganz gut entwickelt, was die Bewältigung der Hausarbeit angeht. Natürlich unter Anleitung, weil ich hatte ja echt keine Ahnung damals. So wie Udo Lindenberg im Hotel wohnen, das wäre damals für mich die beste Lösung gewesen. Aber als ich gestern Mittag nach Hause kam, war Spatzel noch bei der Arbeit und hier in der Küche schon so ein bisschen was rum. Mittagessen musste ich nur noch warm machen, das hatte sie alles vorbereitet. So, Spülmaschine war gerade durch, also erstmal das Geschirr und Besteck in die Spüle gestellt. Danach habe ich ein zauberhaftes Nickerchen auf dem Sofa gemacht. Dann Fußball-Podcast gehört, ist ja auch wichtig, weil die WM bald anfängt. Ja, und was soll ich sagen, ruckzuck war es 18 Uhr und meine Perle kam zur Haustür rein. Und dann kam natürlich auch schon die Frage, hast du die Spülmaschine ausgeräumt? Ich sag, ja klar. Sicher? Ja gut, dann räume ich sie halt nochmal aus. Wie gesagt, ich lerne ja auch noch. Ich bin doch erst im 7. Ausbildungsjahr. Küche, Schlafzimmer, Wohnzimmer, da darf ich alles schon alleine machen. Badezimmer unter Aufsicht, wo ich überhaupt nicht ran darf, sind Waschmaschine und Trockner. Da gab es mal vor Jahren ein Desaster, als ich das versucht habe. Seitdem ist Wäsche tabu für mich. Immerhin passen die Kurt Cobain-T-Shirts jetzt ihrem Patenkind. Ja.
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1: Ich bin Tine Klimach. Niederlage in New York. Deutschland ist mit seiner Bewerbung für einen nicht ständigen Sitz im UN-Sicherheitsrat gescheitert. Bei der Wahl unterlag die Bundesrepublik Portugal und Österreich. Traditionell kandidiert Berlin alle 8 Jahre für den Sicherheitsrat. Durchgefallen war Deutschland bei einer Wahl laut Diplomaten bisher noch nie.
2: Das Scheitern ist eine herbe Niederlage. Die Kandidatur stand von Beginn an auf wackeligen Beinen. Dennoch war man unter Diplomaten zuversichtlich, dass der zweitwichtigste Geldgeber einziehen wird. Was die Staaten dazu bewogen hat, gegen Deutschland zu stimmen, kann man nur vermuten. Viele sehen aber etwa die teilweise zögerliche Verurteilung der Aktionen Israels oder der USA im Iran oder in Venezuela kritisch. Deutschland hat zudem vergleichsweise spät seine Kandidatur angekündigt. Aus New York, Anne Pollmann.
1: Der deutsche Pass ist sehr gefragt. Die Zahl der Einbürgerungen ist auf einen Höchststand gestiegen. So haben im vergangenen Jahr über 330.000 Ausländerinnen und Ausländer die deutsche Staatsangehörigkeit erworben. 14% mehr als im Vorjahr. Das teilte das Statistische Bundesamt auf Basis vorläufiger Ergebnisse mit.
3: 5 Jahre in Folge wurden immer mehr Menschen eingebürgert. Jetzt wurde erstmalig die 300.000er-Marke geknackt. Obwohl es deutlich weniger als im Vorjahr waren, bleiben Menschen aus Syrien die größte Gruppe mit einem Anteil von 20%. Jeder 10. neue deutsche Pass ging an Türkinnen und Türken. Die drittgrößte Gruppe waren Menschen aus Russland. Obwohl ein Einbürgerungsantrag inzwischen nach 5 Jahren Aufenthalt möglich ist, lebten die Menschen im Schnitt vor ihrer Einbürgerung bereits mehr als 12 Jahre in Deutschland. Bei den eingebürgerten Türkinnen und Türken lag der Schnitt sogar bei gut 24 Jahren. Ursula Winkler, Nachrichtenredaktion.
1: Der hessische Verfassungsschutz darf den AfD-Landesverband als rechtsextremen Verdachtsfall einstufen und beobachten. Das hat das Verwaltungsgericht Wiesbaden im Hauptsacheverfahren entschieden. Das Landesamt für Verfassungsschutz hatte die hessische AfD 2022 als rechtsextremen Verdachtsfall eingestuft und mit der Beobachtung begonnen. Die Partei hatte gegen ihre Einstufung geklagt. Während viele Verbraucher beim Einkaufen in Geschäften sparen, sitzt das Geld beim Online-Shopping offenbar lockerer. Die Menschen in Deutschland kaufen häufiger und mehr im Internet. Das zeigt der aktuelle Online-Monitor des Handelsverbands Deutschland. Gründe sind laut Experten vor allem die einfache Preissuche, eine größere Produktauswahl und die Bequemlichkeit.
4: Das Wetter.
5: Viele Wolken im Moment, die können auch mal Regen bringen. Ganz vereinzelt sind auch Gewitter dabei, dazu 15 bis 10 Grad. Tagsüber dann heute viele Wolken, da sind auch Schauer und Gewitter möglich, teils sogar mit Starkregen und Sturmböen bis 20 Grad. Ja, und der Freitag, der bleibt wechselhaft mit einzelnen Schauern und Gewittern. Freitagabend wird es dann aber netter bis 20 Grad.
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6: Zurzeit liegen uns keine Meldungen vor. Wir wünschen allen unterwegs gute Fahrt.
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5: Hallo zusammen an diesem sehr, sehr, sehr frühen Donnerstagmorgen. Ich habe jetzt Musik für euch von Taylor Swift, The Fate of Ophelia. Wir machen das hier ganz entspannt. Ich freue mich, dass ihr zuhört und kommt gut durch die Nacht mit uns.

0: Großartige Nummer von George Harrison. Got my mind set on you. Guten Morgen an diesem frühen Donnerstag. Wie sieht's denn bei euch mit Schwimmen aus? Beziehungsweise vor allem bei euren Kindern? Schwimmkurse zum Beispiel sind ja super schwer zu kriegen vielerorts. Ja, und weil viele Kinder und Jugendliche eben nicht sicher schwimmen können, fordert der Bundesverband Deutscher Schwimmmeister jetzt, dass Kinder und Jugendliche unter 16 ohne Bronzeabzeichen Freibäder nur noch besuchen dürfen, wenn sie in Begleitung eines Elternteils sind. Wir haben euch mal gefragt, was ihr davon haltet.
1: Es ertrinken einfach so viele Kinder, Jugendliche, Erwachsene, weil sie nicht schwimmen können. Und ich finde, das könnte man schon verlangen, dass die irgendwie einen Bronze ablegen oder ja, keine Ahnung, kann man ja auch an einem Tag machen, irgendwie vorschwimmen oder so?
2: Eher zu vorsichtig, würde ich sagen. Also wenn man das bis 12 macht, würde ich sagen, ja, okay, ne, kann man verstehen. Aber bis 16 finde ich schon übertrieben, um ehrlich zu sein.
3: Also ich denke auch, Bronze ist schon wichtig auf jeden Fall, sodass man zumindest irgendeine Prüfung ablegt, dass die Bademeister auch sehen können, kann schwimmen.
1: Also ich finde, Bronze sollte man haben und wenn man das nicht hat, dann sollte man beaufsichtigt werden.
0: Also einige von euch schon dafür. Wir haben aber auch mit der Deutschen Gesellschaft für das Badewesen gesprochen und die sagen, ah, da gibt es schon eine Gefahr, wenn ihr das durchführt, dann gehen die Kids vielleicht in Badeseen oder woanders schwimmen, wo es vielleicht gar keine Aufsicht gibt. Also das könnte natürlich auch passieren. Die Diskussion geht weiter. Wir haben das weiter für euch im Blick.
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0: Das Wetter.
1: Es kann jetzt in der Nacht weiter regnen oder auch mal gewittern, dazu 15 bis 10 Grad. Heute tagsüber am Feiertag auch eher ungemütlich, danke dafür. Schauer sind drin, einzelne Gewitter mit Sturmböen, stark Regen bis 20 Grad. Freitag ähnlich warm, dazu einzelne Gewitter, einzelne Schauer, aber wenn auch nur vereinzelt, die klingen auch gegen Abend wieder ab.
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2: Zurzeit liegen uns keine Meldungen vor. Wir wünschen allen unterwegs gute Fahrt.
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1: Guten Morgen, guten Abend, gute Nacht, was auch immer ihr gerade macht. Und herzlich willkommen in diesem Feiertag und für euch auch hoffentlich im langen Wochenende. Falls ihr keinen Brückentag habt, macht nix, ich hab's auch verpeilt. Dann hören wir uns einfach wieder in diesem Sinne. Schöne Nacht mit uns.

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0: Transformers. Ja, auch aus Kinderspielzeug lassen sich Kinohits machen. Und jetzt gucken wir mal, ob das auch mit einer Actionfigurenreihe klappt. Die Dinger gibt es seit 1982 zu kaufen. Und jetzt kommen sie mit Masters of the Universe auch ins Kino. Und das nicht zum ersten Mal, Filmexperte Jörg Albrecht.
1: Ach ja, es gibt Filme, die hatte ich erfolgreich verdrängt. So einer ist Masters of the Universe aus dem Jahr 1987 mit Dolph Lundgren als He-Man. Wobei ich fairerweise sagen muss, als He-Man war der Ivan Drago aus Rocky IV gar keine so schlechte Wahl. Aber das ist auch unser neuer He-Man nicht. Nicholas Galitzine spielt ihn. Den kennen wahrscheinlich viele aus der überdrehten, schwulen Liebeskomödie Royal Blue. Und das passt irgendwie perfekt, denn eine schwulen Ikone ist ja auch He-Man, der eigentlich Adam heißt und ein Prinz ist.
2: Adam, wenn du dein magisches Schwert emporstreckst, welche Worte sprichst du dann?
3: Bei der Macht von Grayskull.
2: Jetzt bist du bereit.
1: Bereit zur Rückkehr von der Erde in seine Heimat. Die ist der Planet Eternia. Und auf dem hat sich, seit Adam fort war, alles zum Schlechten gewandelt. Dafür verantwortlich der Zauberer Skeletor, der von Jared Leto gespielt wird.
4: Das Universum wird erzittern in meinen Schatten.
0: Ja, und auch wenn Masters of the Universe von Mattel ist und nicht von Marvel, klingt schon noch alles irgendwie nach so einer üblichen Comic-Verfilmung, ne?
1: Du hast recht, Riesenunterschiede gibt's wirklich nicht. Vor allem nicht zu Superheldenabenteuern wie Guardians of the Galaxy oder Thor, die sich selbst ja nicht sonderlich ernst nehmen. Aber Masters ist noch ein Tick bunter, alberner und überdrehter. Außerdem verströmt der Film jede Menge 80er-Vibes. Was man allein daran sieht, dass es auch ein Wiedersehen mit Dolph Lundgren gibt. Zumindest ein kurzes.
0: Jetzt müssen wir irgendwie noch den Übergang von Masters of the Universe zu Scary Movie kriegen. Es gibt wirklich und wahrhaftig einen neuen sechsten Teil.
1: Och, da kommen wir ganz problemlos hin. So klingt das bei Masters of the Universe.
5: Das ist mein Zuhause. Aber ich brauche jeden Mann, jede Frau und was immer du bist.
1: Und so, und damit ganz ähnlich bei Scary Movie 6.
6: Er hat sie abgestochen!
7: Nicht sie! Meine Pronomen sind they, them!
6: Bam.
7: Er hat them abgestochen!
1: Tja, wer über sowas lachen kann und dann auch noch vergessen hat, wie grausam unlustig der letzte Teil war, der kann sein Geld gern bei Scary Movie 6 versenken. An der Wurzelbehandlung, ohne Narkose versteht sich, hätte ich mehr Spaß.
0: Das war deutlich. Danke, Jörg.
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